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1: Ich bin Katrin Müller. Die deutsche Fußballnationalmannschaft ist bei der WM schon in der ersten K.O.-Runde gescheitert. Das DFB-Team unterlag Paraguay im 16. Finale in Foxborough mit 3:4 im Elfmeterschießen. Co-Gastgeber Kanada zog am Abend als erstes Team ins Achtelfinale ein durch ein 1:0 gegen Südafrika. Auch Brasilien ist weiter nach einem 2:1 gegen Japan. Wer noch mal günstig tanken will, tut es am besten noch auf dem Weg zur Arbeit. Mit dem heutigen Datum endet der Tankrabatt. 2 Monate hatte die Bundesregierung die Steuern auf Benzin und Diesel runtergesetzt. Allgemein wird erwartet, dass die Preise an den Tankstellen wieder deutlich ansteigen.
2: An den allermeisten Tankstellen dürfte noch der steuervergünstigte Sprit in den Zapfsäulen stecken. Das heißt, die Preise dürften eigentlich nicht so rasch steigen und aufgrund des entspannteren Ölmarktes auch ohne Tankrabatt fairerweise unter 2 Euro bleiben. Das hält der ADAC nach den Erfahrungen aus dem ersten Tankrabatt aber für eher unwahrscheinlich. Laut IFO-Institut haben die Mineralölkonzerne bei Super und E10 die Steuersenkung von 16 bis 17 Cent pro Liter nahezu vollständig an die Verbraucher weitergegeben. Anders sieht es bei Diesel aus. Da lag der Effekt nur bei 12 Cent pro Liter. Tanja Wagner, Nachrichtenredaktion.
1: Bundeskanzler Friedrich Merz hat nach den tödlichen Schüssen in einer Jugendhilfeeinrichtung in Stade westlich von Hamburg sein Mitgefühl ausgedrückt. Die Nachricht aus Stade erschüttere bis ins Mark, schrieb Merz auf der Plattform X. Bei der Gewalttat waren gestern 4 Frauen und 2 Männer getötet worden.
3: Der 45-jährige mutmaßliche Todesschütze hatte laut Ermittlern am Montag einen Termin in der Mutter-Kind-Einrichtung. Dabei soll es um das Sorgerecht für seine 3 Monate alte Tochter gegangen sein. Mutter und Tochter waren anwesend in der Einrichtung. Was dann aus dem Ruder lief, wird noch ermittelt. Auf jeden Fall erschoss der Täter offenbar nur Mitarbeitende. Kaltblütig, so beschreibt es Niedersachsens Innenministerin Daniela Behrens. Der 45-jährige soll schon polizeibekannt gewesen sein wegen Bedrohung, aber nicht unbedingt als schwer gewalttätig. Onni Thorau, Nachrichten. Redaktion.
1: Die offizielle Zahl der Toten nach dem verheerenden Doppelerdbeben in Venezuela ist auf mehr als 1.700 gestiegen. Nach offiziellen Angaben wurden zudem mehr als 5.000 Menschen verletzt. Die EU will über eine humanitäre Luftbrücke insgesamt 50 Tonnen an Hilfsgütern schicken.
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4: Hallo auf die Straßen. Aktuell liegen uns keine Meldungen vor. Ihr habt freie Fahrt. In 30 Minuten gibt es hier das nächste Update. Kommt gut und sicher an euer Ziel.
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4: In Ladenburg sind es aktuell 21 Grad. In Osthofen und Gernsheim haben wir jeweils 22 Grad. In der Nacht sinkt das Thermometer auf milde 21 Grad. So wird das Wetter morgen. Es erwartet euch ein Tag mit teils bewölktem Himmel und Regen. Bei anfangs 21 Grad, im Laufe des Tages steigt das Thermometer auf bis zu 30 Grad an.
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1: Die Toten Hosen haben ihr letztes Album draußen und daraus gibt's jetzt

0: Und da hört man ja alle Seiten der Hosen, jede Facette. Und bei dieser Nummer wagen sie einen gespannten Blick in die etwas unsichere Zukunft.
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0: Hier ist die dritte Single-Auskopplung aus dem letzten Hosenalbum. Trink aus, wir müssen gehen. Hier ist Nur nach vorn.
1: Jetzt.

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1: Ich bin Katrin Müller. Die deutsche Fußballnationalmannschaft ist bei der WM schon in der ersten K.O.-Runde gescheitert. Das DFB-Team unterlag Paraguay im 16. Finale in Foxborough mit 3:4 im Elfmeterschießen. Julian Nagelsmann will trotzdem Bundestrainer bleiben. Er kündigte an, seinen bis nach der EM-Runde 2028 gültigen Vertrag mit dem Deutschen Fußballbund erfüllen zu wollen. Co-Gastgeber Kanada zog am Abend als erstes Team ins Achtelfinale ein durch ein 1:0 gegen Südafrika. Auch Brasilien ist weiter mit einem 2:1 Sieg gegen Japan. Die offizielle Zahl der Toten nach dem verheerenden Doppelerdbeben in Venezuela ist auf mehr als 1.700 gestiegen. Wie der Präsident der Nationalversammlung mitteilte, wurden zudem mehr als 5.000 Menschen verletzt.
2: In Venezuela steigt die Verzweiflung. Nach so vielen Tagen seit den Erdbeben gibt es kaum noch Hoffnung, dass Verschüttete überleben können. Die Angehörigen der Vermissten befürchten, nicht einmal die Leichen aus den Trümmerhaufen zurückzubekommen. Die Sucharbeiten werden durch zahlreiche Nachbeben erschwert. Viele Menschen harren in Notunterkünften oder unter freiem Himmel aus. Krankenhäuser sind überlastet. Venezuela befand sich vor den Erdbeben ohnehin in einer schwierigen Lage. Aus Lateinamerika, Andrea Sosa Gabrius.
1: Neben Gesundheits- und Rentenreformen bohrt die schwarz-rote Koalition gerade noch an einem anderen dicken Reformbrett, an einer Steuerreform. Und bei der drängt die SPD auf eine stärkere Belastung von Topverdienern. Das sagt der SPD-Fraktionsvize Wiebke Ester der Deutschen Presseagentur.
3: Die Steuerreform soll kleinere und mittlere Einkommen entlasten. Das haben Union und SPD versprochen. Unklar ist, wie hoch die Entlastung sein soll und wie sie gegenfinanziert wird. Von mehreren 100 Euro pro Jahr sprechen SPD-Vertreter und SPD-Fraktionsvize Ester von einer spürbaren Entlastung. Sie fordert dafür eine höhere Beteiligung von Superreichen. Die Union will aber eher Sparmaßnahmen. SPD-Fraktionsvize Ester nennt das ungedeckte Sparparolen. Zoe Tassovali, Nachrichtenredaktion.
1: Nach 2 Monaten läuft der sogenannte Tankrabatt heute aus. Der Preis für Benzin und Diesel dürfte dadurch morgen deutlich steigen. Denn für Sprit, der am 1. Juli das Tanklager oder die Raffinerie verlässt, gilt dann wieder die alte höhere Steuer. Inklusive Mehrwertsteuer macht das 16,7 Cent pro Liter aus.
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4: Hallo auf die Straßen. Aktuell liegen uns keine Meldungen vor. Ihr habt freie Fahrt. In 30 Minuten gibt es hier das nächste Update. Kommt gut und sicher an euer Ziel.
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4: In Bürstadt haben wir aktuell 21 Grad. Genauso in Eisenberg und auch in Mannheim mit ebenfalls 21 Grad. In der Nacht sinkt das Thermometer auf milde 21 Grad. So wird das Wetter morgen. Es erwartet euch ein Tag mit teils bewölktem Himmel und Regen. Bei anfangs 21 Grad, im Laufe des Tages steigt das Thermometer auf bis zu 30 Grad an.
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Dating-Experten sagen, die nächsten 3 Sekunden entscheiden, ob du dranbleibst oder nicht. Und, hat's funktioniert? Dann gleich weiter so. Metallica.

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1: Die Foo Fighters pushen ihr neues Album Your Favorite Toy schön weiter, jetzt mit Window. Eine der eher ruhigeren Nummern aus einer ansonsten ja voll bratzenden, lauten Powerscheibe. Das Vorzeigeexemplar einer Powerballade.
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1: Hier sind die Foo Fighters mit Window.
0: Jetzt

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1: Ich bin Katrin Müller. Die deutsche Fußballnationalmannschaft ist bei der WM schon in der ersten K.O.-Runde gescheitert. Das DFB-Team unterlag Paraguay im 16. Finale in Foxborough mit 3:4 im Elfmeterschießen. Julian Nagelsmann will trotzdem Bundestrainer bleiben. Er kündigte an, seinen bis nach der EM-Runde 2028 gültigen Vertrag mit dem Deutschen Fußballbund erfüllen zu wollen. Co-Gastgeber Kanada zog am Abend als erstes Team ins Achtelfinale ein durch ein 1:0 gegen Südafrika. Auch Brasilien ist weiter mit einem 2:1 gegen Japan. Wer noch mal günstig tanken will, tut es am besten noch auf dem Weg zur Arbeit. Mit dem heutigen Datum endet der Tankrabatt. 2 Monate hatte die Bundesregierung die Steuern auf Benzin und Diesel runtergesetzt. Allgemein wird erwartet, dass die Preise an den Tankstellen wieder deutlich ansteigen.
2: An den allermeisten Tankstellen dürfte noch der steuervergünstigte Sprit in den Zapfsäulen stecken. Das heißt, die Preise dürften eigentlich nicht so rasch steigen und aufgrund des entspannteren Ölmarktes auch ohne Tankrabatt fairerweise unter 2 Euro bleiben. Das hält der ADAC nach den Erfahrungen aus dem ersten Tankrabatt aber für eher unwahrscheinlich. Laut IFO-Institut haben die Mineralölkonzerne bei Super und E10 die Steuersenkung von 16 bis 17 Cent pro Liter nahezu vollständig an die Verbraucher weitergegeben. Anders sieht es bei Diesel aus. Da lag der Effekt nur bei 12 Cent pro Liter. Tanja Wagner, Nachrichtenredaktion.
1: Bundeskanzler Friedrich Merz hat nach den tödlichen Schüssen in einer Jugendhilfeeinrichtung in Stade westlich von Hamburg sein Mitgefühl ausgedrückt. Die Nachricht aus Stade erschüttere bis ins Mark, schrieb Merz auf der Plattform X. Bei der Gewalttat waren gestern 4 Frauen und 2 Männer getötet worden.
3: Der 45-jährige mutmaßliche Todesschütze hatte laut Ermittlern am Montag einen Termin in der Mutter-Kind-Einrichtung. Dabei soll es um das Sorgerecht für seine 3 Monate alte Tochter gegangen sein. Mutter und Tochter waren anwesend in der Einrichtung. Was dann aus dem Ruder lief, wird noch ermittelt. Auf jeden Fall erschoss der Täter offenbar nur Mitarbeitende. Kaltblütig, so beschreibt es Niedersachsens Innenministerin Daniela Behrens. Onni Thorau, Nachrichtenredaktion.
1: Die offizielle Zahl der Toten nach dem verheerenden Doppelerdbeben in Venezuela ist auf mehr als 1.700 gestiegen. Nach offiziellen Angaben wurden zudem mehr als 5.000 Menschen verletzt. Die EU will über eine humanitäre Luftbrücke insgesamt 50 Tonnen an Hilfsgütern schicken.
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4: Hallo auf die Straßen. Aktuell liegen uns keine Meldungen vor. Ihr habt freie Fahrt. In 30 Minuten gibt es hier das nächste Update. Kommt gut und sicher an euer Ziel.
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4: In Mannheim sind es aktuell 21 Grad, in Bürstadt ebenfalls 21 und auch in Worms messen wir 21 Grad. In der Nacht sinkt das Thermometer auf milde 21 Grad. So wird das Wetter morgen. Es erwartet euch ein Tag mit teils bewölktem Himmel und Regen. Bei anfangs 21 Grad, im Laufe des Tages steigt das Thermometer auf bis zu 30 Grad an.
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1: Kombiniere Rock, Pop, Indie, Emo und Post-Grunge mit ein bisschen Elektro und du hast Lieb. Die noch alles komplett selber macht. Singen, spielen, abmischen, produzieren und rausbringen. Sehr geiler Vibe.
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1: Hier sind Lieb mit Energies.
0: Yes.

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1: Ich bin Katrin Müller. Die deutsche Fußballnationalmannschaft ist bei der WM schon in der ersten K.O.-Runde gescheitert. Das DFB-Team unterlag Paraguay im 16. Finale in Foxborough mit 3:4 im Elfmeterschießen. Julian Nagelsmann will trotzdem Bundestrainer bleiben. Er kündigte an, seinen bis nach der EM-Runde 2028 gültigen Vertrag mit dem Deutschen Fußballbund erfüllen zu wollen. Co-Gastgeber Kanada zog am Abend als erstes Team ins Achtelfinale ein durch ein 1:0 gegen Südafrika. Auch Brasilien ist weiter mit einem 2:1 Sieg gegen Japan. Die offizielle Zahl der Toten nach dem verheerenden Doppelerdbeben in Venezuela ist auf mehr als 1.700 gestiegen. Wie der Präsident der Nationalversammlung mitteilte, wurden zudem mehr als 5.000 Menschen verletzt.
2: In Venezuela steigt die Verzweiflung. Nach so vielen Tagen seit den Erdbeben gibt es kaum noch Hoffnung, dass Verschüttete überleben können. Die Angehörigen der Vermissten befürchten, nicht einmal die Leichen aus den Trümmerhaufen zurückzubekommen. Die Sucharbeiten werden durch zahlreiche Nachbeben erschwert. Viele Menschen harren in Notunterkünften oder unter freiem Himmel aus. Krankenhäuser sind überlastet. Venezuela befand sich vor den Erdbeben ohnehin in einer schwierigen Lage. Aus Lateinamerika, Andrea Sosa Gabrius.
1: Neben Gesundheits- und Rentenreformen bohrt die schwarz-rote Koalition gerade noch an einem anderen dicken Reformbrett, an einer Steuerreform. Und bei der drängt die SPD auf eine stärkere Belastung von Topverdienern. Das sagt der SPD-Fraktionsvize Wiebke Ester der Deutschen Presseagentur.
3: Die Steuerreform soll kleinere und mittlere Einkommen entlasten. Das haben Union und SPD versprochen. Unklar ist, wie hoch die Entlastung sein soll und wie sie gegenfinanziert wird. Von mehreren 100 Euro pro Jahr sprechen SPD-Vertreter und SPD-Fraktionsvize Ester von einer spürbaren Entlastung. Sie fordert dafür eine höhere Beteiligung von Superreichen. Die Union will aber eher Sparmaßnahmen. SPD-Fraktionsvize Ester nennt das ungedeckte Sparparolen. Zoe Tassovali, Nachrichtenredaktion.
1: Nach 2 Monaten läuft der sogenannte Tankrabatt heute aus. Der Preis für Benzin und Diesel dürfte dadurch morgen deutlich steigen. Denn für Sprit, der am 1. Juli das Tanklager oder die Raffinerie verlässt, gilt dann wieder die alte höhere Steuer. Inklusive Mehrwertsteuer macht das 16,7 Cent pro Liter aus.
4: Und jetzt für euch das Südwesten-Update mit Talia Nürnberger. Nachdem vor einem Jahr bei einem E-Scooter-Unfall in Frankfurt Zwillingsbrüder ums Leben kamen, gab es jetzt den Prozessauftakt. Die Staatsanwaltschaft wirft einem 24-Jährigen versuchten Mord und fahrlässige Tötung vor. Die Suche nach einem vermissten Schwimmer an einem Baggersee bei Kiel geht weiter. Er war laut der Polizei auf einmal untergegangen und nicht mehr aufgetaucht. Und auch in Bingen wird ein 20-jähriger Mann nach einem Badeunfall im Rhein vermisst. Er wurde von einer Strömung am Mäuseturm mitgerissen. Die Ermittlungen laufen.
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5: Hier steht ihr aktuell am längsten. Auf der A3 Richtung Frankfurt an der Einfahrt Montabaur gibt es einen Unfall. Im weiteren Verlauf zwischen Neuwied und Ransbach-Baumbach staut es sich auf 2 Kilometern. Gute Fahrt.
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5: In Osthofen sind es aktuell 21 Grad. In Viernheim und Heddesheim messen wir jeweils 20 Grad. Und so wird das Wetter heute. Es erwartet euch einen Tag mit teilweise bewölktem Himmel und etwas Regen. Das Ganze bei maximal 29 Grad.
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6: Der Engelhardt ist im Urlaub und wir anderen denken uns alle heute Morgen, ja, schöne Scheiße. Das war's ja schon wieder mit der WM. 16. Finale aus gegen Paraguay im Elfmeterschießen. Hätte sich auch keiner von uns träumen lassen, oder? Und euch geht's genauso wie mir. 5:05 ist es. Wir haben heute kaum gepennt. Sind alle viel zu spät ins Bett gekommen. 1:30. Irgendwas gestern, dass es war. 2 Stunden geschlafen, schon wieder wach. Und das für nix. Ja? Ist schon schwer, sich da für einen Dienstag zu motivieren. Aber das kriegen wir natürlich hin, denn heute wird natürlich jetzt erstmal ordentlich abgeledert. Weil da müssen wir jetzt erstmal über einiges sprechen, was da schiefgelaufen ist bei der Fußballnationalmannschaft, oder? Also ich meine, du lieber Himmel, das war ja ein unfassbares Gurkenkackspiel. Darüber wird zu reden sein. Das werden wir tun und wir werden uns hier auch wieder aufgebaut kriegen. Und ihr sollt natürlich auch mitreden heute, eure Meinung loswerden, euren Frust auch gerne ein bisschen. Aber erstmal müssen wir reinkommen in diesen Dienstag und das tun wir mit guter Mucke, denn die hilft uns so ein bisschen eben da auch nicht den Kopf hängen zu lassen. Jetzt Bon Jovi für euch. You're gonna love a bad name. Schönen guten Morgen. 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

0: Subways mit Rock'n'Roll Queen um 12 Minuten nach 5.
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0: Tja, wer hätte das gedacht? Aus der WM-Traum und das gegen Paraguay im 16-Finale im Elfmeterschießen. Und das war ein echtes Kackspiel. Also ich habe es gesehen, weiß nicht, wie es euch geht, aber muss man jetzt auch mal ganz klar sagen. Und immerhin Nationalspieler Kai Havertz, zwischendurch sogar noch Torschütze, ja, zum 1:1 hat es auch ganz klar so gesehen.
2: Eigentlich hat wahrscheinlich dann nicht so viel gepasst, wenn man gegen Paraguay mit einem Respekt ausscheidet. Und dann hat man es auch nicht verdient, weiterzukommen.
0: Da hat er absolut recht und er spitzt das Ganze auch nochmal für ihn persönlich zu.
2: Meine zweite WM zweimal reingeschissen. Einzige, was ich sagen kann, ist Entschuldigung.
0: Ja, das finde ich auch angemessen, denn das war wirklich unglaublich schlecht. Sie haben ja wirklich kaum irgendwas hinbekommen Richtung Tor nach vorne. Und da wird natürlich auch dann über den Bundestrainer gesprochen, über Julian Nagelsmann. Und der hat natürlich auch erstmal einen Punkt, wo er sagt, naja, aber man kann ja vielleicht auch nochmal an das Tor denken, was uns da aberkannt wurde.
3: Klar, da machen wir ein Tor, was ein Skandal ist, dass der das zurückpfeift. Keine Ahnung, was er da gesehen hat. Das ist echt ein Witz. Aber ist so, das ist müßig. Wir müssen trotzdem das Spiel vorher regeln und anders regeln. Das haben wir nicht geschafft.
0: Ach, immerhin sagt er das noch. Er hat ja recht, ne? Also das Tor, überhaupt kein Foul von Anton gewesen am Torwart. Der steht da einfach nur. Der Torwart rennt irgendwie rein, also lächerlich. Es ist schon ein paar Mal passiert, dass uns solche Tore zurückgepfiffen haben, aber okay. Ne? Trotzdem sagt er am Ende völlig zu Recht, das müssen wir ja irgendwie anders hinbekommen. Haben wir aber nicht. Jetzt ist auch die Frage, warum haben die Spieler da nicht irgendwelche Sachen an die Hand gekriegt vom Bundestrainer? Ist da vielleicht auch die Frage, ob er noch der richtige Mann ist?
3: Ja, ich stehe zur Verfügung. Wenn der DFB das möchte, dann mache ich die EM28 und wenn nicht, dann müssen sie es mir sagen.
0: Bin ich gespannt, ob sie das tun werden. Und die Frage ist jetzt natürlich, wie seht ihr das? Was habt ihr da gestern für ein Spiel gesehen oder heute Morgen? Und was sind eure Meinungen dazu? Schickt uns gerne eine Sprachnachricht per WhatsApp zum Ausscheiden von Deutschland bei der WM gegen Paraguay. Gerne WhatsApp-Sprachnachricht an uns hier ins Studio. Was sagt ihr zum Spiel von Deutschland heute Morgen?
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2: Mit Lars Hinsberg und einer Menge Spannung in Nonstop.
3: Ladies and Gentlemen, willkommen an Bord unseres Nonstop-Fluges von New York nach London.
2: Stellt euch vor,

0: Vor, ihr sitzt in einem Flugzeug, 12.000 Meter über dem Ozean, eingesperrt mit einem Mörder und einer tickenden Zeitbombe.
1: Jemand hat gedroht, alle 20 Minuten einen Passagier auf diesem Flug zu töten. Es sei denn, 150 Millionen Dollar werden auf dieses Konto überwiesen.
0: Genau das passiert nämlich Bill Marx in diesem Film. Der Air Marshal soll auf einem Flug zwischen New York und London für Sicherheit sorgen und steckt plötzlich mitten in einem dramatischen Fall.
2: Wir sind mitten über dem Atlantik, voll besetzt. Wie wird er damit durchkommen?
0: Es entwickelt sich ein spannender Wettlauf gegen die Zeit, in dem nicht nur seine Karriere, sondern schlussendlich auch das Leben aller Passagiere auf dem Spiel steht.
2: Agent Marx, das Konto, das Sie uns genannt haben, läuft auf Ihren Namen.
0: Was? Im tödlichen Spiel des Erpressers gerät der Polizist selbst immer mehr in die Schusslinie und wird schließlich sogar zum Hauptverdächtigen.
3: Agent Marx, eine Kampfjet-Eskorte hat Sie im Visier. Können Sie mich verstehen?
4: Ich entführe dieses Flugzeug nicht! Ich will es retten!
0: Einmal mehr glänzt Liam Neeson hier als Hauptdarsteller in einem packenden Thriller, bei dem nicht nur Popcorn, sondern auch einige Fingernägel gekaut werden dürften.
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13: Natalia Nürnberger. In Mannheim ist ein Linienbus mit einem Lastwagen zusammengestoßen. Laut der Polizei wurde der Busfahrer im Fahrzeug eingeklemmt und musste von der Polizei befreit werden. Verletzt wurde nach ersten Angaben niemand. Der Schaden liegt im mittleren bis hohen fünfstelligen Bereich. Der Bus musste abgeschleppt werden. In Ludwigshafen hat die Bundespolizei einen 43-Jährigen am Bahnhof Mitte festgenommen. Laut der Polizei lag gegen den Mann ein Haftbefehl der Staatsanwaltschaft Karlsruhe wegen Betrugs vor. Außerdem wurde er von mehreren Staatsanwaltschaften in weiteren Verfahren gesucht. Weil er eine Geldstrafe von 200 Euro nicht zahlen konnte, kam er für 10 Tage in die Justizvollzugsanstalt Frankenthal. Und außerdem aktuell im Südwesten. Nachdem vor einem Jahr bei einem E-Scooter-Unfall in Frankfurt Zwillingsbrüder ums Leben kamen, gab es jetzt den Prozessauftakt. Die Staatsanwaltschaft wirft einem 24-Jährigen versuchten Mord und fahrlässige Tötung vor. Er soll zu schnell durch die Innenstadt gefahren sein. Die Suche nach einem vermissten Schwimmer an einem Baggersee bei Kiel geht weiter. Er war laut der Polizei auf einmal untergegangen und nicht mehr aufgetaucht. Auch andere Badegäste seien zur Hilfe gekommen, hieß es. Der See ist den Angaben zufolge an dem Unglücksort 30, an manchen Stellen sogar bis zu 40 Meter tief. Und auch in Bingen wird ein 20-jähriger Mann nach einem Badeunfall im Rhein vermisst. Er wurde am Mäuseturm von einer Strömung mitgerissen. Die Ermittlungen laufen.
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14: Auf der A3 Richtung Frankfurt an der Einfahrt Montabaur hat sich ein Unfall ereignet. Fahrt bitte vorsichtig. Gute Fahrt.
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14: In Neustadt an der Weinstraße zeigt das Thermometer 20 Grad. In Mannheim ebenfalls 20 Grad. In Grünstadt sind es 19 Grad. Und so wird das Wetter heute. Es erwartet euch ein Tag mit teilweise bewölktem Himmel und etwas Regen. Das Ganze bei maximal 29 Grad.
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16: Tja, ein ganzes Land mal wieder so ein bisschen im Blues nach dem Aus von Deutschland bei der WM im 16. Finale im Elfmeterschießen gegen Paraguay. Ich kann euch sagen, wir sind zum Glück ja nicht die Einzigen, die sich schwer tun. Brasilien hat sich schwer getan gegen Japan und aktuell tut sich auch Holland schwer gegen Marokko. Sie sind auch jetzt schon in der Verlängerung, also tatsächlich kurz vor Elfmeterschießen steht es immer noch 1-1. Vielleicht blüht denen genau dasselbe wie uns. Das wäre vielleicht so ein kleines Trostpflaster. 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

0: Mit Ragdoll um 5.41 Uhr.
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0: So, und jetzt machen wir mal einen kleinen Ausflug ins schöne Schweden. Genauer gesagt in die Region Dalarna und noch genauer gesagt ins beschauliche Borlänge. Und wisst ihr, was es da gibt? In Borlänge nichts. Es gibt da rein gar nichts, außer jeder Menge Natur. Borlänge ist ein 42.000 Seelenort in der Nähe von Uppsala und da passiert wirklich absolut nichts. So, warum erzähle ich euch das aber? Denn außer jeder Menge gar nichts gab es auch drei Jungs in Borlänge, nämlich Björn, Daniel und Gustav. Und denen war das so langweilig, dass sie sich gesagt haben, ey, da hilft nur eine Band. Und die haben sie dort auch gegründet, in Borlänge. Und diese Band heißt Mando Diao. Denn manchmal hilft einfach nur die Musik, um der Langeweile zu entkommen. Gut, dass sie das gemacht haben, Björn, Daniel und Gustav. Denn daraus ist richtig was geworden. Aus dem beschaulichen Borlänge in der Region Dalarna ab in die Welt. Hier sind Mando Diao mit Black Saturday.
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0: Die Broilers, die beste aller Zeiten. 5.54 Uhr und gerade eben ist auch Holland ausgeschieden. Bei der WM im Elfmeterschießen gegen Marokko verlieren sie mit 3:2. Drei verschossene Elfmeter von Oranje. Pfosten und Latte mit dabei, aber auch vorbeigeschossen. Marokko schlägt Holland und ist ebenfalls weiter. Und das ist ja vielleicht ein Trost für uns, oder? Die Niederlande treten gleichzeitig mit uns im 16. Finale die Heimreise an.
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1: Ich bin Lea Matschulat. Die Fußball-Weltmeisterschaft läuft ohne das deutsche Team weiter. Die DFB-Auswahl ist schon in der ersten K.O.-Runde gescheitert. Im Elfmeterschießen unterlag die Mannschaft Paraguay mit 3:4. Julian Nagelsmann will trotz der Niederlage Bundestrainer bleiben. Co-Gastgeber Kanada zog am Abend als erstes Team ins Achtelfinale ein, durch ein 1:0 gegen Südafrika. Auch Brasilien ist weiter mit einem 2:1-Sieg gegen Japan. Bundeskanzler Merz hat nach den tödlichen Schüssen in einer Jugendhilfeeinrichtung in Stade westlich von Hamburg sein Mitgefühl ausgedrückt. Die Nachricht aus Stade erschüttere ihn bis ins Mark, schrieb Merz auf der Plattform X. Bei der Gewalttat waren gestern 4 Frauen und 2 Männer getötet worden.
2: Viele Menschen, die helfen und schützen wollten, hätten ihr Leben verloren oder seien verletzt worden, schrieb Kanzler Merz. Sein Mitgefühl gelte den Opfern und ihren Angehörigen. Merz dankte auch den Polizeibeamten für ihren schnellen Einsatz. Bei den Todesopfern handelt es sich laut Polizei um Mitarbeiterinnen und Mitarbeiter der Jugendhilfeeinrichtung. Hintergrund der Tat ist vermutlich ein Sorgerechtsstreit. Der mutmaßliche Täter, ein 45-jähriger in Deutschland geborener Türke aus dem Raum Hannover, wurde auf der Flucht festgenommen. Katrin Müller, Nachrichtenredaktion.
1: Wer nochmal günstig tanken will, tut es am besten noch auf dem Weg zur Arbeit. Mit dem heutigen Datum endet der Tankrabatt. 2 Monate hatte die Bundesregierung die Steuern auf Benzin und Diesel runtergesetzt. Allgemein wird erwartet, dass die Preise an den Tankstellen wieder deutlich ansteigen.
3: An den allermeisten Tankstellen dürfte noch der steuervergünstigte Sprit in den Zapfsäulen stecken. Das heißt, die Preise dürften eigentlich nicht so rasch steigen und aufgrund des entspannteren Ölmarktes auch ohne Tankrabatt fairerweise unter 2 Euro bleiben. Das hält der ADAC nach den Erfahrungen aus dem ersten Tankrabatt aber für eher unwahrscheinlich. Laut IFO-Institut haben die Mineralölkonzerne bei Super und E10 die Steuersenkung von 16 bis 17 Cent pro Liter nahezu vollständig an die Verbraucher weitergegeben. Anders sieht es bei Diesel aus. Da lag der Effekt nur bei 12 Cent pro Liter. Tanja Wagner, Nachrichtenredaktion.
1: In Venezuela liegt die Zahl der Toten nach den 2 schweren Erdbeben mittlerweile bei 1719. Die Rettungskräfte geben nicht auf. Nach einer Modellrechnung der US-Erdbebenwarte USGS dürften Zehntausende Menschen ums Leben gekommen sein.
4: Und jetzt für euch das Südwesten-Update mit Talia Neuenberger. Nachdem vor einem Jahr bei einem E-Scooter-Unfall in Frankfurt Zwillingsbrüder ums Leben kamen, gab es jetzt den Prozessauftakt. Die Staatsanwaltschaft wirft einem 24-Jährigen versuchten Mord und fahrlässige Tötung vor. Die Suche nach einem vermissten Schwimmer an einem Baggersee bei Kiel geht weiter. Er war laut der Polizei auf einmal untergegangen und nicht mehr aufgetaucht. Und auch in Bingen wird ein 20-jähriger Mann nach einem Badeunfall im Rhein vermisst. Er wurde von einer Strömung am Mäuseturm mitgerissen. Die Ermittlungen laufen.
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5: Auf der A61 Richtung Ludwigshafen liegen zwischen dem Rastplatz Hunsheide und Rheinböllen Reifenteile auf der Fahrbahn. Gute Fahrt.
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5: In Bürstadt sind es aktuell 20 Grad, in Worms ebenfalls 20 und in Bad Dürkheim messen wir genauso 20 Grad. Und so wird das Wetter heute. Es erwartet euch ein Tag mit teilweise bewölktem Himmel und etwas Regen, das Ganze bei maximal 29 Grad.
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6: Hi.
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6: Der 30. Juni 2026 ist der Tag, als Deutschland bei der WM im 16-Finale gegen Paraguay im Elfmeterschießen ausscheidet. Dabei sah das vor 30 Jahren alles so viel besser aus.
7: Bierhoff ganz nah bei ihm, Katlitz. Bierhoff kann sich durchsetzen, Kuba! Und Deutschland ist Europameister!
6: Jo, heute vor genau 30 Jahren, ausgerechnet. Am 30. Juni 1996 schießt uns Oliver Bierhoff gegen Tschechien mit einem abgefälschten Kacktor zu unserem bislang letzten Europameistertitel. Und genau dieser Wille, dieses Kacktor auch mal wirklich zu erzwingen, der hat uns doch gestern Abend gegen Paraguay völlig gefehlt, oder? Ich meine, immerhin ist Holland auch raus. Scheitert gerade eben im Elfmeterschießen mit 2:3 an Marokko. Aber was sagt ihr zum deutschen Ausscheiden? Schickt uns gerne eine WhatsApp-Sprachnachricht direkt ins Studio. War es die falsche Aufstellung von Nagelsmann? Ist der Schiri schuld mit dem aberkannten Tor?
8: Klar, da machen wir ein Tor, was ein Skandal ist, dass der das zurückpfeift. Keine Ahnung, was er da gesehen hat. Ist echt ein Witz.
6: So. Oder ne, war der Rasen zu trocken? Oder zu lang, zu stumpf? Was sagt ihr zum Deutschen aus bei der WM? Schickt uns eine WhatsApp-Sprachnachricht direkt ins Studio. Vielleicht seht ihr es ja auch wie Kai Havertz.
9: Zweimal reingeschissen. Einzige, was ich sagen kann, ist Entschuldigung.
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1: Die Red Hot Chili Peppers und Can't Stop um genau 13 Minuten nach 6.
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1: Unser Road to Rockart startet bei unserem super heißen Liquimoli Konzertsommer. Ihr fahrt in unserem Liquimoli Tourbus zum Rockart und mit dabei ist der Kollege Cedric Kunz und er ist jetzt bei mir. Guten Morgen.
3: Schönen guten Morgen.
1: Cedric, du begleitest unsere Rockbuddies zum Rockart und bist dann auch die ganze Zeit vor Ort und machst so ein paar hier ein paar schöne Sachen. Machst ein bisschen was für Social Media auch, damit man das verfolgen kann.
3: Na klar.
1: Ich habe mir aber auch überlegt, das ist ja eigentlich mehr ein Ausflug und du sollst ja auch ein bisschen ins Arbeiten kommen.
3: Ausflug, sagt er.
1: Und deshalb dachte ich mir, du kriegst für jeden Tag beim Rockharz von mir eine Challenge mit auf den Weg.
3: Oh.
1: Eine Sache, die du machen musst und wo du zeigen musst, was du wirklich kannst.
3: Wahrscheinlich richtig schön peinlich, ich weiß, ich kenne dich doch.
1: Natürlich, ansonsten macht es ja auch für niemanden richtig Spaß. Also.
3: Na gut, ja, finde ich aber geil.
1: Für uns alle macht es richtig viel Spaß, für dich wollen wir mal schauen. Wir lassen es leicht starten. Ihr startet ja gleich im Tourbus.
3: Genau, 2:30 geht's los.
1: Und dann ist deine Challenge, dass du eine Runde Karaoke im Tourbus anleiern musst.
3: Und du Karaoke?
1: Musst, ja, und du musst...
3: Du weißt aber schon, du hast mich schon mal Karaoke singen
1: ja,
3: hören, ne?
1: Deshalb ja. Und du sollst natürlich selber mitsingen, du musst den Anfang machen und dann wollen wir gucken, dass die Rockbuddies mitziehen.
3: Ich bete jetzt schon, dass einer von denen singen kann.
1: Und wir wollen einen schönen Ausschnitt und wehe, deiner fehlt, ich höre das.
3: Ja, okay. Ja, finde ich gut. Ich versuche die Leute zu animieren, ich versuche natürlich mitzusingen. Ach komm, von Alice Cooper, da kriegen wir schon irgendwas hin.
1: Siehst du, also das ist die erste Challenge für Tag 1 und ob er das schafft, unser Kollege Kunz, die Leute zum Karaoke zu animieren, das hört ihr morgen bei uns um 10 nach 8.
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5: Es gibt ja wirklich etliche Songs, die nach ganz beliebten Orten oder bestimmten Sehenswürdigkeiten benannt sind. Aber nicht nur bei den Songs, auch bei manchen Bandnamen ist das der Fall. So zum Beispiel auch bei Linkin Park damals. Let you cut me off! Der kommt nämlich vom Lincoln Park, also einem Park in Santa Monica in Los Angeles. Doch die Webdomain für den Namen, die war leider schon weg. Also wurde aus dem C dann ein K und das L in Lincoln, das wurde einfach komplett gestrichen. Praktisch gedacht und doch irgendwie so ein bisschen modern. Ursprünglich wollte sich die Band übrigens auch mal Hybrid Theory nennen. So hieß dann aber einfach das erste Album.

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3: Wenn ihr die Fußball-WM verfolgt, habt ihr vielleicht bemerkt, dass manche Spieler Rituale haben. Sie bekreuzigen sich oder küssen den Torpfosten. Die Deutschen stoßen noch im Bus mit Energy Drinks an, immer in derselben Reihenfolge. Warum eigentlich? Menschen brauchen Sicherheit. Besonders wenn viel auf dem Spiel steht und sie nicht kontrollieren können, wie es ausgeht. In so Situationen entsteht Aberglaube. Da entwickeln Menschen Rituale, die ihnen das Gefühl geben, damit was bewirken zu können. Dem widerspricht der christliche Glaube. Gott ist weder ein Maskottchen noch ein Verhandlungspartner, den ihr mit Ritualen auf eure Seite ziehen könnt. Es gibt auch Gemeinsamkeiten. Glaube kann stärken und manches leichter machen. Doch das alles überragt ein riesiger Unterschied. Im christlichen Glauben zählt nicht, dass ihr gewinnt, sondern dass ihr wisst, ihr spielt nie allein. Egal wie es ausgeht, Gott steht bei euch.
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4: Natalia Nürnberger. In Mannheim ist ein Linienbus mit einem Lastwagen zusammengestoßen. Laut der Polizei wurde der Busfahrer im Fahrzeug eingeklemmt und musste von der Polizei befreit werden. Verletzt wurde nach ersten Angaben niemand. Der Schaden liegt im mittleren bis hohen fünfstelligen Bereich. Der Bus musste abgeschleppt werden. In Ludwigshafen hat die Bundespolizei einen 43-Jährigen am Bahnhof Mitte festgenommen. Laut der Polizei lag gegen den Mann ein Haftbefehl der Staatsanwaltschaft Karlsruhe wegen Betrugs vor. Außerdem wurde er von mehreren Staatsanwaltschaften in weiteren Verfahren gesucht. Weil er eine Geldstrafe von 200 Euro nicht zahlen konnte, kam er für 10 Tage in die Justizvollzugsanstalt Frankenthal. Und außerdem aktuell im Südwesten. Nachdem vor einem Jahr bei einem E-Scooter-Unfall in Frankfurt Zwillingsbrüder ums Leben kamen, gab es jetzt den Prozessauftakt. Die Staatsanwaltschaft wirft einem 24-Jährigen versuchten Mord und fahrlässige Tötung vor. Er soll zu schnell durch die Innenstadt gefahren sein. Die Suche nach einem vermissten Schwimmer an einem Baggersee bei Kiel geht weiter. Er war laut der Polizei auf einmal untergegangen und nicht mehr aufgetaucht. Auch andere Badegäste seien zur Hilfe gekommen, hieß es. Der See ist den Angaben zufolge an dem Unglücksort 30, an manchen Stellen sogar bis zu 40 Meter tief. Und auch in Bingen wird ein 20-jähriger Mann nach einem Badeunfall im Rhein vermisst. Er wurde am Mäuseturm von einer Strömung mitgerissen. Die Ermittlungen laufen.
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5: Hallo auf die Straßen. Aktuell liegen uns keine Meldungen vor, ihr habt freie Fahrt. In 30 Minuten gibt es hier das nächste Update. Kommt gut und sicher an euer Ziel.
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5: In Bürstadt sind es aktuell 20 Grad. Genauso warm ist es in Heddesheim. Und auch in Osthofen messen wir 20 Grad. Und so wird das Wetter heute. Es erwartet euch ein Tag mit teilweise bewölktem Himmel und etwas Regen. Das Ganze bei maximal 29 Grad.
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7: 6:58. Gleich gibt's bei uns einen schönen Rockhammer. Da erfahrt ihr die Geschichte hinter Motley Crue's Wildside. Und zwar direkt nach Kid Rock, Born Free und nach Nirvana. Hier ist Come As You Are. 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
2: Vater Engelhardt, was ist denn jetzt schon wieder los?
1: Das war das Vater unser und das ist tatsächlich die Inspiration für diesen Song.
2: Ah, Motley Crue, Wild Side. Also, ich glaube ja viel, aber das glaube ich nicht, dass das damit zu tun hat.
1: Zugegeben, Motley Crue haben sich nicht wirklich viel aus Religion gemacht. Nee. Allerdings wohl aus den Mädels, die auf die katholische Schule um die Ecke gegangen sind.
2: Okay, jetzt macht das Ganze Sinn. Ich ahne Schlimmes.
1: Becky war gestern bei mir, während der großen Pause. So beschreibt es Bassist Nikki Sixx in seinem Buch The Heroin Diaries. Als sie die Schuluniform der katholischen Schule wieder anzog, fragte ich sie über das Vaterunser aus.
2: Ah, es ist alles so falsch. Ja, das ist ganz verkehrt.
1: So, Becky hat ihm auf jeden Fall das Vaterunser aufgeschrieben und versichert, das ist super wichtig.
2: Ja, ja, natürlich. Aber vorher noch schön hier.
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1: Nikki hat das Vaterunser umgeschrieben in eine, wie er es sagt, runtergebrochene und verschandelte Version. Und rausgekommen ist ein Song über die Eskapaden des Tourlebens von Motley Crue, eben das Rockstar-Leben auf der wilden Seite.
2: Na, sehr gut. Hier ist also das Vaterunser im Motley Crue-Style. Hier ist Wild Side.

0: zweite Scheibe. Motley Crue mit Wildside um 6.46 Uhr.
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0: Deutschland ist raus bei der WM im Elfmeterschießen an Paraguay und man muss ganz ehrlich sagen, auch an sich selbst gescheitert, oder? Und deshalb stellen wir heute natürlich die Frage aller Fragen.
2: Herr Juh, woran halt die Lehen? Das ist natürlich immer so die Frage. Ich sag natürlich immer, woran halt die Lehen? Da fragt man sich nachher natürlich immer, woran die Lehen hat. Ich sag immer, woran die Lehen hat, frag sich immer.
0: Ja. Das ist ungefähr auch der Vortrag, den wir gestern von der deutschen Nationalmannschaft gesehen haben in seiner Stringenz. Also, was war da los? Wie konnte es sein, dass wir gegen Paraguay ausscheiden? Sagt uns gerne eure Meinung dazu. Schickt uns eine Sprachnachricht per WhatsApp. War es der Schiri mit dem aberkannten Tor, was bei aller Liebe wirklich auch lächerlich war? Also, was soll Anton machen? Ja, geatmet hat er. Ansonsten nix. Schiri, also der Torwart läuft in ihn rein. Ist die Mannschaft schuld? Ich meine, die haben ein Querpass-Festival veranstaltet. Du verlierst gegen Paraguay 70% deiner Zweikämpfe. Das kann auch nicht wahr sein. Oder ist es der Nagelsmann, der mal wieder eine völlig falsche Taktik gewählt hat, auch komisch aufgestellt hat? Was sagt ihr? Woran hat er dir liegen, dass Deutschland im 16. Finale an Paraguay scheitert? Schickt uns eine WhatsApp-Sprachnachricht hier direkt ins Studio. Sagt uns eure Meinung.
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2: Leg dich nicht mit Elvis an. Der Mann hatte nämlich einfach einen schwarzen Gürtel im Karate. You ain't nothing but a hand dog. In den 70ern war der King regelrecht Kampfsport besessen und baute Karate-Moves sogar in seine Bühnenshow ein. Die Fans fanden es teilweise seltsam, Elvis aber nicht. Und Kult war er sowieso.

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16: Ich bin Lea Matschulat. Die deutsche Fußballnationalmannschaft ist bei der WM schon in der ersten K.O.-Runde gescheitert. Das DFB-Team unterlag Paraguay im 16. Finale mit 3:4 im Elfmeterschießen.
17: Es ist der Schock weit nach Mitternacht deutscher Zeit. Wieder fliegt Deutschland frühzeitig aus dem Turnier und das völlig verdient. Nach einer Horrorhalbzeit und dem 0:1 wird das deutsche Team in der zweiten Hälfte zwar besser und erzielt früh den Ausgleich durch Havertz, doch insgesamt kommt zu wenig. Das 2:1 durch Tah nimmt der Schiedsrichter zurück, höchst umstritten. Und auch im Elfmeterschießen versagen die Nerven. 3 Fehlschüsse, wir fahren verdient nach Hause, sagt Kapitän Joshua Kimmich. Thomas Bremser, Boston.
16: Auch die Niederlande sind raus aus dem Wettbewerb. Sie verloren 2:3 im Elfmeterschießen gegen Marokko. Im Achtelfinale stehen Kanada nach einem 1:0 gegen Südafrika und Brasilien nach einem 2:1 gegen Japan. Extremisten, Terroristen, Cybercrime. Bundesinnenminister Alexander Dobrindt stellt am Vormittag den Verfassungsschutzbericht für das vergangene Jahr vor.
18: Größter Mitgliedstaat der EU, zweitgrößtes NATO-Mitglied und drittgrößte Wirtschaftsmacht der Welt. Deutschland weckt Begehrlichkeiten. Gerade angesichts des Ukraine-Kriegs und der damit einhergehenden Verschiebung der Sicherheitsarchitektur auf dem europäischen Kontinent stand die Bundesrepublik zuletzt häufig im Visier von Cyberattacken, Desinformation und Propaganda. Aber auch die ständig wachsende Zahl an Links- und Rechtsextremisten sowie Islamisten beschäftigen die deutschen Behörden. Vor allem, weil die Gewaltbereitschaft unter ihnen stetig zunimmt. Tanja Wagner, Nachrichtenredaktion.
16: Nach 2 Monaten läuft der Tankrabatt heute aus. Der Preis für Benzin und Diesel dürfte dadurch morgen deutlich steigen. Denn für Sprit, der am 1. Juli das Tanklager oder die Raffinerie verlässt, gilt dann wieder die alte höhere Steuer. Inklusive Mehrwertsteuer macht das knapp 17 Cent pro Liter aus. Der Tankstellenverband BFT erwartet, dass sich das an den Zapfsäulen morgen Mittag bemerkbar macht. In Venezuela liegt die Zahl der Toten nach den 2 schweren Beben mittlerweile bei gut 1.700. Die Rettungskräfte geben nicht auf. Vermisst werden noch zehntausende Menschen unter den Trümmern.
19: Und jetzt für euch das Südwesten-Update mit Talia Neuenberger. Nachdem vor einem Jahr bei einem E-Scooter-Unfall in Frankfurt Zwillingsbrüder ums Leben kamen, gab es jetzt den Prozessauftakt. Die Staatsanwaltschaft wirft einem 24-Jährigen versuchten Mord und fahrlässige Tötung vor. Die Suche nach einem vermissten Schwimmer an einem Baggersee bei Kiel geht weiter. Er war laut der Polizei auf einmal untergegangen und nicht mehr aufgetaucht. Und auch in Bingen wird ein 20-jähriger Mann nach einem Badeunfall im Rhein vermisst. Er wurde von einer Strömung am Mäuseturm mitgerissen. Die Ermittlungen laufen.
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21: Hier steht ihr aktuell am längsten. Auf der A65 Richtung Karlsruhe zwischen Landau Nord und Landau Zentrum rollt der Verkehr nur zäh. Ihr braucht dort mindestens 3 Minuten länger. Auf der A643 Richtung Wiesbaden zwischen dem Dreieck Mainz und Mainz-Mombach stockt es auf 1 Kilometer. Rechnet mit mindestens 2 Minuten Verzögerung. Gute Fahrt.
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21: Bei euch in Bürstadt sind es aktuell 21 Grad. In Ludwigshafen ebenfalls 21. Und Bad Dürkheim meldet 20 Grad. Und so wird das Wetter heute. Es erwartet euch ein Tag mit teilweise bewölktem Himmel und etwas Regen. Das Ganze bei maximal 29 Grad.
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22: Der Engelhardt ist im Urlaub und wir alle liegen in Sauer hier in Deutschland. Nach der Niederlage gegen Paraguay hat heute gar keiner Bock auf irgendwas, oder? Aber es ist ja nun mal so, was wir dringend brauchen in Deutschland ist jetzt mal wieder ein Sieg. Ja, was wir brauchen ist ein Erfolgserlebnis. Und da habe ich doch was Schönes für euch. Ja, wenn ihr jetzt mal zeigen wollt, dass ihr es besser könnt als Havertz, Kimmich, Nagelsmann und Co., dann spielt doch mit bei 60 Seconds Spezial. Zeigt den Jungs, wie es geht. 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Wir haben 6 nach 7. Jetzt Melissa Etheridge für euch. Just like the way I do. Schönen guten Morgen trotzdem.

0: Die Ärzte und Dinge von denen um 13 nach 7.
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0: Und heute spielen wir mit Katharina aus Trier. Schönen guten Morgen.
2: Ja, guten Morgen.
0: Katharina, hast du gestern Fußball geguckt?
2: Nein.
0: Gott sei Dank nicht, sagst du dir, nachdem du heute Morgen das Ergebnis gehört hast.
2: Ja, genau.
0: Da hast du dir auf jeden Fall wirklich einen absoluten Grottenkick erspart. Hast du es vorher kommen sehen oder warum hast du gesagt, nee, ich lege mich lieber schlafen?
2: Ich hab noch einen Film geguckt und ja, das hat mich jetzt nicht so interessiert.
0: Wie gesagt, da warst du in diesem Fall genau richtig unterwegs, dann bist du jetzt nicht so traurig wie wir anderen alle und kannst dich ganz gemütlich auf 60 Seconds konzentrieren. Da musst du aktuell auch nur 7 Punkte schlagen von Eike aus Kopenhagen, das ist deutlich möglich, würde ich sagen. Und wir gucken mal, in welcher Kategorie du spielst. Du sagst bitte Stopp.
1: Was? Wissensgebiet Musik.
0: Na, wie passend. Dann legen wir los. Hier kommt deine erste Frage. Welcher Rockstar hält den Rekord für die meisten Besucher bei seinem kostenlosen Konzert in Rio de Janeiro? War es Rod Stewart oder war es Paul McCartney?
2: Paul McCartney.
0: Rod Stewart. Welcher Rockstar ist für seinen Zylinder bekannt?
2: Slash.
0: Welche Band gründete Dave Grohl nach dem Tod von Kurt Cobain?
2: Foo Fighters.
0: Ja oder nein? Das Saxophon ist ein Holzblasinstrument.
2: Ja.
0: In welchem Jahr fand das erste Mal Rock am Ring statt? 1985 oder 1995? Ja. Welche Band spielte 1969 ihr berühmtes Rooftop-Konzert in London?
2: Rolling Stones.
0: Die Beatles. Aus welchem Film stammt der Song Danger Zone?
2: Top Gun.
0: Bruce Springsteen besingt die Streets of?
2: Philadelphia.
0: Wie hieß das erste Album von Queen? Queen oder A Night at the Opera?
2: Queen.
0: Welches Musikinstrument verbindet man mit Fender?
2: Weiter.
0: Gitarre. Wie wird ein großes Konzertklavier noch bezeichnet?
2: Piano.
0: Flügel. Welche Sängerin wird als Godmother of Punk bezeichnet? Nina?
2: Hagen.
0: Ja oder nein? Chuck Berry war Schlagzeuger?
2: Nein.
0: Gitarrist. Von welcher Band war Lemmy Kilmister der Sänger?
2: Weiter.
0: Motorhead. Welche Stadt gilt als Zentrum des Grunge? Seattle oder Paris?
2: Seattle.
0: Den nehmen wir doch noch wunderbar gerne mit, Katharina. Das lief doch viel besser als das Spiel der Deutschen gestern Abend. Muss man sagen, du hast einen neuen Highscore, nämlich 10 Punkte. Herzlichen Glückwunsch.
2: Oh, super. Danke.
0: Und das beim allerersten Mal. Nicht schlecht.
2: Ja, danke.
0: Lob und Anerkennung. Katharina, dann schauen wir mal, ob das noch lange durchhalten wird. Aber 10 Punkte sind sehr, sehr ordentlich. Schön, dass du dabei warst. Liebe Grüße nach Trier.
2: Ja, danke schön. Tschüss.
0: Mach's gut. Und ihr könnt Katharinas neuen Highscore aber schlagen. Heute um kurz nach 12 oder um kurz nach 5. Da spielen wir wieder 60 Seconds Spezial.
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0: mit Fear of the Dark um 20 nach 7.
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0: Deutschland ist raus bei der WM nach einer Nichtleistung gegen Paraguay und ihr könnt hier bei euch jetzt euren ganzen Frust loswerden. Schickt uns gerne eine Sprachnachricht zum Aus von Deutschland bei der WM. Woran hat's gelegen? War es der Schiri? War es der Nagelsmann? War es das Team? Was war da los? Warum ärgert ihr euch? Haut's raus, schickt uns eine Sprachnachricht per WhatsApp, wie zum Beispiel Barbara, die hat geschrieben, das Ergebnis steht in keinem Verhältnis zum Geld, das die verdienen. Und da finde ich, haben die absolut recht. Ja, also Paraguay hat einen Gesamtmarktwert, der ist ungefähr so hoch wie der von Florian Wirtz. Na, nur mal so, das ganz nebenbei. Daniel hat geschrieben, und das fasst es super gut zusammen, auch mein Gefühl von heute Morgen, für den Scheiß bleibt man wach. Was habt ihr zu sagen zum Spiel Deutschland gegen Paraguay? Schickt uns eine Sprachnachricht per WhatsApp.
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15: Natalia Nürnberger. In Mannheim ist ein Linienbus mit einem Lastwagen zusammengestoßen. Laut der Polizei wurde der Busfahrer im Fahrzeug eingeklemmt und musste von der Polizei befreit werden. Verletzt wurde nach ersten Angaben niemand. Der Schaden liegt im mittleren bis hohen fünfstelligen Bereich. Der Bus musste abgeschleppt werden. In Ludwigshafen hat die Bundespolizei einen 43-Jährigen am Bahnhof Mitte festgenommen. Laut der Polizei lag gegen den Mann ein Haftbefehl der Staatsanwaltschaft Karlsruhe wegen Betrugs vor. Außerdem wurde er von mehreren Staatsanwaltschaften in weiteren Verfahren gesucht. Weil er eine Geldstrafe von 200 Euro nicht zahlen konnte, kam er für 10 Tage in die Justizvollzugsanstalt Frankenthal. Und außerdem aktuell im Südwesten. Nachdem vor einem Jahr bei einem E-Scooter-Unfall in Frankfurt Zwillingsbrüder ums Leben kamen, gab es jetzt den Prozessauftakt. Die Staatsanwaltschaft wirft einem 24-Jährigen versuchten Mord und fahrlässige Tötung vor. Er soll zu schnell durch die Innenstadt gefahren sein. Die Suche nach einem vermissten Schwimmer an einem Baggersee bei Kiel geht weiter. Er war laut der Polizei auf einmal untergegangen und nicht mehr aufgetaucht. Auch andere Badegäste seien zur Hilfe gekommen, hieß es. Der See ist den Angaben zufolge an dem Unglücksort 30, an manchen Stellen sogar bis zu 40 Meter tief. Und auch in Bingen wird ein 20-jähriger Mann nach einem Badeunfall im Rhein vermisst. Er wurde am Mäuseturm von einer Strömung mitgerissen. Die Ermittlungen laufen.
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16: Hier müsst ihr aktuell am meisten Zeit einplanen. Auf der A65 Richtung Karlsruhe gibt es zwischen Landau-Dammheim und Landau-Zentrum 1 Kilometer Stau. Ebenfalls auf der A643 Richtung Wiesbaden steht ihr zwischen dem Dreieck Mainz und Mainz-Mombach auf 1 Kilometer. Auf der A1 Richtung Köln-Koblenz liegen zwischen Mehring und dem Dreieck Moseltal Metallteile auf der Fahrbahn. Gute Fahrt!
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16: Bei euch in Osthofen sind es aktuell 22 Grad, in Mannheim messen wir 21 und Grünstadt meldet ebenfalls 21 Grad. Und so wird das Wetter heute. Es erwartet euch ein Tag mit teilweise bewölktem Himmel und etwas Regen, das Ganze bei maximal 29 Grad.
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18: Wir haben es 7:58. Tja, und wo wir jetzt nicht mehr so viel WM gucken müssen, da muss natürlich eine Alternative her. Deshalb gibt es gleich im Binge-Watcher eine Serie, die ist das genaue Gegenteil, glaube ich, zu Fußball. Es geht um L und L ist ein Prequel zu den Natürlich Blond-Filmen. Kennt ihr die damals noch? Von Reese Witherspoon? Ob es diese Serie wirklich gebraucht hat, das hört ihr gleich im Binge-Watcher nach Green Day, Know Your Enemy und nach den Toten Hosen und wünscht dir was.
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1: Immer dienstags stellen wir euch im Binge-Watcher eine neue Serie vor und sagen euch, guckt euch die unbedingt an oder kann man, muss man aber nicht. Oder manchmal sagen wir auch, Finger weg davon. Und genau so ein Beispiel gibt's heute, wenn es um die Serie L geht. Denn wenn die Welt eins nicht gebraucht hat, dann ein Prequel zu den natürlich Blond-Filmen mit Reese Witherspoon. Kennt ihr die noch? Aber genau das ist L. Mit dummen Dialogen, einer wahnsinnig schwachen Story und natürlich auch mit einem Hündchen.
2: Oh, du kriegst einen taffen Namen. Ich weiß, Bruiser.
1: Der Schwachsinn mal kurz zusammengefasst. Elle liebt ihr Leben in L.A., aber dann kommen ihre Eltern mit einer bitteren Neuigkeit.
3: Wir wollten kurz mit dir über etwas sehr Wichtiges sprechen.
2: Elle, wir ziehen nach Seattle. Nein, das hört sich falsch an.
1: Ja, da mag sie auch natürlich niemand. Das haben wir uns auch gedacht. Ihre Eltern sind eine ganz große Hilfe mit pädagogisch wertvoller Motivation.
2: Weißt du, was du bist? Du bist ein Zwilling.
1: Und um das miese Drehbuch abzurunden, gibt's natürlich noch eine Verschwörung, bei der sie sich auch noch anbiedern kann.
4: Direktor Anderson fälscht Unterlagen. Wir müssen in sein Büro, um es zu beweisen. Sie könnte vielleicht nützlich sein.
1: Insgesamt ganz großer Dummfug, den die Welt nicht braucht. L startet morgen bei Prime und wir empfehlen Finger ganz weit weg davon.
5: Hat dir niemand gesagt, dass wir hier Poser nicht leiden können? Seattle ist kein Kostüm und Pink ist keine Persönlichkeit.
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0: Eagles mit Hotel California um 7.46 Uhr.
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0: Aus! Der große WM-Traum. Deutschland scheitert mit einer ganz schwachen Leistung an Paraguay im Elfmeterschießen. Und wir schalten jetzt wieder direkt rüber zu unserem Kollegen vor Ort, Thomas Bremser. Guten Morgen.
2: Ja, hallo aus Boston.
0: Du bist selber auch noch völlig frustriert, das hört man direkt. Geht uns allen so. Hat man denn da jetzt schon irgendwie Worte? Eine Erklärung? Weil, also, gerechnet hat damit ja kaum jemand.
2: Ja, das ist immer noch ganz schwer in Worte zu fassen, ehrlicherweise. Die Spieler habe ich auch völlig schockiert erlebt nach dem Spiel. Kapitän Joshua Kimmich wurde deutlich.
3: Wir haben es wieder nicht geschafft, eine Euphorie zu entfachen, ja, in der Mannschaft auf dem Feld zu sein, mit dem sich dann die Menschen identifizieren können, weil am Ende geht's eben nur über den Erfolg und nicht über Friede, Freude, Eierkuchen.
2: Kaum Ideen, wenig Selbstvertrauen, das zog sich bis ins Elfmeterschießen. Drei Fehlschüsse, erstmals verliert Deutschland ein Elfmeterschießen bei einer WM. Paraguay bejubelt die große Sensation.
0: So, die Laune bei uns am Boden, überall in deutschen Büros heute Morgen. Wie ist denn die Stimmung bei den Fans bei dir, Thomas?
2: Ja, auch die Fans schockiert und ungläubig sind sie aus dem Stadion bei Boston gekommen. Viele hatten schon mit dem Achtelfinalkracher gerechnet gegen Frankreich.
4: Ich kann es doch gar nicht realisieren, weil ich gedacht habe, dass sie auf jeden Fall weiterkommen, ja?
5: Es war vorne zu wenig, es war hinten zu wenig. Also was will man da noch reißen?
2: Ja, die Erkenntnis, es reicht einfach nicht. Auch nicht gegen einen schwachen Gegner wie Paraguay, auch nicht im Elfmeterschießen. Der Zug ohne Bremse ist gegen die Wand gefahren. Ein Stimmungskiller für die Fans in Deutschland und auch hier in den USA.
0: So, und jetzt natürlich die Frage, woran hattet ihr gelegen? Ne? Und da kommt man ganz schnell aber auch zum Bundestrainer. Und auch an ihm nicht so wirklich vorbei. Muss Julian Nagelsmann um seinen Job bangen, Thomas?
2: Ja, Julian Nagelsmann hat ja selbst vor zwei Jahren vom WM-Titel als Ziel gesprochen. Auch er ist gescheitert, sagt aber bei Magenta TV.
6: Ja, ich möchte es weitermachen. Ich habe gesagt, ich stehe bereit. Wenn der DFB das möchte, dann bereite ich sehr gerne auch die EM vor und die Nations League. Und wenn sie es nicht möchten, dann müssen sie es mir sagen.
2: Viele kritisieren Nagelsmann. Er habe stur festgehalten an Dingen, etwa an der umstrittenen Position von Joshua Kimmich. Jetzt muss also der DFB entscheiden, Nagelsmann oder vielleicht doch Jürgen Klopp. Man wolle sich in den kommenden Tagen zusammensetzen, sagt Rudi Völler.
0: Tja, das war einfach zu schlecht, wenn wir mal ganz ehrlich sind. Nicht nur gestern, Deutschland ist raus. Und auch für Thomas Bremser ist damit das Kapitel WM in Nordamerika leider vorbei. Thomas, danke dir.
2: Ja, bitteschön.
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5: Ich bin Lea Matschulat. Die DFB-Elf ist bei der Fußball-Weltmeisterschaft bereits im 16. Finale gescheitert. Mit einem 3:4 im Elfmeterschießen gegen Paraguay.
6: Nach der ersten Horrorhalbzeit spurtet Julian Nagelsmann in die Kabine, dann sieht er gelb wegen Meckerns, nach dem Spiel sitzt er dann zusammengesackt auf der Bank. Nach der erneuten WM-Blamage macht er aber klar, er will Bundestrainer bleiben. Ob der DFB ihn lässt, das ist eine andere Frage. Rudi Völler und Co. wollen sich in den kommenden Tagen zusammensetzen. Heute geht es aber erstmal wieder aus dem WM-Lager in Winston-Salem nach Deutschland. Aus Boston, Thomas Bremser.
5: Auch die Niederlande sind raus aus dem Wettbewerb. Sie verloren 2:3 im Elfmeterschießen gegen Marokko. Im Achtelfinale stehen Kanada nach einem 1:0 gegen Südafrika und Brasilien nach einem 2:1 gegen Japan. Nach dem gewaltsamen Tod von 6 Menschen in Stade in Niedersachsen sind noch nicht alle Toten identifiziert. Weitere Verletzte gäbe es entgegen ersten Angaben nicht, sagte eine Polizeisprecherin. Ein 45-Jähriger soll gestern 4 Frauen und 2 Männer erschossen haben. Er wurde festgenommen. Die Ermittler vermuten einen Sorgerechtsstreit als Auslöser der Tat. Die Schüsse fielen in einer Mutter-Kind-Wohngruppe. Wer noch einmal günstig tanken will, tut es am besten noch auf dem Weg zur Arbeit. Heute endet der Tankrabatt. 2 Monate hatte die Bundesregierung die Steuern auf Benzin und Diesel heruntergesetzt. Allgemein wird erwartet, dass die Preise an den Tankstellen wieder deutlich steigen.
7: An den allermeisten Tankstellen dürfte noch der steuervergünstigte Sprit in den Zapfsäulen stecken. Das heißt, die Preise dürften eigentlich nicht so rasch steigen und aufgrund des entspannteren Ölmarktes auch ohne Tankrabatt fairerweise unter 2 Euro bleiben. Das hält der ADAC nach den Erfahrungen aus dem ersten Tankrabatt aber für eher unwahrscheinlich. Laut IFO-Institut haben die Mineralölkonzerne bei Super und E10 die Steuersenkung von 16 bis 17 Cent pro Liter nahezu vollständig an die Verbraucher weitergegeben. Anders sieht es bei Diesel aus. Da lag der Effekt nur bei 12 Cent pro Liter. Tanja Wagner, Nachrichtenredaktion.
5: Nach der jüngsten militärischen Eskalation in der Straße von Hormus könnte es heute in Katar zu Gesprächen zwischen Vertretern der USA und dem Iran kommen. Der Iran habe um ein Treffen gebeten, schrieb US-Präsident Trump. Von iranischer Seite klang das allerdings anders.
8: Und jetzt für euch das Südwesten-Update mit Talia Neuenberger. Nachdem vor einem Jahr bei einem E-Scooter-Unfall in Frankfurt Zwillingsbrüder ums Leben kamen, gab es jetzt den Prozessauftakt. Die Staatsanwaltschaft wirft einem 24-Jährigen versuchten Mord und fahrlässige Tötung vor. Die Suche nach einem vermissten Schwimmer an einem Baggersee bei Kiel geht weiter. Er war laut der Polizei auf einmal untergegangen und nicht mehr aufgetaucht. Und auch in Bingen wird ein 20-jähriger Mann nach einem Badeunfall im Rhein vermisst. Er wurde von einer Strömung am Mäuseturm mitgerissen. Die Ermittlungen laufen.
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9: Hier steht ihr aktuell am längsten. Auf der A643 Richtung Wiesbaden gibt es zwischen Mainz-Gonsenheim und der Schiersteiner Straße 3 Kilometer Stau. In der Gegenrichtung stockt der Verkehr zwischen Mainz-Gonsenheim und dem Dreieck Mainz auf 1 Kilometer. Auf der A65 Richtung Karlsruhe steht ihr zwischen Landau-Dammheim und Landau-Zentrum 1 Kilometer. Habt eine gute und sichere Fahrt.
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9: Bei euch in Eisenberg sind es aktuell 22 Grad. Genauso warm ist es in Bürstadt und auf Frankenthal meldet 22 Grad. Und so wird das Wetter heute. Es erwartet euch ein Tag mit Wolken und Regen. Das Ganze bei sommerlichen 29 Grad.
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10: Die WM in Nordamerika findet ab sofort ohne deutsche Beteiligung statt. Und natürlich ist das erstmal scheiße. Aber ich habe mal geguckt, es gibt auch Vorteile. Also wir können zum Beispiel den nächsten Samstag ganz entspannt planen, ohne dass wir da um 23 Uhr noch ein Deutschlandspiel mit reinquetschen müssen. Überhaupt können uns diese ganzen drecksspäten Anstoßzeiten jetzt mal schön egal sein. Dann lieber gegen Paraguay im Elfmeterschießen rausfliegen, als dass uns die Franzosen da Samstag komplett auseinandergenommen hätten, oder?
11: Du sagst es mal.
10: Gar keinen Bock drauf. Und nach so einer Leistung dürfte der olle, arrogante Julian Nagelsmann dann jetzt auch mal endlich auf dem Prüfstand stehen, auch wenn der selber nach wie vor einen Rücktritt hier ausschließt.
12: Ja, ich stehe zur Verfügung. Wenn der DFB das möchte, dann mache ich die EM28 und wenn nicht, dann müssen sie es mir sagen.
10: Wie seht ihr das? Schickt uns dazu gerne eine WhatsApp-Sprachnachricht. War jetzt so ein Klopp, oder? Der baut da was auf mit Musiala, mit Würz, Metscher, Brown, Karl, Elmaler. Wir haben doch viele gute junge Spieler, die da gerade auch alle nachkommen. Und dann Europameister 28 und Weltmeister 2030 mit Kloppo vor Bundestrainer. Dann kommt auch endlich der Spaß zurück ins deutsche Spiel.
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0: Evanescence mit Bring Me To Life um 12 Minuten nach 8.
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0: Deutschland ist mit einer ganz schwachen Leistung bei der WM ausgeschieden und das schreit jetzt nach Konsequenzen und zwar egal, wo man guckt, ob das Weltmeister Mats Hummels ist.
2: Also erstmal auf verantwortlichen Seite schreit es schon irgendwie nach Konsequenzen, das kann ich nicht anders sagen. Sowohl, glaube ich, vom Bundestrainer selbst aus, als auch vom Verband.
0: Oder auch Weltmeister Lothar Matthäus.
3: Ich will jetzt nicht zu viel sagen, ich weiß ja, was es für Schlagzeilen gibt, aber ich glaube, das ist nach dieser Weltmeisterschaft mit einem neuen Trainer einfach weitergehen muss.
0: Und auch Social Media hat einige Fragen an Julian Nagelsmann nach der Nichtleistung da gestern Abend. Capi zum Beispiel.
4: Was hast du den Spielern für eine Anweisung gegeben? Wie hast du die motiviert? Hast du den auf den Teller gespuckt oder was? Die hatten alle gar keinen Bock, als würden die spielen müssen und nicht wollen. Mich hat einer von NASA angerufen, der meint, du hast den Ball gegen Rakete geschossen.
0: So, was meint ihr? Schickt uns gerne eine Sprachnachricht per WhatsApp, so wie es der Stefan gemacht hat.
5: Nagelsmann muss gehen, auf jeden Fall muss er gehen. Er hat viele Fehler gemacht. Sie können nicht mehr kämpfen, was eigentlich mal unsere Tugenden waren. Sobald du ein bisschen Gegenwehr zeigst, ein bisschen körperlich wirst, dann haben sie große Probleme und das kann nicht sein und das hat was mit Training zu tun, das hat was mit Einstellung zu tun und das liegt nicht am spielerischen Können und da müssen sie ran.
0: Sollte er zurücktreten und Platz machen, womöglich für Jürgen Klopp, oder vertraut ihr Julian Nagelsmann und seinen Lieblingen?
6: Sané Dribblings 7, erfolgreich 0. Ballverluste 23, spielt 87 Minuten.
7: So, reicht dann auch mal. Ihr zwei Laberköppe. Mikro aus, Mucke an. Hier ist die Morning Rock Show mit Eggers und dem Engelhardt.

0: Rain Moments since you've been gone um 17 Minuten nach 8. Jetzt die Broilers und ist da jemand?
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Marketing-Experten sagen, die nächsten 3 Sekunden entscheiden, ob du dranbleibst oder nicht. Und, hat's funktioniert? Dann gleich weiter so. Metallica.

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2: Mit Anna Schellhase und How I Met Your Father.
3: Das ist der beste Abend meines Lebens.
2: Falls euch der Name irgendwie bekannt vorkommt, da liegt ihr komplett richtig, denn die Sitcom ist ein Spin-off zur Kultserie How I Met Your Mother.
4: Ich erzähle euch jetzt eine unglaubliche Geschichte. Sie handelt davon, wie ich eure Mutter kennengelernt habe. Vor 25 Jahren, als ich noch nicht Vater war, habe ich ein völlig anderes Leben geführt.
2: Diesmal geht es um Sophie. Sie erzählt ihrem Sohn die Geschichte, wie sie seinen Vater getroffen hat.
5: Es war schwer, 2022 das Hier und Jetzt zu genießen.
6: Yeah!
5: Man konnte immer irgendwo anders oder mit jemand anderem zusammen sein.
2: Durch die Geschichte wird sie natürlich von ihren besten Freunden begleitet. Und da läuft's in Sachen Liebe und Beziehung auch nicht immer rund.
7: Es ist echt schwer, einen Draht herzustellen. Und zwar so, dass es sich leicht anfühlt. Irgendwann muss es ja mal sein. Sprich doch sie an.
2: Im Gegensatz zur Originalgeschichte um Ted Mosby spielt sich das Datingleben von Sophie auch auf Tinder und Co. ab.
8: Ich weiß, das mag jetzt irre klingen, aber ich hatte 87 Tinder-Dates dieses Jahr.
2: Dabei ist sie eine hoffnungslose Romantikerin und will im New Yorker Dating-Dschungel die große Liebe finden.
9: Sprich mir nach. Heute ist das Anfangskapitel meiner nächsten großen Love-Story.
8: Heute? Ist das Anfangskapitel meiner nächsten großen Love-Story.
2: Mein Fazit, an das Original kommt das Spin-off leider nicht ganz ran. Mich überzeugt aber, dass die Serie sehr modern und divers gestaltet wurde. Wer Sitcoms mag, wird mit How I Met Your Father also definitiv auf seine Kosten kommen. Zu sehen gibt's das Ganze auf Disney+.
8: Darauf trinke ich!
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5: Salian Nürnberger. In Mannheim ist ein Linienbus mit einem Lastwagen zusammengestoßen. Laut der Polizei wurde der Busfahrer im Fahrzeug eingeklemmt und musste von der Polizei befreit werden. Verletzt wurde nach ersten Angaben niemand. Der Schaden liegt im mittleren bis hohen fünfstelligen Bereich. Der Bus musste abgeschleppt werden. In Ludwigshafen hat die Bundespolizei einen 43-Jährigen am Bahnhof Mitte festgenommen. Laut der Polizei lag gegen den Mann ein Haftbefehl der Staatsanwaltschaft Karlsruhe wegen Betrugs vor. Außerdem wurde er von mehreren Staatsanwaltschaften in weiteren Verfahren gesucht. Weil er eine Geldstrafe von 200 Euro nicht zahlen konnte, kam er für 10 Tage in die Justizvollzugsanstalt Frankenthal. Und außerdem aktuell im Südwesten. Nachdem vor einem Jahr bei einem E-Scooter-Unfall in Frankfurt Zwillingsbrüder ums Leben kamen, gab es jetzt den Prozessauftakt. Die Staatsanwaltschaft wirft einem 24-Jährigen versuchten Mord und fahrlässige Tötung vor. Er soll zu schnell durch die Innenstadt gefahren sein. Die Suche nach einem vermissten Schwimmer an einem Baggersee bei Kiel geht weiter. Er war laut der Polizei auf einmal untergegangen und nicht mehr aufgetaucht. Auch andere Badegäste seien zur Hilfe gekommen, hieß es. Der See ist den Angaben zufolge an dem Unglücksort 30, an manchen Stellen sogar bis zu 40 Meter tief. Und auch in Bingen wird ein 20-jähriger Mann nach einem Badeunfall im Rhein vermisst. Er wurde am Mäuseturm von einer Strömung mitgerissen. Die Ermittlungen laufen.
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6: Hier steht ihr aktuell am längsten. Auf der A643 Richtung Wiesbaden gibt es zwischen dem Dreieck Mainz und der Schiersteiner Straße 5 Kilometer Stau. Ihr müsst mit etwa 15 Minuten Verzögerung rechnen. Auf der A65 Richtung Karlsruhe steht ihr zwischen Landau-Dammheim und Landau-Zentrum auf 1 Kilometer. In der Gegenrichtung, Richtung Landau, gibt es ebenfalls 1 Kilometer Stau zwischen Insheim und Landau-Zentrum. Auf der A60 Richtung Bingen stockt der Verkehr zwischen Haldesheim und Ingelheim-Ost auf 3 Kilometern. Ihr verliert dort etwa 5 Minuten. Gute Fahrt.
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6: In Worms sind es aktuell 22 Grad, in Mannheim ebenfalls 22 und auch in Heddesheim messen wir 22 Grad. Und so wird das Wetter heute. Es erwartet euch ein Tag mit Wolken und Regen, das Ganze bei sommerlichen 29 Grad.
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7: 2 Minuten nach 9, der Engelhardt ist im Urlaub, aber wir starten trotz Deutschland aus ganz entspannt rein in den Dienstag. Jetzt mit Lifehouse und mit Queen, hier ist We Will Rock You.
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0: Lifehouse waren das mit Halfway Gone um 8.37 Uhr.
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0: Unser Road to Rockart startet bei unserem super heißen Liquimoli Konzertsommer. Ihr fahrt in unserem Liquimoli Tourbus zum Rockart und mit dabei ist der Kollege Cedric Kunz und er ist jetzt bei mir. Guten Morgen.
2: Schönen guten Morgen.
0: Cedric, du begleitest unsere Rockbuddies zum Rockart und bist dann auch die ganze Zeit vor Ort und machst so ein paar hier ein paar schöne Sachen. Machst ein bisschen was für Social Media auch, damit man das verfolgen kann.
2: Na klar.
0: Ich habe mir aber auch überlegt, das ist ja eigentlich mehr ein Ausflug und du sollst ja auch ein bisschen ins Arbeiten kommen.
2: Ausflug, sagt er.
0: Und deshalb dachte ich mir, du kriegst für jeden Tag beim Rockharz von mir eine Challenge mit auf den Weg.
2: Oh.
0: Eine Sache, die du machen musst und wo du zeigen musst, was du wirklich kannst.
2: Wahrscheinlich richtig schön peinlich, ich weiß, ich kenne dich doch.
0: Natürlich, ansonsten macht es ja auch für niemanden richtig Spaß. Also.
2: Na gut, ja, finde ich aber geil.
0: Für uns alle macht es richtig viel Spaß, für dich wollen wir mal schauen. Wir lassen es leicht starten. Ihr startet ja gleich im Tourbus.
2: Genau, 2:30 geht's los.
0: Und dann ist deine Challenge, dass du eine Runde Karaoke im Tourbus anleiern musst.
2: Und du Karaoke?
0: Musst, ja, und du musst...
2: Du weißt aber schon, du hast mich schon mal Karaoke singen
0: ja,
2: hören, ne?
0: Deshalb ja. Und du sollst natürlich selber mitsingen, du musst den Anfang machen und dann wollen wir gucken, dass die Rockbuddies mitziehen.
2: Ich bitte jetzt schon, dass einer von denen singen kann.
0: Und wir wollen einen schönen Ausschnitt und wehe, deiner fehlt, ich höre das.
2: Ja, okay. Ja, finde ich gut. Ich versuche die Leute zu animieren, ich versuche natürlich mitzusingen. Ach komm, von Alice Cooper, da kriegen wir schon irgendwas hin.
0: Siehst du, also das ist die erste Challenge für Tag 1 und ob er das schafft, unser Kollege Kunz, die Leute zum Karaoke zu animieren, das hört ihr morgen bei uns um 10 nach 8.
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0: Scheibe. Joan Jett und the Blackhearts mit I Hate Myself of Loving You. Und dann legen wir doch direkt nach um 10 vor 9. Gleich Joyce Manor mit Well Whatever It Was. Aber jetzt erstmal eine Runde Metallica und Enter Sandman für euch.
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9: Ich bin Lea Matschulat. Die Fußball-Weltmeisterschaft läuft ohne Deutschland weiter. Das DFB-Team scheiterte bereits im 16. Finale mit 3:4 gegen Paraguay im Elfmeterschießen. Bundestrainer Julian Nagelsmann will trotzdem weitermachen. Er stehe bereit, wenn der DFB das wolle. Auch die Niederlande müssen nach Hause fahren. Sie verloren 2:3 im Elfmeterschießen gegen Marokko. Ins Achtelfinale geschafft haben es Kanada und Brasilien. Brasilien gewann 2:1 gegen Japan, Kanada 1:0 gegen Südafrika. Nach dem gewaltsamen Tod von 6 Menschen in Stade in Niedersachsen sind noch nicht alle Toten identifiziert. Weitere Verletzte gäbe es entgegen ersten Angaben nicht, sagte eine Polizeisprecherin. Bundeskanzler Merz zeigte sich tief betroffen von der Tat.
10: Viele Menschen, die helfen und schützen wollten, hätten ihr Leben verloren oder seien verletzt worden, schrieb Kanzler Merz. Sein Mitgefühl gelte den Opfern und ihren Angehörigen. Merz dankte auch den Polizeibeamten für ihren schnellen Einsatz. Bei den Todesopfern handelt es sich laut Polizei um Mitarbeiterinnen und Mitarbeiter der Jugendhilfeeinrichtung. Hintergrund der Tat ist vermutlich ein Sorgerechtsstreit. Der mutmaßliche Täter, ein 45-jähriger in Deutschland geborener Türke aus dem Raum Hannover, wurde auf der Flucht festgenommen. Katrin Müller, Nachrichtenredaktion.
9: Nach der jüngsten militärischen Eskalation in der Straße von Hormus könnte es heute in Katar zu Gesprächen zwischen Vertretern der USA und dem Iran kommen. Der Iran habe um ein Treffen gebeten, postete US-Präsident Trump.
11: Im Gegensatz zu den US-Angaben klingt der Fahrplan für mögliche Gespräche in Katar von der iranischen Seite noch viel unklarer. Eine Gesprächsrunde werde stattfinden, sobald die Voraussetzungen geschaffen seien und Einigkeit über Termin und Veranstaltungsort erzielt worden sei, hieß es aus Teheran. US-Medien berichten, bei den anstehenden Verhandlungen soll nochmal der Streit um die Straße von Hormuz im Mittelpunkt stehen, denn offenbar lässt der entsprechende Abschnitt in dem Abkommen noch viel Spielraum für unterschiedliche Deutungen. Ursula Winkler, Nachrichtenredaktion.
9: In Venezuela liegt die Zahl der Toten nach den 2 schweren Erdbeben mittlerweile bei gut 1.700. Die Rettungskräfte geben nicht auf, vermisst werden noch zehntausende Menschen unter den Trümmern. Erschwert werden die Sucharbeiten durch zahlreiche Nachbeben.
12: Und jetzt für euch das Südwesten-Update mit Talia Neuenberger. Nachdem vor einem Jahr bei einem E-Scooter-Unfall in Frankfurt Zwillingsbrüder ums Leben kamen, gab es jetzt den Prozessauftakt. Die Staatsanwaltschaft wirft einem 24-Jährigen versuchten Mord und fahrlässige Tötung vor. Die Suche nach einem vermissten Schwimmer an einem Baggersee bei Kiel geht weiter. Er war laut der Polizei auf einmal untergegangen und nicht mehr aufgetaucht. Und auch in Bingen wird ein 20-jähriger Mann nach einem Badeunfall im Rhein vermisst. Er wurde von einer Strömung am Mäuseturm mitgerissen. Die Ermittlungen laufen.
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13: Hier steht ihr aktuell am längsten. Auf der A661 Richtung Hockenheim gibt es zwischen Schifferstadt und Hockenheim 5 Kilometer Stau. Ihr müsst mit mindestens 37 Minuten Zeitverlust rechnen. Auf der A643 Richtung Wiesbaden stockt der Verkehr zwischen dem Dreieck Mainz und Wiesbaden-Eppelallee auf 4 Kilometern. Hier verliert ihr etwa 8 Minuten. Gute Fahrt.
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13: Bei euch in Viernheim sind es aktuell 23 Grad. In Ladenburg messen wir ebenfalls 23. Und auch Bad Dürkheim meldet 23 Grad. Und so wird das Wetter heute. Es erwartet euch ein Tag mit Wolken und Regen. Das Ganze bei sommerlichen 29 Grad.
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18: Hello.
17: Und dem Engelhardt.
18: Der 30. Juni 2026 ist der Tag, als Deutschland bei der WM im 16. Finale gegen Paraguay im Elfmeterschießen ausscheidet. Dabei sah das vor 30 Jahren alles so viel besser aus.
19: Bierhoff, ganz nah bei ihm, Katlitz. Bierhoff kann sich durchsetzen, Kuba! Und Deutschland ist Europameister!
18: Heute vor genau 30 Jahren, am 30. Juni 1996, schießt uns nämlich Oliver Bierhoff gegen Tschechien mit einem abgefälschten Kacktor zu unserem bislang letzten Europameistertitel. Und genau dieser Wille, dieses Kacktor dann auch wirklich mal zu erzwingen, der hat uns doch gestern Abend gegen Paraguay völlig gefehlt, oder? War es die falsche Aufstellung von Nagelsmann? Ist der Schiri schuld mit dem aberkannten Tor?
20: Klar, da machen wir ein Tor, was ein Skandal ist, dass der das zurückpfeift. Keine Ahnung, was er da gesehen hat. Das ist echt ein Witz.
18: War der Rasen zu trocken, zu lang, zu stumpf? Der Ball zu sehr aus Gummi? Passte der nicht zu den Schuhen? Oder ist es einfach so, wie Kai Havertz sagt?
21: Zweimal reingeschissen. Einzige, was ich sagen kann, ist Entschuldigung.
16: Na, das geht ja schon wieder gut los. Hier sind Eggers und der Engelhardt in der Morning Rock Show auf Rockland Radio.

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2: Vater Engelhard, was ist denn jetzt schon wieder los?
1: Das war das Vater unser und das ist tatsächlich die Inspiration für diesen Song.
2: Ah, Motley Crue, Wild Side. Also, ich glaube ja viel, aber das glaube ich nicht, dass das damit zu tun hat.
1: Zugegeben, Motley Crue haben sich nicht wirklich viel aus Religion gemacht, nee. Allerdings wohl aus den Mädels, die auf die katholische Schule um die Ecke gegangen sind.
2: Okay, jetzt macht das Ganze Sinn, ich ahne Schlimmes.
1: Becky war gestern bei mir, während der großen Pause. So beschreibt es Bassist Nikki Sixx in seinem Buch The Heroin Diaries. Als sie die Schuluniform der katholischen Schule wieder anzog, fragte ich sie über das Vaterunser aus.
2: Ah, es ist alles so falsch. Ja, das ist ganz verkehrt.
1: So, Becky hat ihm auf jeden Fall das Vaterunser aufgeschrieben und versichert, das ist super wichtig.
2: Ja, natürlich, aber vorher noch schön hier.
3: Ich sage nur Knick, Knack.
1: Nikki hat das Vaterunser umgeschrieben in eine, wie er es sagt, runtergebrochene und verschandelte Version. Und rausgekommen ist ein Song über die Eskapaden des Tourlebens von Motley Crue, eben das Rockstar-Leben auf der wilden Seite.
2: Na, sehr gut. Hier ist also das Vaterunser im Motley Crue-Style. Hier ist Wild Side.
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0: Girls, richtig in Fahrt. Motley Crue mit Wild Side. Wir haben es 20 nach 9 jetzt. Bon Jovi, have a nice day. Und vorher die Red Hot Chili Peppers mit Californication. Ein bisschen sonniger Sound vor einem Dienstagmorgen.
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1: Und jetzt für euch die drei größten Rocksongs aus dem Jahr 1995.
0: Platz 3.
1: Da starten wir direkt mal mit einem der größten Hits von No Doubt, Just a Girl.
0: Platz 2.
1: Weiter geht's mit den Smashing Pumpkins und 1979. Eine Art Liebesbrief an die Jugend von Sänger Billy Corgan.

0: Platz 1.
1: Auf Platz 1 im Jahr 1995, aber ein Song, der bis heute auf keiner Party fehlen darf. Ich glaube, wir haben ihn alle schon mal mitgesungen. Oasis, Wonderwall.

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3: Natalia Nürnberger. In Mannheim ist ein Linienbus mit einem Lastwagen zusammengestoßen. Laut der Polizei wurde der Busfahrer im Fahrzeug eingeklemmt und musste von der Polizei befreit werden. Verletzt wurde nach ersten Angaben niemand. Der Schaden liegt im mittleren bis hohen fünfstelligen Bereich. Der Bus musste abgeschleppt werden. In Ludwigshafen hat die Bundespolizei einen 43-Jährigen am Bahnhof Mitte festgenommen. Laut der Polizei lag gegen den Mann ein Haftbefehl der Staatsanwaltschaft Karlsruhe wegen Betrugs vor. Außerdem wurde er von mehreren Staatsanwaltschaften in weiteren Verfahren gesucht. Weil er eine Geldstrafe von 200 Euro nicht zahlen konnte, kam er für 10 Tage in die Justizvollzugsanstalt Frankenthal. Und außerdem aktuell im Südwesten. Nachdem vor einem Jahr bei einem E-Scooter-Unfall in Frankfurt Zwillingsbrüder ums Leben kamen, gab es jetzt den Prozessauftakt. Die Staatsanwaltschaft wirft einem 24-Jährigen versuchten Mord und fahrlässige Tötung vor. Er soll zu schnell durch die Innenstadt gefahren sein. Die Suche nach einem vermissten Schwimmer an einem Baggersee bei Kiel geht weiter. Er war laut der Polizei auf einmal untergegangen und nicht mehr aufgetaucht. Auch andere Badegäste seien zur Hilfe gekommen, hieß es. Der See ist den Angaben zufolge an dem Unglücksort 30, an manchen Stellen sogar bis zu 40 Meter tief. Und auch in Bingen wird ein 20-jähriger Mann nach einem Badeunfall im Rhein vermisst. Er wurde am Mäuseturm von einer Strömung mitgerissen. Die Ermittlungen laufen.
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4: Hier steht ihr aktuell am längsten. Auf der A61 Richtung Hockenheim gibt es zwischen Schifferstadt und Hockenheim 6 Kilometer Stau. Ihr verliert dort mindestens 37 Minuten. Auf der A643 Richtung Wiesbaden steht ihr zwischen dem Dreieck Mainz und Wiesbaden-Eppelallee auf 3 Kilometern. Mindestens 7 Minuten Zeitverlust. Auf der A65 Richtung Landau staut es sich zwischen Landau Süd und Landau Zentrum auf 1 Kilometer. In der Gegenrichtung, Richtung Karlsruhe, gibt es ebenfalls 1 Kilometer Stau zwischen Landau Dammheim und Landau Zentrum. Habt eine gute und sichere Fahrt.
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4: In Osthofen sind es aktuell 25 Grad. Bad Dürkheim und Worms melden beide 24 Grad. Und so wird das Wetter heute. Es erwartet euch ein Tag mit Wolken und Regen. Das Ganze bei sommerlichen 29 Grad.
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Nirvana.

ZZ Top mit Sharp Dressed Man. Und das war's schon wieder mit der Morning Rock Show für heute. Ab 10 übernimmt der Kollege Philipp Stammer. Viel Spaß damit. Ich wünsche euch noch einen schönen Dienstag. Lasst euch die Laune vom Deutschlandspiel nicht versauen. Heute soll es richtig schön werden. Also genießt die Sonne, geht raus. Und morgen früh hören wir uns gerne wieder in der Morning Rock Show ab 5. Euch bis dahin einen schönen Tag. Macht gut. Tschüss.

0: Geschichte.
1: Heute mit der Geschichte von Reuben Hurricane Carter, dem so unfassbar talentierten jungen Boxer, der drohte, die Boxwelt in den 60ern auf den Kopf zu stellen und Bob Dylan dazu brachte, einen seiner politischsten

Anfang der 60er mischte er mit Anfang 20 die Boxszene auf. Mit seinem linken Haken, seiner extremen Schlagkraft und guten Nehmerfähigkeiten schlug er einen Gegner nach dem anderen K.O. In Zeiten von Rassentrennung war das nicht gern gesehen in den USA. Noch ein schwarzer Boxweltmeister, das muss man doch verhindern können. Champion of the world. 1966 ist Reuben Carter mit einem Kumpel in New Jersey unterwegs. Plötzlich werden sie von der Polizei angehalten, zu Boden gedrückt und inhaftiert. Die beiden haben keine Ahnung, was gerade vor sich geht. Lassen

Kurz vor ihrer Festnahme sollen Carter und sein Freund John Artis drei weiße Männer eiskalt ermordet haben. Beweise? Fehlanzeige. Das Gericht stützt sich später lediglich auf die Aussage zweier Zeugen, die selbst Kriminelle waren und zwei Schwarze in einem Auto gesehen haben wollen. Dem komplett aus Weißen bestehenden Gericht reicht das aber zu einem unfassbaren Urteil. Carter und Artis bekommen dreimal lebenslänglich. Der Aufschrei in den USA ist groß, doch man ist machtlos gegen das rassistische Urteil. Bis 10 Jahre später Bob Dylan anfängt zu recherchieren, Carter mehrfach im Gefängnis besucht und einen seiner größten

0: Dylan gelingt es tatsächlich, dass der Fall neu aufgerollt wird. Schon kurze Zeit später wird Hurricane Carter freigelassen. Die Zeugen geben sogar zu, gelogen zu haben. Und dennoch wird der Boxer schon kurze Zeit später wieder verknackt. Die weißen US-Richter fühlen sich von Dylan bloßgestellt und demonstrieren ihre Macht. Carter bleibt nochmal bis 1985 hinter Gittern. Heute ist klar, er war 19 Jahre unschuldig im Gefängnis. Nach seiner Freilassung kämpft der ehemalige Profiboxer jahrzehntelang für Opfer von falschen Urteilen, bis er 2014 im Alter von 76 nach schwerer Krankheit verstirbt.
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6: Ich bin Lea Matschullat. Die Fußballnationalmannschaft ist ein letztes Mal in ihrem WM-Quartier in Winston-Salem angekommen. Die DFB-Elf muss nach dem 16. Finale nach Hause fliegen. Im Spiel gegen Paraguay unterlag die Mannschaft mit 3:4 im Elfmeterschießen.
7: Es ist der Schock weit nach Mitternacht deutscher Zeit. Wieder fliegt Deutschland frühzeitig aus dem Turnier und das völlig verdient. Nach einer Horrorhalbzeit und dem 0:1 wird das deutsche Team in der zweiten Hälfte zwar besser und erzielt früh den Ausgleich durch Havertz, doch insgesamt kommt zu wenig. Das 2:1 durch nimmt der Schiedsrichter zurück. Höchst umstritten. Und auch im Elfmeterschießen versagen die Nerven. 3 Fehlschüsse. Wir fahren verdient nach Hause, sagt Kapitän Joshua Kimmich. Thomas Bremser, Boston.
6: Auch die Niederlande sind nach einem 2:3 im Elfmeterschießen gegen Marokko raus. Fürs Achtelfinale qualifiziert haben sich Kanada und Brasilien. Nach dem gewaltsamen Tod von 6 Menschen in Stade in Niedersachsen sind noch nicht alle Toten identifiziert. Weitere Verletzte gäbe es entgegen ersten Angaben nicht, sagte eine Polizeisprecherin. Ein 45-Jähriger soll gestern 4 Frauen und 2 Männer erschossen haben. Er wurde festgenommen. Die Ermittler vermuten einen Sorgerechtsstreit als Auslöser der Tat. Die Schüsse fielen in einer Mutter-Kind-Wohngruppe. Heute ist die letzte Gelegenheit, den Tankrabatt auszunutzen. Er endet um Mitternacht. 2 Monate hatte die Bundesregierung die Steuern auf Benzin und Diesel heruntergesetzt. Allgemein wird erwartet, dass die Preise an den Tankstellen wieder deutlich ansteigen.
8: An den allermeisten Tankstellen dürfte noch der steuervergünstigte Sprit in den Zapfsäulen stecken. Das heißt, die Preise dürften eigentlich nicht so rasch steigen und aufgrund des entspannteren Ölmarktes auch ohne Tankrabatt fairerweise unter 2 Euro bleiben. Das hält der ADAC nach den Erfahrungen aus dem ersten Tankrabatt aber für eher unwahrscheinlich. Laut IFO-Institut haben die Mineralölkonzerne bei Super und E10 die Steuersenkung von 16 bis 17 Cent pro Liter nahezu vollständig an die Verbraucher weitergegeben. Anders sieht es bei Diesel aus. Da lag der Effekt nur bei 12 Cent pro Liter. Tanja Wagner, Nachrichtenredaktion.
6: Deutschland und die Niederlande übernehmen heute gemeinsam mehr Verantwortung für die Abschreckung und Verteidigung an der Ostflanke der NATO. Das deutsch-niederländische Korps stellt nun die Führung über die Landesstreitkräfte der NATO in Estland und Lettland.
9: Und jetzt für euch das Südwesten-Update mit Christian Schmidt. Hessens Wirtschaftsminister Kaveh Mansouri hat Volkswagen aufgefordert, transparent über mögliche Stellenabbaupläne zu kommunizieren. Hintergrund: bei den Sparplänen könnten 4 VW-Werke vor dem Ausstehen, Hannover, Emden, Zwickau und eben Neckarsulm. Die Löscharbeiten bei dem großen Waldbrand am Roten Fels im Kreis Bad Kreuznach gehen voran. Die Einsatzkräfte können wegen Explosionsgefahr aber weiter nicht alle betroffenen Bereiche betreten. Und Fürst Albert von Monaco höchstpersönlich hat den neuen Themenbereich Monaco im Europapark Rust eröffnet. Begleitet wurde er von Fürstin Charlene, den beiden Kindern und seiner Schwester Prinzessin Stephanie.
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10: Hier steht ihr aktuell am längsten. Auf der A61 Richtung Hockenheim gibt es zwischen Schifferstadt und Hockenheim 6 Kilometer Stau. Ebenfalls auf der A61 in der Gegenrichtung Richtung Ludwigshafen steht ihr zwischen Laudert und Rheinböllen auf 1 Kilometer. Auf der A643 Richtung Wiesbaden staut es sich zwischen Mainz-Gonsenheim und dem Anschluss Schiersteiner Straße auf 3 Kilometern. Gute Fahrt.
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10: In Gernsheim zeigt das Thermometer 25 Grad. Bad Dürkheim liegt bei 26 Grad, während Ladenburg ebenfalls 25 Grad meldet. Und so wird das Wetter heute. Es erwartet euch ein Tag mit Wolken und Regen. Das Ganze bei sommerlichen 29 Grad.
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13: Hello, einen wunderschönen guten Morgen. Hallo liebe Rockbuddies, es ist Dienstag, der 30. Juni um kurz nach 10. Kollegin Annette Radek lässt sich entschuldigen, es müssen dringend noch ein paar Urlaubstage weg. Ich bin Philipp Stammer. Ich freue mich auf die nächsten 4 Stunden, die wir jetzt zusammen hier den besten Rock'n'Pop hören können. Gerne können wir auch mal kurz ein bisschen über die Fußball-Weltmeisterschaft abhaten. Ich weiß nicht, wie es bei euch ist. Ich habe heute Morgen durch eine Push-Nachricht erfahren, dass gestern Abend Deutschland ausgeschieden ist. So sehr war ich beim Thema Fußball-Weltmeisterschaft drin. Aber hey, jetzt können wir alle wieder ganz zufrieden und ohne schlechtes Gewissen jeden Tag um 21 Uhr ins Bett gehen und uns dann auf die wirklich wichtigen Dinge im Leben konzentrieren, zum Beispiel auf den besten Rock'n'Pop. Und genau den kriegt ihr hier, und zwar an 365 Tagen des Jahres. Hier sind die Cranberries, hier ist Zombie.

0: Liebe Leute, wollen wir nicht einfach froh sein, dass wir diesen ganzen Kram jetzt von den Hacken haben? Dass wir damit nichts mehr zu tun haben mit der Fußball-Weltmeisterschaft 2026. Sie hat sich nicht gut angefühlt, die WM. Ich meine gar nicht unbedingt den sportlichen Teil, aber es war von vornherein schon wieder so viel politischer Mist. Das hat ganz viel mit Donald da drüben zu tun, das hatte viel mit der FIFA zu tun. Das hatte alles irgendwie so ein Geschmäckle und deswegen hat mich die Fußball-Weltmeisterschaft nicht so wirklich erreicht. Trotzdem hätte ich unserer Mannschaft natürlich sämtliche sportlichen Erfolge gegönnt, die es so gibt. Aber das sollte eben nicht werden. Und deswegen ist jetzt auch bei vielen Fans die Enttäuschung groß. Eine kleine Umfrage nach dem Spiel gestern gegen Paraguay.
1: Ich kann es doch gar nicht realisieren, weil ich gedacht habe, dass sie auf jeden Fall weiterkommen. Ja? Ich wach morgen auf. Hä, ist Deutschland weiter?
2: Nee, schon. Ja, schon enttäuschend, weil ich glaube, das war mit einer der einfachsten Gegner, die wir hätten ja erwischen können. Also mit allem Respekt vor Paraguay. Und dann scheidest du leider Gottes doch verdient aus.
3: Nicht so gut. Wir haben uns natürlich viel mehr versprochen, aber da fehlte der Elan, fand ich. Und die haben immer schön hin und her gespielt und es versucht, aber so das richtige Gas gegeben haben sie nicht.
0: Hey, vielleicht mal auf der anderen Seite. Überlegt mal, wie viele Menschen in Paraguay, ich weiß nicht genau, wie man den nennt, wahrscheinlich Paraguays, wie gut die drauf sind, dass die den großen Gegner Deutschland bezwungen haben. Wollen wir uns nicht einfach mit denen freuen und auch einfach mal gute Verlierer sein? Deutschland scheidet aus der Fußball-Weltmeisterschaft aus. Ich sage, so schlimm ist das gar nicht.
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2: Heute Paranoid von Black Sabbath. Der Titel stammt aus dem zweiten gleichnamigen Sabbath-Album, das heute als die Geburtsstunde des Heavy Metals bezeichnet wird. 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

0: Boy taucht übrigens in dem ganzen Song nicht ein einziges Mal auf. Das Texten des Songs dauerte eine halbe Stunde. Rockhistorie schreiben im Schnellverfahren. Den ganzen Tag denke ich an Dinge, aber nichts davon stimmt mich zufrieden. Ich glaube, ich werde noch meinen Verstand verlieren, falls ich nichts zum Beruhigen finde. Bassist Geezer Butler sagte später über Paranoid, da ging es auch um Drogen, um den Zustand zwischen Paranoia, Paranoia und anschließender Depression, wenn du ständig Joints rauchst. Und wenn du diese Worte hörst, die dir von meinem Zustand erzählen, sage dir, erfreue dich des Lebens. Ich wünschte, ich könnte das, aber es ist zu spät. Als die Nummer Anfang der 70er erschien, gab es nichts Vergleichbares und was heute musikalisch gesehen vielleicht harmlos klingt, löste damals vor allem bei Musikjournalisten totale Verwirrung aus. 2002 war der Titel längst salonfähig und so spielten Frontmann Ozzy Osbourne, Gitarrist Tony Iommi und Phil Collins am Schlagzeug während des goldenen Dienstjubiläums der Queen den Titel im Buckingham Palace. Die Queen soll sogar mit ihrem königlichen Haupte zu Paranoid gewippt haben. 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
11: Hier steht ihr aktuell am längsten. Auf der A61 Richtung Hockenheim gibt es zwischen Schifferstadt und Hockenheim 6 Kilometer Stau. Ihr verliert dort mindestens 37 Minuten. Auf der A65 Richtung Karlsruhe steht ihr zwischen Landau-Dammheim und Landau-Süd 1 Kilometer. In der Gegenrichtung Richtung Landau fließt der Verkehr zwischen Landau-Süd und Landau-Zentrum nur zäh. Auf der A3 Richtung Frankfurt liegen zwischen Montabaur und der Raststätte Heiligenrot-West Reifenteile auf der Fahrbahn. Die Polizei ist im Einsatz. Gute Fahrt.
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11: Bei euch in Bad Dürkheim sind es aktuell 27 Grad. In Heddesheim messen wir 25 Grad. Und Bürstadt meldet 26 Grad. Und so wird das Wetter heute. Es erwartet euch ein Tag mit Wolken und Regen. Das Ganze bei sommerlichen 29 Grad.

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Am Dienstag um 10:45 Musik von der Bloodhound Gang mit The Ballad of Chasey Lane. Und wir haben noch viel mehr besten Rock and Pop vor 11 Uhr vor der Brust. Wir hören jetzt Bon Jovi, die Ärzte sind noch mit am Start und auch Queen darf nicht fehlen.

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4: Ich bin Lea Matschulat. Der Verfassungsschutz sieht bundesweit mehr Menschen mit extremistischen Einstellungen, vor allem im rechten Spektrum. Das geht aus dem aktuellen Verfassungsschutzbericht hervor. Demnach rechnete der Inlandsgeheimdienst im vergangenen Jahr 58.700 Menschen dem rechtsextremistischen Spektrum zu. Das sind knapp 8.500 mehr als ein Jahr vorher. Dem linksextremistischen Spektrum ordnete das Bundesamt für Verfassungsschutz 2025 bundesweit gut 42.000 Menschen zu. Heute ist die letzte Gelegenheit, den Tankrabatt auszunutzen. Er endet um Mitternacht. 2 Monate hatte die Bundesregierung die Steuern auf Benzin und Diesel runtergesetzt.
5: An den allermeisten Tankstellen dürfte noch der steuervergünstigte Sprit in den Zapfsäulen stecken. Das heißt, die Preise dürften eigentlich nicht so rasch steigen und aufgrund des entspannteren Ölmarktes auch ohne Tankrabatt fairerweise unter 2 Euro bleiben. Das hält der ADAC nach den Erfahrungen aus dem ersten Tankrabatt aber für eher unwahrscheinlich. Laut IFO-Institut haben die Mineralölkonzerne bei Super und E10 die Steuersenkung von 16 bis 17 Cent pro Liter nahezu vollständig an die Verbraucher weitergegeben. Anders sieht es bei Diesel aus. Da lag der Effekt nur bei 12 Cent pro Liter. Tanja Wagner, Nachrichtenredaktion.
4: Die Zahl der Arbeitslosen lag im Juni bei knapp 3 Millionen Menschen. Die Arbeitslosenquote sank um 0,1 Punkte auf 6,2%. Die Fußballnationalmannschaft ist ein letztes Mal in ihrem WM-Quartier in Winston-Salem angekommen. Die DFB-Elf muss nach dem 16-Finale nach Hause fliegen. Im Spiel gegen Paraguay unterlag die Mannschaft mit 3:4 im Elfmeterschießen.
6: Nach der ersten Horrorhalbzeit spurtet Julian Nagelsmann in die Kabine, dann sieht er gelb wegen Meckerns, nach dem Spiel sitzt er dann zusammengesackt auf der Bank. Nach der erneuten WM-Blamage macht er aber klar, er will Bundestrainer bleiben. Ob der DFB ihn lässt, das ist eine andere Frage. Rudi Völler und Co. wollen sich in den kommenden Tagen zusammensetzen. Heute geht es aber erstmal wieder aus dem WM-Lager in Winston-Salem nach Deutschland. Aus Boston, Thomas Bremser.
4: Auch die Niederlande sind nach einem 2:3 im Elfmeterschießen gegen Marokko raus. Fürs Achtelfinale qualifiziert haben sich Kanada und Brasilien.
7: Und jetzt für euch das Südwesten-Update mit Christian Schmidt. Hessens Wirtschaftsminister Kaveh Mansouri hat Volkswagen aufgefordert, transparent über mögliche Stellenabbaupläne zu kommunizieren. Hintergrund: bei den Sparplänen könnten 4 VW-Werke vor dem Ausstehen, Hannover, Emden, Zwickau und eben Neckarsulm. Die Löscharbeiten bei dem großen Waldbrand am Roten Fels im Kreis Bad Kreuznach gehen voran. Die Einsatzkräfte können wegen Explosionsgefahr aber weiter nicht alle betroffenen Bereiche betreten. Und Fürst Albert von Monaco höchstpersönlich hat den neuen Themenbereich Monaco im Europapark Rust eröffnet. Begleitet wurde er von Fürstin Charlene, den beiden Kindern und seiner Schwester Prinzessin Stephanie.
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8: Hier steht ihr aktuell am längsten. Auf der A61 Richtung Hockenheim gibt es zwischen Schifferstadt und Hockenheim 6 Kilometer Stau. Ihr müsst mit mindestens 24 Minuten Zeitverlust rechnen. Auf der A65 Richtung Karlsruhe staut es sich zwischen Landau-Dammheim und Landau-Süd auf 3 Kilometern. In der Gegenrichtung, Richtung Landau, ist der Verkehr zwischen Landau-Süd und Landau-Zentrum dicht. Habt eine gute und sichere Fahrt.
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8: Bei euch in Heddesheim sind es aktuell 27 Grad, auch in Viernheim messen wir 27 und Mutterstadt meldet ebenfalls 27 Grad. In den nächsten Stunden ist es überwiegend regnerisch. Heute Nacht sinkt das Thermometer auf milde 19 Grad. Morgen wird es teils bewölkt bei bis zu 27 Grad.
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10: Hello, liebe Rock-Buddies. Es ist Dienstag um kurz nach 11. Mal ein frühes Mahlzeit an die Kollegen aus der Frühschicht. Ein spätes Guten Morgen an die Kollegen aus der Spätschicht. Und einen schönen Feierabend. Wir sehen uns morgen an die Kollegen aus der Geschäftsführung. Hier ist der beste Rock'n'Pop an eurem Dienstag. Annette hat heute frei, deswegen bin ich da. Ich bin Philipp Stammer. Ich freue mich jetzt mit euch zusammen auf Iron Maiden. Hier ist The Number of the Beast.
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0: Was uns keiner mehr nehmen kann, ist der Titel Gruppensieger bei der Fußball-Weltmeisterschaft 2026. 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Aber hey, wir wollen uns freuen auf den Sommer, denn wir haben jetzt endlich wieder deutlich mehr Freizeit. 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Also machen wir doch das, was wir wollen. Wie wär's denn mal mit einem schönen Urlaub wieder? 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Wir treffen uns hier um kurz nach 12 für eine weitere Runde 60 Second Spezial.
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4: Es gibt so ein paar Bands, die müssen sich richtig Gedanken gemacht haben, wie sie eigentlich heißen wollen. Vielleicht monatelang Marktforschung gemacht, um zu schauen, was kommt denn eigentlich gut an. Ja, und dann gibt's auch die Arctic Monkeys. Ja, bei den Arctic Monkeys, da gibt's keine große Story hinter dem Namen, sondern einfach trockenen britischen Humor. Gitarrist Git McAndrew fand den Namen einfach witzig. Und Sänger Alex Turner meinte später, der Name klingt wie was, was man sich mit 15 ausdenkt. Und genau deshalb sei's perfekt. Irgendwie aber auch sehr sympathisch, oder?

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8: Hier steht ihr aktuell am längsten. Auf der A65 Richtung Karlsruhe gibt es zwischen Landau-Dammheim und Landau-Süd 4 Kilometer Stau. Ihr müsst mit mindestens 17 Minuten Zeitverlust rechnen. Auf der A61 Richtung Hockenheim staut es sich zwischen Schifferstadt und Hockenheim auf 3 Kilometern. Der Zeitverlust beträgt mindestens 16 Minuten. Habt eine gute und sichere Fahrt.
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8: In Viernheim sind es aktuell 27 Grad, genauso wie in Neustadt an der Weinstraße. Auch in Ludwigshafen messen wir 27 Grad. In den nächsten Stunden ist es überwiegend regnerisch. Heute Nacht sinkt das Thermometer.

Liebe Rock Buddies, auch wenn die ganz große Hitzewelle draußen ja anscheinend vorbei ist, es ist trotzdem immer noch heiß da draußen. Und deswegen schlage ich vor, wir überlegen uns heute gemeinsam sehr genau, wie und wo wir unsere Arbeitskraft am sinnvollsten einsetzen. Das Preis-Leistungs-Verhältnis muss einfach stimmen. Und ich glaube, sich in 60 Sekunden mal eben 2000 Euro Urlaubsgutschein einsammeln, viel effizienter geht es gar nicht, ne? Also, lass uns das doch genauso machen. Gleich um kurz nach 12 gebe ich euch 60 Sekunden Zeit, mir so viele Fragen wie nur irgendwie möglich richtig zu beantworten. Überholt euch keiner. Im Laufe der Woche gehört euch am Freitag ein 2000 Euro Urlaubsgutschein von Schau ins Land reisen. Guckt gerne jetzt nochmal schnell bei uns auf der Homepage vorbei und dann hören wir uns gleich um kurz nach 12 mit einer neuen Runde 60 Seconds Spezial.

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2: Ich bin Lea Matschulat. Der Verfassungsschutz sieht bundesweit mehr Menschen mit extremistischen Einstellungen, vor allem im rechten Spektrum. Das geht aus dem aktuellen Verfassungsschutzbericht hervor. Demnach rechnete der Inlandsgeheimdienst im vergangenen Jahr 58.700 Menschen dem rechten Spektrum zu, knapp 8.500 mehr als ein Jahr vorher.
3: Das große Plus im rechtsextremen Spektrum liegt auch am Mitgliederzuwachs der AfD, die der Verfassungsschutz als Verdachtsfall beobachtet. Im Herbst hatte die Partei von 70.000 Mitgliedern gesprochen. Der Geheimdienst schätzt 28.000, davon sind Rechtsextremisten. Auch bei den Linksextremisten hat der Verfassungsschutz gut 4.000 Leute mehr auf dem Schirm. Dort zählen etwa die mutmaßlichen Täter bei den Anschlägen auf die Stromversorgung dazu. Der Geheimdienst sieht einen Zusammenhang und geht davon aus, dass auch ein in der linken Szene wahrgenommener Rechtsruck der Gesellschaft für Zulauf bei Extremisten sorgt. Ursula Winkler, Nachrichtenredaktion.
2: Die Zahl der Arbeitslosen in Deutschland ist im Juni im Vergleich zum Mai leicht gesunken. Um 15.000 auf knapp 3 Millionen. Die Arbeitslosenquote sank im gleichen Zeitraum um 0,1 Punkte auf 6,2%. Julian Nagelsmann möchte auch nach dem bitteren WM aus im Elfmeterschießen gegen Paraguay Bundestrainer bleiben. Während Sportdirektor Rudi Völler ihm den Rücken stärkt, sagt Rekordnationalspieler Lothar Matthäus der Bild-Zeitung, er glaube, dass es nach dieser Weltmeisterschaft mit einem neuen Trainer weitergehen müsse.
4: Für Lothar Matthäus ist das Maß voll. Schon gegen Ecuador habe das DFB-Team Katastrophe gespielt, wie er es bei Bild formuliert. DFB-Sportdirektor Rudi Völler würde zwar mit Nagelsmann weitermachen, aber er schränkt bei Magenta ein. Er, Völler, entscheide das nicht alleine, sondern das DFB-Führungstrio mit ihm, Präsident Neuendorf und Geschäftsführer Rettig. Magenta-Experte Jürgen Klopp wollte sich auf Nachfrage nicht dazu äußern, ob er als Bundestrainer zur Verfügung stünde. Es sei nicht der Moment, so Klopp. Thomas Thonfeld, Nachrichtenredaktion.
2: Paraguay hat nach dem WM-Sieg über Deutschland einen Nationalfeiertag ausgerufen. Der Tag nach dem sensationellen Sieg über die deutsche Fußballnationalmannschaft sei arbeitsfrei, teilte die Regierung per Dekret mit. Die Auswahl aus Paraguay hatte die DFB-Elf im Elfmeterschießen 4:3 geschlagen und steht damit im Achtelfinale der Fußball-WM.
5: Und jetzt für euch das Südwesten-Update mit Christian Schmidt. Hessens Wirtschaftsminister Kaveh Mansouri hat Volkswagen aufgefordert, transparent über mögliche Stellenabbaupläne zu kommunizieren. Hintergrund: bei den Sparplänen könnten 4 VW-Werke vor dem Ausstehen, Hannover, Emden, Zwickau und eben Neckarsulm. Die Löscharbeiten bei dem großen Waldbrand am Roten Fels im Kreis Bad Kreuznach gehen voran. Die Einsatzkräfte können wegen Explosionsgefahr aber weiter nicht alle betroffenen Bereiche betreten. Und Fürst Albert von Monaco höchstpersönlich hat den neuen Themenbereich Monaco im Europapark Rust eröffnet. Begleitet wurde er von Fürstin Charlene, den beiden Kindern und seiner Schwester Prinzessin Stephanie.
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6: Hier steht ihr aktuell am längsten. Auf der A65 Richtung Karlsruhe gibt es zwischen Landau-Dammheim und Landau-Süd 4 Kilometer Stau. Ihr verliert dort mindestens 15 Minuten. Auf der A61 Richtung Hockenheim staut es sich zwischen Schifferstadt und Hockenheim auf 3 Kilometern. Der Zeitverlust beträgt mindestens 17 Minuten. Auf der A643 Richtung Wiesbaden steht ihr zwischen Mainz-Gonsenheim und dem Anschluss Schiersteiner Straße 3 Kilometer. Rechnet mit mindestens 12 Minuten Verzögerung. Gute Fahrt!
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6: In Worms zeigt das Thermometer 29 Grad. In Heddesheim haben wir 28, genauso wie in Neustadt an der Weinstraße. In den nächsten Stunden ist es überwiegend regnerisch. Heute Nacht sinkt das Thermometer auf milde 19 Grad. Morgen wird es teils bewölkt bei bis zu 27 Grad.
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8: Um kurz nach 12. Hello, liebe Rockbuddies. Und damit sind wir raus aus der Fußball-Weltmeisterschaft. Und dann dreht sich so ein Personalkarussell dann ja plötzlich ziemlich schnell, ne? Und während viele Fußballfans und auch Rockbuddies da draußen nach einem Aufhören von Julian Nagelsmann schreien und sagen, unseren Bundestrainer, den suchen wir uns fürs nächste Turnier neu aus, hat er schon gesagt, nee, ihr bleibt noch ein bisschen, ich habe noch ein paar Ideen. Vielleicht kommen jetzt ja mal gute, wer weiß. Ein anderer allerdings hat gesagt, er geht. Für ihn war es das jetzt. Keine große Überraschung. Manuel Neuer hat nach dem Ausscheiden bei der WM gesagt, er zieht sich jetzt aus der DFB-Mannschaft zurück. Wir haben jetzt wieder mehr Zeit für Musik, müssen uns weniger Gedanken über Fußball machen. Ist auch eine gute Alternative. Hier kommt bombastische Musik. Hier sind die Ärzte. Hier ist der Schrei nach Liebe.

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1: Und ich habe den lieben Rockbuddy Axel schon an der Strippe. Axel will sich einen 2000 Euro Urlaubsgutschein von Schau ins Land Reisen einsammeln, indem er mir gleich ganz, ganz viele Fragen in möglichst wenig Zeit richtig beantwortet. Lieber Axel, ich brauche 11 Punkte von dir, dann hast du Katharina überholt. Schaffst du diese 11 Punkte?
2: Sprechen wir nach einer Minute drüber.
1: Komm her, ich mach mal für dich den Zufallsgenerator an und du sagst dann einfach Stopp, wenn du meinst, da kommt so eine 11-Punkte-Kategorie. Dann drück ich Stopp, ja? Axel, es geht los, okay. Dein Zufallsgenerator.
2: Stopp.
0: Wissensgebiet Essen und Trinken.
1: Axel, das hast du beide schon mal gemacht. Essen und Trinken.
2: Ja. Okay. Leg los.
1: Pass auf, deine 60 Sekunden beginnen, wenn ich die erste Frage vollständig gestellt habe. Es geht los für Axel. Welche Geschmackssinne gibt es? Süß, süß, salzig, bitter, sauer und?
2: Umami.
1: Richtig. Wie heißt der trendige gusseiserne Topf aus den Niederlanden?
2: The Dutch Oven.
1: Richtig. Wie wird Eis in Italien genannt?
2: Gelati.
1: Was ist größer, die amerikanischen Pancakes oder französische Crepes?
2: Pancakes.
1: Crepes. Gilt die Tomate offiziell als Obst oder als Gemüse?
2: Als Gemüse.
1: Obst. Wie wird traditionell napoleonische Pizza geschnitten serviert oder wird sie geschnitten serviert? Ja oder nein?
2: Nein.
1: Wie wird das teure japanische Rindfleisch auch genannt?
2: Weiter.
1: Welche Mahlzeit besingen Supertramp in Breakfast in America? Steckt schon im
2: Weiter. Team. Frühstück.
1: Ja, genau. Frühstück. Wie heißt der englische Haferbrei? Portage oder Porridge?
2: Porridge.
1: Welches Gericht regnet im Titel des Animationsfilms wolkig mit Aussicht auf?
2: Weiter.
1: Fleischbällchen. War dieses Jahr schon Ramadan und Zuckerfest?
2: Ja.
1: Welches gelbe Obst wird wegen ihres Kaliumgehalts? Hammer! Ah. Ich schau mal eben nach. Achso, warte mal, wir haben hier Support, sag mal.
3: Das waren 7 Punkte.
1: Es waren 7 Punkte. Hast du von meiner lieben Zielunterstützung gerade eben gesagt bekommen. Axel, wir wollten 11 machen. Ne?
2: Ja.
1: Hast du einfach mal die deutsche Nationalmannschaft gemacht, quasi gerade. Mit bisschen weniger als nötig war.
2: Genau, und schlechtere Bezahlung.
1: Und schlechtere Bezahlung auch noch. Lieber Axel, danke, dass du es mit Humor nimmst. Ich wünsche dir einen wunderbaren Tag und genieß die Sonne ein bisschen, okay?
2: Danke euch auch. Tschüss.
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3: Hier steht ihr aktuell am längsten. Auf der A643 Richtung Wiesbaden gibt es zwischen Mainz-Gonsenheim und dem Anschluss Schiersteiner Straße 3 Kilometer Stau. Auf der A61 Richtung Hockenheim steht ihr zwischen Schifferstadt und Hockenheim auf 3 Kilometern. Auf der A65 Richtung Karlsruhe gibt es zwischen Landau Nord und Landau Süd 2 Kilometer Stau. Gute Fahrt.
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3: Bei euch in Heppenheim sind es aktuell 28 Grad, in Bürstadt und Mannheim ebenfalls 29 Grad. In den nächsten Stunden ist es überwiegend regnerisch. Heute Nacht sinkt das Thermometer auf milde 19 Grad. Morgen wird es teils bewölkt bei bis zu 27 Grad.
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Lenny Kravitz mit Again. Und der gute Mann ist übrigens gerade auf Tour und kommt auch ganz bald hier bei uns in Deutschland vorbei. Unter anderem gibt's ein Konzert am 27. Juli, also in, naja, 3 bis 4 Wochen. In Berlin, in der Uber Arena, tritt er auf. Hier war eben gerade bei uns im Radio. Wir machen weiter mit dem besten Rock'n'Pop. Womit denn auch sonst? Hier sind die Goo Goo Dolls. Hier ist Give a Little Bit.

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6: Ich bin Leo Matschulat. Bundesweit haben mehr Menschen eine extremistische Einstellung als noch 2024. Vor allem im rechten Spektrum, das zeigt der Verfassungsschutzbericht mit Daten aus dem vergangenen Jahr. Demzufolge rechnete das Bundesamt für Verfassungsschutz voriges Jahr 58.700 Menschen dem rechtsextremistischen Spektrum zu, knapp 8.500 mehr als ein Jahr vorher. Dieser Zuwachs hängt größtenteils mit dem Mitgliederzuwachs der AfD zusammen, die vom BfV aktuell als Verdachtsfall beobachtet wird. Heute endet der Tankrabatt. 2 Monate hatte die Bundesregierung die Steuern auf Benzin und Diesel runtergesetzt.
7: An den allermeisten Tankstellen dürfte noch der steuervergünstigte Sprit in den Zapfsäulen stecken. Das heißt, die Preise dürften eigentlich nicht so rasch steigen und aufgrund des entspannteren Ölmarktes auch ohne Tankrabatt fairerweise unter 2 Euro bleiben. Das hält der ADAC nach den Erfahrungen aus dem ersten Tankrabatt aber für eher unwahrscheinlich. Tanja Wagner, Nachrichtenredaktion.
6: Julian Nagelsmann möchte auch nach dem bitteren WM aus im Elfmeterschießen gegen Paraguay Bundestrainer bleiben. Während Sportdirektor Rudi Völler ihm den Rücken stärkt, sagt Rekordnationalspieler Lothar Matthäus der Bild-Zeitung, er glaube, dass es nach dieser WM mit einem neuen Trainer weitergehen müsse.
8: Für Lothar Matthäus ist das Maß voll. Schon gegen Ecuador habe das DFB-Team Katastrophe gespielt, wie er es bei Bild formuliert. DFB-Sportdirektor Rudi Völler würde zwar mit Nagelsmann weitermachen, aber er schränkt bei Magenta ein. Er, Völler, entscheide das nicht alleine, sondern das DFB-Führungstrio mit ihm, Präsident Neuendorf und Geschäftsführer Rettig. Magenta-Experte Jürgen Klopp wollte sich auf Nachfrage nicht dazu äußern, ob er als Bundestrainer zur Verfügung stünde. Es sei nicht der Moment, so Klopp. Thomas Thonfeld, Nachrichtenredaktion.
6: Und Manuel Neuer hat nach dem bitteren WM-Aus der deutschen Nationalmannschaft sein endgültiges Karriereende als Nationaltorhüter bestätigt. Mit einem knappen Ja beantwortete er im Sportschau-Interview die Frage, ob das 16. Finale gegen Paraguay sein letztes Länderspiel gewesen sei.
9: Und jetzt für euch das Südwesten-Update mit Christian Schmidt. Hessens Wirtschaftsminister Kaveh Mansouri hat Volkswagen aufgefordert, transparent über mögliche Stellenabbaupläne zu kommunizieren. Hintergrund: bei den Sparplänen könnten 4 VW-Werke vor dem Ausstehen, Hannover, Emden, Zwickau und eben Neckarsulm. Die Löscharbeiten bei dem großen Waldbrand am Roten Fels im Kreis Bad Kreuznach gehen voran. Die Einsatzkräfte können wegen Explosionsgefahr aber weiter nicht alle betroffenen Bereiche betreten. Und Fürst Albert von Monaco höchstpersönlich hat den neuen Themenbereich Monaco im Europapark Rust eröffnet. Begleitet wurde er von Fürstin Charlene, den beiden Kindern und seiner Schwester Prinzessin Stephanie.
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10: Hier müsst ihr aktuell am meisten Zeit einplanen. Auf der A661 Richtung Hockenheim gibt es zwischen Schifferstadt und Hockenheim 3 Kilometer Stau. Ihr verliert dort mindestens 18 Minuten. Auf der A65 Richtung Karlsruhe steht ihr zwischen Landau-Dammheim und Landau-Süd 2 Kilometer. Dort müsst ihr mit mindestens 14 Minuten Zeitverlust rechnen. Auf der A643 Richtung Wiesbaden staut es sich zwischen Mainz-Mombach und dem Anschluss Schiersteiner Straße auf 1 Kilometer. Mindestens 12 Minuten Zeitverlust sind die Folge. Gute Fahrt.
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10: Bei euch in Mutterstadt sind es aktuell 30 Grad. Genauso warm ist es in Neustadt an der Weinstraße. Und auch Bad Dürkheim meldet 30 Grad.
11: In den nächsten Stunden ist es überwiegend regnerisch. Heute Nacht sinkt das Thermometer auf milde 19 Grad. Morgen wird es teils bewölkt bei bis zu 27 Grad.
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13: Hallo, liebe Rock-Buddies, wir haben es kurz nach eins. Hier ist die Annette Radek-Show heute mit einem kleinen Spezial, nämlich ohne Annette Radek. Ich wünsche ihr natürlich den besten und erholsamsten Urlaub, den man sich nur irgendwie vorstellen kann. Und wir ziehen durch hier, ne, bei Hitze und Wetter. Und wie wir das so machen, gibt's natürlich immer ein bisschen, na, ganz viel sogar, besten Rock'n'Pop aus dem Radio. Da haben wir schon mit angefangen, da machen wir jetzt auch mit weiter. Es gibt paranoide Musik von Black Sabbath. Wir haben die Foo Fighters noch am Start, die Bloodhound Gang, Linkin Park, die Hooters, ach, und alle kommen sie zusammen. Ich schlage vor, weniger quatschen, dann passt mehr Mucke rein. Da fangen wir jetzt mit an.

0: Vielleicht bin ich gar nicht der Nationaltorhüter, vielleicht bin ich Manuel Neuer. Mit diesem viel veränderten Satz aus irgendeiner alten Coca-Cola-Werbung war Manuel Neuer dann spätestens jedem Deutschen ein Begriff. Die meisten kennen ihn natürlich eher wegen seiner herausragenden Leistung als Sportler, als Torwart. Aber für die deutsche Nationalmannschaft steht er jetzt nicht mehr zwischen den Pfosten. Hat er ja gestern durchgegeben, nach der Pleite gegen Paraguay hat er gesagt, das war sein letztes Spiel. Schade, er hat eigentlich immer gute Sachen gesagt, fand ich. Also er hat natürlich toll gehalten, aber hat auch immer kluge Sachen gesagt. Zum Beispiel hat er mal bei der WM 2014 gesagt, ich habe einfach versucht, außerhalb des Strafraums zu verteidigen und zu helfen, als er mal wieder irgendeinem Ball kurz hinter der Mittellinie hinterher gesprintet ist. Manuel Neuer hat sein Ende in der deutschen Nationalmannschaft verkündet. Wir sagen danke für viele großartige, hochkarätige Paraden.
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3: Hier steht ihr aktuell am längsten. Auf der A61 Richtung Hockenheim gibt es zwischen Schifferstadt und Hockenheim 3 Kilometer Stau. In der Gegenrichtung, Richtung Ludwigshafen, steht ihr zwischen Worms-Mörstadt und Worms auf 1 Kilometer. Auf der A65 Richtung Karlsruhe staut es sich zwischen Landau-Dammheim und Landau-Süd auf 3 Kilometern. In der Gegenrichtung, Richtung Landau, gibt es zwischen Landau-Süd und Landau-Zentrum 1 Kilometer Stau. Ebenfalls Stau auf der A6 Richtung Mannheim zwischen Grünstadt und dem Kreuz Frankenthal. Dort 1 Kilometer. Gute Fahrt.

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1: Bei euch in Eisenberg zeigt das Thermometer gerade 30 Grad. In Viernheim sind es 29 und auch in Mutterstadt haben wir 30 Grad.
2: In den nächsten Stunden ist es überwiegend regnerisch. Heute Nacht sinkt das Thermometer auf milde 19 Grad. Morgen wird es teils bewölkt bei bis zu 27 Grad.
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Liebe Rockbuddies, ich habe noch ein ganz paar Sekunden Zeit, um mich von euch zu verabschieden. Die möchte ich dafür, genau dafür sogar nutzen. Macht es gut, habt einen schönen Dienstagnachmittag. Kollege Martin Fischer macht jetzt hier gleich weiter. Ich gebe noch schnell die Info durch. Unser Rockbuddy VIP-Bus auf dem Weg in Richtung Rockharz Festival, der füllt sich so langsam. Es sind alle da, unten auf dem Parkplatz läuft schon der Motor. Road to Rockharz bei unserem super heißen Liqui Moly Konzertsommer. Die werden ziemlich sicher schon im Bus eine geile Fete machen und hoffentlich dann stellvertretend für uns alle das Rockharz abreißen. Habt einen schönen Dienstag, viel Spaß jetzt mit meinem Kollegen Martin Fischer. Mein Name ist Philipp Stammer, macht es gut, bis dahin, ciao.

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6: Und wir schauen jetzt auf die drei größten Rockalben aus dem Jahr 1983.
2: Platz 3.
6: Wir starten mit dem letzten, aber auch einem der erfolgreichsten Alben von The Police, Synchronicity.
2: Platz 2.
6: Wir machen weiter mit Def Leppard und Pyromania. Mit dieser Platte eroberte Def Leppard die Welt der Hardrock-Musik und prägte den Sound der 80er Jahre.
2: Platz 1.
6: Nicht zu schlagen im Jahr 1983, aber das erste U2-Album, das in den USA Goldstatus erreichte, die Rede ist

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5: Ich bin Thomas Bleskin. Kurz vor dem Ende des Tankrabatts ziehen die Preise an den Tankstellen bereits an. Im bundesweiten Tagesdurchschnitt kostete Super E10 pro Liter gestern 1,86 Euro. Das waren laut ADAC 1,6 Cent mehr als am Sonntag. Diesel zog sogar um 1,9% auf 1,78 Euro an. Auch heute Morgen wiesen die Preise demnach weiter nach oben. Ab morgen fällt der Tankrabatt weg. Die Zahl der Arbeitslosen in Deutschland ist im Juni im Vergleich zum Mai leicht gesunken, um 15.000 auf knapp 2,94 Millionen. Das teilte die Bundesagentur für Arbeit in Nürnberg mit.
6: Bundesagenturchefin Nahles erklärte, die konjunkturellen Auswirkungen des Iran-Kriegs seien zu spüren. Aber wegen der Wirtschaftsflaute sei auch sonst kein Aufschwung am Arbeitsmarkt zu erwarten.
7: Die Dynamik am Arbeitsmarkt ist einfach sehr gering. Wenn man arbeitslos ist, hat man momentan historisch schlechte Chancen, wieder rauszukommen.
6: Auch wer eine Ausbildung sucht, sollte sich laut Nahles mehrere Optionen offen halten. Denn aktuell gibt es mehr Bewerber, aber weniger Ausbildungsplätze als im Vorjahr. Janina Singer, Wirtschaftsredaktion.
5: Es gibt immer mehr Extremisten in Deutschland, vor allem in der rechten Szene. Das geht aus dem jüngsten Verfassungsschutzbericht hervor. Aber auch der Linksextremismus und Spionageattacken bedrohen die öffentliche Sicherheit, sagt Bundesinnenminister Dobrindt.
8: Deutschland steht unter Druck. Von allen Seiten warnt Dobrindt. Sorgen bereitet den Behörden aber vor allem, dass Extremisten aus der rechten, aber auch der linken Szene immer jünger und gewaltbereiter werden. Da werde eine ganze Generation oft online radikalisiert, heißt es. Aber auch Spionage und Cyberattacken nehmen zu. Die größte Bedrohung komme da aus Russland, sagt Dobrindt. Und er will die Sicherheitsdienste weiter aufrüsten. Claudia Wächter, Nachrichtenredaktion.
5: Knapp eine Woche nach dem verheerenden Erdbeben in Venezuela werden immer noch Menschen lebend gefunden. Einsatzkräfte aus El Salvador hätten einen Mann unter den Trümmern eines Einkaufszentrums erreicht. Das schrieb El Salvadors Präsident Bukele auf der Plattform X. Rettungskräfte aus Ecuador berichteten von der Rettung eines 12-Jährigen. Die Zahl der Toten liegt derzeit bei gut 1.700. Tausende Menschen werden noch vermisst.
9: Und jetzt für euch das Südwesten-Update mit Christian Schmidt. Hessens Wirtschaftsminister Kaveh Mansouri hat Volkswagen aufgefordert, transparent über mögliche Stellenabbaupläne zu kommunizieren. Hintergrund: bei den Sparplänen könnten 4 VW-Werke vor dem Ausstehen, Hannover, Emden, Zwickau und eben Neckarsulm. Die Löscharbeiten bei dem großen Waldbrand am Roten Fels im Kreis Bad Kreuznach gehen voran. Die Einsatzkräfte können wegen Explosionsgefahr aber weiter nicht alle betroffenen Bereiche betreten. Und Fürst Albert von Monaco höchstpersönlich hat den neuen Themenbereich Monaco im Europapark Rust eröffnet. Begleitet wurde er von Fürstin Charlene, den beiden Kindern und seiner Schwester Prinzessin Stephanie.
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10: Hier müsst ihr aktuell am meisten Zeit einplanen. Auf der A65 Richtung Karlsruhe gibt es zwischen Landau-Dammheim und Landau-Süd 3 Kilometer Stau. Ihr verliert dort mindestens 17 Minuten. Ebenfalls auf der A65 in der Gegenrichtung Richtung Ludwigshafen staut es sich zwischen Insheim und Landau-Nord auf 2 Kilometern. Dort sind mindestens 8 Minuten Zeitverlust einzuplanen. Auf der A61 Richtung Hockenheim steht ihr zwischen Schifferstadt und Hockenheim 3 Kilometer. Das kostet euch mindestens 12 Minuten. Gute Fahrt.
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10: In Osthofen und Frankenthal zeigt das Thermometer 31 Grad, während es in Ludwigshafen 30 Grad sind. In den nächsten Stunden ist es überwiegend bewölkt. Heute Nacht sinkt das Thermometer auf milde 19 Grad. Morgen wird es dann teils bewölkt, teils sonnig bei bis zu 29 Grad.
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11: Jawohl, und damit ganz herzlich willkommen zu unserem großen Rockhard Special Day 2. Noch ungefähr 24 Stunden haben wir. Dann geht's da drüben los. Unser Liquimoli Tourbus ist gerade auf dem Weg zu einem der größten Metal-Festivals in Deutschland, inklusive dem Kollegen Cedric Kunz und den ganzen von euch, die im Super-Eisen-Konzert nochmal Tickets gewonnen haben. Da schalten wir nachher mal rüber, fragen wir mal den Cedric, wie denn die Stimmung so ist. Aber wir haben ja kurz nach zwei. Das heißt, erstmal geht's hier rein mit Original oder Cover. Ihr könnt wieder entscheiden, was wir spielen. Original hört ihr vielleicht schon im Hintergrund. Ich muss euch allerdings enttäuschen, Judas Priest sind dieses Jahr nicht auf dem Rockhard. Living After Midnight, heute aber trotzdem extrem wichtig, denn es gibt ja diese Woche nur Covers von Artists, die auf dem Rockhard sind. Und da haben wir unter anderem die Metal Queen Doro Pesch, die hat das Ding gecovert, zusammen mit dem Sänger von Judas Priest. Das heißt, ehrlich gesagt, ist es gar kein Cover, es ist eher so eine Art Neuinterpretation, so eine Kollaboration, oder? Die Doro ist also dieses Wochenende auf dem Rockhard dabei, das heißt, deswegen ist sie hier auch am Start. Jetzt müsst ihr entscheiden, was sollen wir denn spielen? Spielen wir die Doro zur Feier des Rockhards oder bleiben wir beim Original von Judas Priest? Schickt mir eine kleine Sprachnachricht ins Studio. WhatsApp-Link findet ihr auf der Website. Das Ergebnis gibt's wie immer gleich in drei Songs. Bis dahin hören wir hier Def Leppard, Rock of Ages.
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0: The Offspring, Why Don't You Get a Job? Und Viertel nach zwei.
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0: Und das Ganze hier im großen Rockhard-Spezial. Ungefähr 24 Stunden noch, dann geht's los. Und das bedeutet bei Original oder Cover diese Woche jeden Tag ein Artist, der auf dem Rockhards unterwegs sind, der etwas gecovert hat. Und was genau hier heute gecovert wurde, das hört ihr vielleicht schon im Hintergrund. Es geht um Living After Midnight. Das ist das Original von Judas Priest. Das brauche ich euch, glaube ich, nicht unbedingt ewig lange vorstellen. Ich glaube, das hat man hin und wieder schon mal gehört. Riesen Rockklassiker. Jetzt natürlich die Frage, wer ist hier unterwegs auf dem Rockhards, der das gemacht hat? Und auf eine gewisse Art und Weise ist die Antwort Judas Priest. Also die sind nicht auf dem Rockhards, aber Rob Halford hat das damals gecovert zusammen mit Doro Pesch, die deutsche Metal Queen. Die ist da unterwegs und der Rob ist auch dabei und das ist das Cover. Also in dem Sinne jetzt nicht unbedingt ein Cover, sondern vielleicht eher eine Neuinterpretation zusammen mit dem Sänger von Judas Priest. Weiß jetzt nicht genau, wie ich das nennen soll, aber es ist auf jeden Fall geil. Jetzt natürlich die Frage, was sollen wir denn jetzt spielen, ne? Judas Priest ganz oder Judas Priest zur Hälfte mit Doro Pesch vom Rockhards? Hören wir nochmal rein in WhatsApp, was gibt's hier so?
2: Hi Martin, hier ist der Alex aus Oldenburg. Hi. Ich melde mich mal wegen Original oder Cover. Mhm. Stimmt, Judas Priest ist nicht auf dem Rockhards. Ich auch nicht.
0: Ich auch nicht.
2: Dafür bin ich dieses Jahr dann wieder auf dem Wacken.
0: Ah, cool.
2: Da sind dann auch Judas Priest. Trotzdem geht meine Stimme heute dann mal an das Cover. Der Rob ist da ja auch mit dabei. Und dann kriegt der Song einfach mal eine etwas andere Note.
0: Mhm, eine Stimme zusammen für Doro featuring Rob. Was haben wir hier noch?
3: Dieses kleine Powerpaket Doro Pesch, was die alles raushaut, das ist schon der Wahnsinn. Und wie du schon selber sagst, das ist eigentlich keine Coverversion. Das ist eigentlich nochmal eine Neuaufnahme. Und haut einfach raus, ne? Und zur Einstimmung auf Rockhards, auf jeden Fall.
0: Meine Lieben, ich bin sehr stolz auf euch. Genau das habe ich nämlich gehofft, was hierbei rauskommt. Es ist Rockhards, Doro ist unterwegs. Das heißt, natürlich spielen wir hier das Cover. Es war ja wohl klar. Am Ende hätte ich hier vielleicht was wehtun müssen. Aber nein, das Ergebnis ist klar. Hier sind Doro. Besser gesagt, hier ist Doro. Zusammen mit Rob Halford, dem Sänger von Judas Priest, auf einer wunderbaren Neuinterpretation von einem riesen Rockklassiker Living After Midnight. Cover schlägt Original. Rockhard Spezial. Viel Spaß.
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2: Hier steht ihr aktuell am längsten. Auf der A643 Richtung Mainz gibt es zwischen dem Schiersteiner Kreuz und dem Dreieck Mainz 5 Kilometer Stau. In der Gegenrichtung, Richtung Wiesbaden, steht ihr zwischen Mainz-Mombach und der Schiersteiner Straße auf 1 Kilometer. Auf der A65 Richtung Karlsruhe, zwischen Landau-Dammheim und Landau-Süd, staut es sich auf 4 Kilometern. In der Gegenrichtung, Richtung Landau, gibt es zwischen Insheim und Landau-Zentrum 2 Kilometer Stau. Auf der A61 Richtung Koblenz, zwischen dem Kreuz Frankenthal und Worms-Mörstadt, steht ihr auf 2 Kilometern. Wir wünschen euch eine gute Fahrt.
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2: In Grünstadt sind es aktuell 30 Grad. In Mannheim haben wir ebenfalls 30 und auch in Bürstadt messen wir 30 Grad. In den nächsten Stunden ist es überwiegend bewölkt. Heute Nacht sinkt das Thermometer auf milde 19 Grad. Morgen wird es dann teils bewölkt, teils sonnig bei bis zu 29 Grad.
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0: richtig fette Nummer von Guns N' Roses. Das ist You Could Be Mine. Und ich muss ja sagen, es passt hier fantastisch. Das ist nämlich eine von den Bands, für die wir im superheißen Konzert so mal Tickets rausgehauen haben.
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0: Der läuft weiter. Wir hauen jede Woche Tickets raus für Bands, für Festivals, für Konzerte, alles drum und dran. Und der schönste Teil ist dann immer am Ende, wenn man das Ergebnis sieht. Und genau das haben wir jetzt gerade. Wir haben ja Rockhards Tickets rausgehauen. Das geht morgen los. Und in dieser Sekunde ist unser Liquimoli Tourbus unterwegs zum Festival. Da drin ist nicht nur der Kollege Cedric Kunz hier aus der Rockarena, sondern auch alle von euch, die Tickets gewonnen haben im superheißen Liquimoli Konzertsommer. Und der ist mir jetzt gerade zugeschaltet, der Kollege Cedric Kunz. Da starte ich doch einfach mal mit einer ganz einfachen Frage rein. Wie ist die Stimmung? Was geht bei euch ab?
2: Martin, die Frage gebe ich doch direkt so weiter. Leute, wie ist die Stimmung? Das klingt gut. Ey, wie sieht's aus? Basti, auf wen freust du dich am meisten?
3: Am meisten auf P.O.D. und Alice Cooper natürlich.
2: Wie sieht's hier aus?
4: Ja, Alice Cooper auf jeden Fall. Danko Jones natürlich.
2: Wiebke, du hast mir eben gerade erzählt, das ist dein allererstes großes Festival. Vorfreude oder aufgeregt?
5: Beides.
2: Auf wen freust du dich so am meisten?
5: Keine Ahnung.
2: Auf wen hast du, was für Tipps hast du dir so eingeholt so für ein Festival? Was glaubst du jetzt schon vergessen?
5: Meine Knieschiene.
2: Ah, die braucht man nicht. So, wir haben aber natürlich auch ein paar richtig erfahrene Festivalgänger hier. Basti, dein wievieltes Festival ist das insgesamt schon daneben?
3: Boah, 20, 25, 30? Wow. Ich habe nie mitgezählt.
2: Aber das erste Mal Rockhards, meintest du?
3: Das erste Mal Rockhards, ja.
2: Nur Gutes gehört?
3: Nur Gutes.
2: Was macht ihr gleich als allererstes, wenn ihr da seid?
5: Bier trinken.
2: Das klingt gut. Martin, du siehst, wir haben richtig Bock und damit zurück zu dir. Wir schalten natürlich immer wieder rein. Wir sind gleich schon da vor Ort beim Rockhards und dann wollen wir natürlich erstmal richtig geil abrocken zum Rockbaron. Er gibt ja heute erstmal seine DJ-Session. Das wird fett. Also nochmal ganz kurz.
0: Ja, vielen Dank und liebe Grüße in den Liquimoli Tourbus. Und das Schöne ist, das können wir jetzt die ganze Zeit machen. Hin und wieder schalten wir mal kurz rüber zu dem Kollegen Cedric Kunz und den ganzen Gewinnern von euch. Es wird eine super geile Sache. Vielleicht sind ja noch ein paar mehr von euch auf dem Weg zum Rockhards. Falls das der Fall ist, wünsche ich euch super viel Spaß. Mehr aus dem Tourbus gibt's ungefähr in einer halben Stunde. Hier sind erstmal Pink Floyd. Another Brick in the Wall.

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6: Ich bin Thomas Bleskin. Der Verfassungsschutz sieht bundesweit mehr Menschen mit extremistischen Einstellungen, vor allem im rechten Spektrum. Das geht aus dem aktuellen Verfassungsschutzbericht hervor. Demnach rechnete der Inlandsgeheimdienst im vergangenen Jahr etwa 59.000 Menschen dem rechtsextremistischen Milieu zu, gut 8.000 mehr als im Jahr zuvor.
7: Das große Plus im rechtsextremen Spektrum liegt auch am Mitgliederzuwachs der AfD, die der Verfassungsschutz als Verdachtsfall beobachtet. Im Herbst hatte die Partei von 70.000 Mitgliedern gesprochen. Der Geheimdienst schätzt 28.000 davon sind Rechtsextremisten. Auch bei den Linksextremisten hat der Verfassungsschutz gut 4.000 Leute mehr auf dem Schirm. Dort zählen etwa die mutmaßlichen Täter bei den Anschlägen auf die Stromversorgung dazu. Der Geheimdienst sieht einen Zusammenhang und geht davon aus, dass auch ein in der linken Szene wahrgenommener Rechtsruck der Gesellschaft für Zulauf bei Extremisten sorgt. Ursula Winkler, Berlin.
6: Kurz vor dem Ende des Tankrabatts ziehen die Preise an den Tankstellen bereits an. Im bundesweiten Tagesdurchschnitt kostete Super E10 pro Liter gestern 1,86 Euro. Das waren laut ADAC 1,6 Cent mehr als am Sonntag. Diesel zog sogar um 1,9 Cent auf 1,78 Euro an. Auch heute Morgen wiesen die Preise demnach weiter nach oben. Ab morgen fällt der Tankrabatt weg. Die Zahl der Arbeitslosen in Deutschland ist im Juni im Vergleich zum Mai leicht gesunken, um 15.000 auf knapp 2,94 Millionen. Das teilte die Bundesagentur für Arbeit in Nürnberg mit.
8: Bundesagenturchefin Nahles erklärte, die konjunkturellen Auswirkungen des Iran-Kriegs seien zu spüren. Aber wegen der Wirtschaftsflaute sei auch sonst kein Aufschwung am Arbeitsmarkt zu erwarten. Auch wer eine Ausbildung sucht, sollte sich laut Nahles mehrere Optionen offen halten. Denn aktuell gibt es mehr Bewerber, aber weniger Ausbildungsplätze als im Vorjahr. Janina Singer, Wirtschaftsredaktion.
6: Zum Sportfußball. Manuel Neuer hat nach dem WM-Aus der deutschen Nationalmannschaft sein endgültiges Karriereende als Nationaltorhüter bestätigt. Mit einem knappen Ja beantwortete er im Sportschau-Interview die Frage, ob das 16. Finale gegen Paraguay sein letztes Länderspiel gewesen sei. Bereits nach der EM 2024 hatte Neuer seinen Rücktritt aus der DFB-Auswahl erklärt. Bundestrainer Julian Nagelsmann hatte ihn jedoch für die WM zurückgeholt.
9: Und jetzt für euch das Südwesten-Update mit Christian Schmidt. Hessens Wirtschaftsminister Kaveh Mansouri hat Volkswagen aufgefordert, transparent über mögliche Stellenabbaupläne zu kommunizieren. Hintergrund: bei den Sparplänen könnten 4 VW-Werke vor dem Ausstehen, Hannover, Emden, Zwickau und eben Neckarsulm. Die Löscharbeiten bei dem großen Waldbrand am Roten Fels im Kreis Bad Kreuznach gehen voran. Die Einsatzkräfte können wegen Explosionsgefahr aber weiter nicht alle betroffenen Bereiche betreten. Und Fürst Albert von Monaco höchstpersönlich hat den neuen Themenbereich Monaco im Europapark Rust eröffnet. Begleitet wurde er von Fürstin Charlene, den beiden Kindern und seiner Schwester Prinzessin Stephanie.
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10: Hier steht ihr aktuell am längsten, auf der A65 Richtung Ludwigshafen. Zwischen Insheim und Landau Nord gibt es 3 Kilometer Stau. In der Gegenrichtung steht ihr ebenfalls 3 Kilometer. Zwischen Landau-Dammheim und Landau Süd. Auf der A60 Richtung Bingen bildet sich zwischen Ingelheim West und dem Dreieck Nahetal 1 Kilometer Stau. Auf der A643 Richtung Mainz steht ihr zwischen dem Schiersteiner Kreuz und Mainz-Mombach auf 1 Kilometer. Habt eine gute und sichere Fahrt.
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10: In Neustadt an der Weinstraße zeigt das Thermometer 30 Grad. Bad Dürkheim und Mannheim liegen gleich auf bei 31 Grad. In den nächsten Stunden ist es überwiegend bewölkt. Heute Nacht sinkt das Thermometer auf milde 19 Grad. Morgen wird es dann teils bewölkt, teils sonnig bei bis zu 29 Grad.
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11: Hallo zusammen, Martin Fischer hier mal wieder am Mikrofon am Dienstagnachmittag. Ich muss ja sagen, es ist jetzt endlich, wir bewegen uns jetzt langsam mal in so Temperaturbereichen, wo man das Ganze überleben kann. Ne? Also die letzte Woche war ja schon hart, aber ich merke das schon allein deswegen, dass die Klimaanlage hier im Studio nicht auf Stufe 27 eingestellt ist. Das heißt, jetzt kann ich die sogar mal ein bisschen laufen lassen, während ich hier rede. Ansonsten hört man das immer im Hintergrund. Ne? Naja, ich höre jetzt auf zu quatschen. Richtige groovige Nummer habe ich hier für euch. Muss ich sagen, einer der Songs, der mir immer gute Laune macht. Ich wippe hier gerade im Studiostuhl. Das könnt ihr zwar nicht sehen, aber es passt ja auf jeden Fall. Geiles Ding. Steppenwolf.

0: Richtig entspannte Nummer, oder? Die spielen wir auch gar nicht mal so oft. Das war Hootie and the Blowfish, Only Wanna Be With You.
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0: So, und während hier unser Liquimoli Tourbus auf dem Weg zum Rockharz ist, mit den ganzen Gewinnern aus dem superheißen Konzertsommer und dem Kollegen Cedric Kunz, da schalten wir gleich nochmal rüber. Bis dahin können wir hier mal eine kleine Sneak Peek machen. Denn der superheiße Konzertsommer geht ja noch weiter hier. Wir sind ja noch nicht fertig. Nächste Woche gibt es die nächsten Tickets und es geht um die Ärzte. Das hauen wir nächste Woche raus. Und bei den Ärzten ist natürlich so ein bisschen das Ding, also die haben 5 Millionen Hits, das brauche ich euch jetzt gar nicht erzählen. Aber die Live-Setlists, die haben natürlich auch immer so ein paar kleine Überraschungen dabei. Und da bin ich halt, also das finde ich so geil, wenn dann mal so wirklich so alte Dinger, die du seit Ewigkeiten nicht mehr gehört hast, die sind dann da auf einmal dabei. Da geht es zum Beispiel um Cowboys.
2: Ja, so muss ein Cowboy sein, dreckig, feige und gemein.
0: Oder da geht es vielleicht um die Claudia.
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0: Und wisst ihr was, die Elke ist auch dabei.
2: Elke.

0: So, das war jetzt ein kleines Intro für das, was euch nächste Woche erwartet. Wir hauen Tickets raus für die Ärzte im superheißen Liquimoli-Konzertsommer. Ihr könnt euch weiterhin anmelden in unserer App. Das Ganze dauert 10 Sekunden und natürlich gibt's jetzt hier die Ärzte. Was denn auch sonst? Meldet euch an in der App. Let's go.
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7: Wenn ihr die Fußball-WM verfolgt, habt ihr vielleicht bemerkt, dass manche Spieler Rituale haben. Sie bekreuzigen sich oder küssen den Torpfosten. Die Deutschen stoßen noch im Bus mit Energy-Drinks an, immer in derselben Reihenfolge. Warum eigentlich? Menschen brauchen Sicherheit. Besonders wenn viel auf dem Spiel steht und sie nicht kontrollieren können, wie es ausgeht. In so Situationen entsteht Aberglaube. Da entwickeln Menschen Rituale, die ihnen das Gefühl geben, damit was bewirken zu können. Dem widerspricht der christliche Glaube. Gott ist weder ein Maskottchen noch ein Verhandlungspartner, den ihr mit Ritualen auf eure Seite ziehen könnt. Es gibt auch Gemeinsamkeiten. Glaube kann stärken und manches leichter machen. Doch das alles überragt ein riesiger Unterschied. Im christlichen Glauben zählt nicht, dass ihr gewinnt, sondern dass ihr wisst, ihr spielt nie allein. Egal wie es ausgeht, Gott steht bei euch.
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11: Hier müsst ihr aktuell am meisten Zeit einplanen. Auf der A65 Richtung Karlsruhe gibt es zwischen Landau Nord und Landau Süd 3 Kilometer Stau. In der Gegenrichtung, Richtung Landau, steht ihr zwischen Insheim und Landau Zentrum auf 2 Kilometern. Auf der A643 Richtung Mainz staut es sich zwischen dem Schiersteiner Kreuz und Mainz-Mombach auf 1 Kilometer. In der Gegenrichtung, Richtung Wiesbaden, steht ihr zwischen Mainz-Mombach und der Schiersteiner Straße auf 2 Kilometern. Auf der A3 Richtung Frankfurt steht zwischen Bad Honnef-Linz und Neuwied ein liegengebliebenes Fahrzeug auf dem rechten Fahrstreifen. Gute Fahrt.
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11: In Osthofen sind es aktuell 31 Grad, in Worms ebenfalls 31. In Viernheim messen wir 30 Grad. In den nächsten Stunden ist es überwiegend bewölkt. Heute Nacht sinkt das Thermometer auf milde 19 Grad. Morgen wird es dann teils bewölkt, teils sonnig bei bis zu 29 Grad.
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0: Legendäre Nummer von Dio, Holy Diver, um 3:45. Das bedeutet, es wird mal wieder Zeit für die wichtigste Nachrichtensendung des Tages.
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0: Los geht's mit ein paar etwas traurigeren News, muss ich sagen, von einer Band, die den Hardrock, wie wir ihn kennen, geprägt haben, und zwar Guns N' Roses. Doug Goldstein, der ehemalige Manager der Band und fast schon Familienmitglied, muss man sagen, der ist vor kurzem verstorben. Muss ich kurz mal sagen, also Doug Goldstein ist wahrscheinlich einer der coolsten Namen, den ich jemals gehört habe. Ich glaube, wenn du so heißt und in ein Geschäft reingehst, dann kriegst du alles umsonst. Naja, also, er hat jetzt selber nicht die Bühne gerockt, war aber wohl ein wirklich wichtiger Einfluss auf die Band. Das haben die Jungs um Axl Rose immer gesagt. Er hat sie für 17 Jahre lang begleitet. Angefangen wirklich damals in der chaotischen Appetite for Destruction Ära bis 2004. Sie sagen, der Tod hinterlässt natürlich ein großes Loch, aber er hätte ein super geiles Leben und eine schöne Zeit mit denen gehabt. Und wenn du am Ende so einen positiven Schlussstrich darunter setzen kannst, dann finde ich das Ganze doch eigentlich ganz schön, oder?
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0: Aber wir haben natürlich auch gute Neuigkeiten für euch. Das Rockhards Festival startet morgen und bietet uns super geile Artists. Neben Bands wie Airborne oder Feuerschwanz, ich liebe den Namen immer noch, Feuerschwanz, kannst du immer sagen, ne? Airborne gibt's übrigens auch im Album der Woche. Darüber quatschen wir gleich in einer Viertelstunde. Und natürlich sind wir auch mit dabei. Ihr habt's eben schon gehört, unser Liquimoli Tourbus ist gerade auf dem Weg mit den ganzen Leuten, die Tickets im super heißen Konzertsommer gewonnen haben. Für alle von euch, die das leider nicht live miterleben können, könnt ihr auf jeden Fall auf unseren Socials vorbeischauen. Wir dokumentieren alles. Die Bands, den Spaß, das Bier, alles, was so zu einem guten Festival dazu gehört. Ne? Das waren die Rock'n'Pop News für heute, den 30.06.
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8: Ich bin Thomas Bleskin. Der Verfassungsschutz sieht bundesweit mehr Menschen mit extremistischen Einstellungen, vor allem im rechten Spektrum. Das geht aus dem aktuellen Verfassungsschutzbericht hervor. Demnach rechnete der Inlandsgeheimdienst im vergangenen Jahr etwa 59.000 Menschen dem rechtsextremistischen Milieu zu, gut 8.000 mehr als im Jahr zuvor.
9: Das große Plus im rechtsextremen Spektrum liegt auch am Mitgliederzuwachs der AfD, die der Verfassungsschutz als Verdachtsfall beobachtet. Im Herbst hatte die Partei von 70.000 Mitgliedern gesprochen. Der Geheimdienst schätzt, 28.000 davon sind Rechtsextremisten. Auch bei den Linksextremisten hat der Verfassungsschutz gut 4.000 Leute mehr auf dem Schirm. Dort zählen etwa die mutmaßlichen Täter bei den Anschlägen auf die Stromversorgung dazu. Der Geheimdienst sieht einen Zusammenhang und geht davon aus, dass auch ein in der linken Szene wahrgenommener Rechtsruck der Gesellschaft für Zulauf bei Extremisten sorgt. Ursula Winkler, Berlin.
8: Kurz vor dem Ende des Tankrabatts ziehen die Preise an den Tankstellen bereits an. Im bundesweiten Tagesdurchschnitt kostete Super E10 pro Liter gestern 1,86 Euro. Das waren laut ADAC 1,6 Cent mehr als am Sonntag. Diesel zog sogar um 1,9 Cent auf 1,78 Euro an. Auch heute Morgen wiesen die Preise demnach weiter nach oben. Ab morgen fällt der Tankrabatt weg. Die Zahl der Arbeitslosen in Deutschland ist im Juni im Vergleich zum Mai leicht gesunken, um 15.000 auf knapp 2,94 Millionen. Das teilte die Bundesagentur für Arbeit in Nürnberg mit.
10: Bundesagenturchefin Nahles erklärte, die konjunkturellen Auswirkungen des Iran-Kriegs seien zu spüren. Aber wegen der Wirtschaftsflaute sei auch sonst kein Aufschwung am Arbeitsmarkt zu erwarten. Auch wer eine Ausbildung sucht, sollte sich laut Nahles mehrere Optionen offen halten. Denn aktuell gibt es mehr Bewerber, aber weniger Ausbildungsplätze als im Vorjahr. Janina Singer, Wirtschaftsredaktion.
8: Zum Sportfußball. Manuel Neuer hat nach dem WM-Aus der deutschen Nationalmannschaft sein endgültiges Karriereende als Nationaltorhüter bestätigt. Mit einem knappen Ja beantwortete er im Sportschau-Interview die Frage, ob das 16. Finale gegen Paraguay sein letztes Länderspiel gewesen sei. Bereits nach der EM 2024 hatte Neuer seinen Rücktritt aus der DFB-Auswahl erklärt. Bundestrainer Julian Nagelsmann hatte ihn jedoch für die WM zurückgeholt.
11: Und jetzt für euch das Südwesten-Update mit Talia Nürnberger. Nach einer tödlichen Attacke in Kassel ist ein 18-Jähriger festgenommen worden. Er soll seinen Bruder getötet und auf der Flucht weitere Menschen verletzt haben. Während der Kölner Dom Besucher ab morgen zur Kasse bittet, hält sich der Mainzer Dom zurück. Gegenüber der dpa war die Rede von erheblichen Gebühren. Trotzdem wolle man das Gotteshaus offen halten. Die Verbraucherzentrale Rheinland-Pfalz hat bei der heutigen Jahrespressekonferenz vor den Tücken von künstlicher Intelligenz gewarnt. Vorstand Heike Troh hat uns am Rockland-Mikrofon Details verraten. Mehr dazu hört ihr in den News um 9:30.
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13: Hier steht ihr aktuell am längsten. Auf der A65 Richtung Ludwigshafen gibt es zwischen Insheim und Landau Nord 4 Kilometer Stau. In der Gegenrichtung steht ihr zwischen Landau Nord und Landau Süd auf 1 Kilometer. Auf der A48 Richtung Koblenz ist die Fahrbahn zwischen Ulmen und Laubach wegen Unfallaufnahme voll gesperrt. Der Stau beträgt 1 Kilometer. Auf der A643 Richtung Wiesbaden staut es sich zwischen Mainz-Gonsenheim und der Schiersteiner Straße auf 3 Kilometern. In der Gegenrichtung gibt es zwischen dem Schiersteiner Kreuz und Mainz-Mombach 1 Kilometer Stau. Gute Fahrt!
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13: In Osthofen haben wir aktuell 28 Grad, in Heddesheim ebenfalls 28 und auch Ludwigshafen meldet 28 Grad. In den nächsten Stunden ist es überwiegend bewölkt. Heute Nacht sinkt das Thermometer auf milde 19 Grad. Morgen wird es dann teils bewölkt, teils sonnig bei bis zu 29 Grad.
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14: Um kurz auf Ihr Mikrofon, Marken Fischer. Und das ist ein absoluter Banger-Song, um den es diese Woche geht. Das ist Airborne, die liefern uns das Album der Woche. Und da hören wir gleich rein in 3 Songs. Runnin' Wild, ey, das geht so nach vorne, das Ding. Manche würden ja sagen AC/DC-Coverband. Ich sag absolut in die Fresse. So, erstmal gibt's jetzt aber 3 andere Songs, habe ich ja gesagt. Ne? Hier, wir haben eine riesen Rockhymne, einen European Song Contest-Gewinner und The Offspring. Wie nenne ich die? Sagen wir mal College Rock mit Bier trinken. Das ist The Kids All and All Right. Ich bin Martin Fischer. Wir hören uns wie gesagt in einer Viertelstunde wieder. Dann geht's rein ins Album der Woche. Let's go!

0: Die Rockhymne des Tages mit Bon Jovi, Living on a Prayer. Und wir hören wieder rein ins Album der Woche. Das passt natürlich zum Rockharz Festival, das morgen startet. Unser Liquimoli Tourbus inklusive Kollege Cedric Kunz und allen Ticketgewinnern ist gerade auf dem Weg. Da hören wir gleich nochmal in einer halben Stunde rüber, wie es bei denen gerade so läuft. Bis dahin hier das Album der Woche natürlich von einem der Headliner auf dem Rockharz dieses Jahr. Wir gehen ins Jahr 2007 zu einer richtig fetten Scheibe. Das sind Airborne, Runnin' Wild. Geht so unfassbar nach vorne, dieser Song. Richtig geil. Also vom gleichnamigen Album. Die Australier, die sind ja mittlerweile schon echte Größen, aber haben immer noch so ein bisschen diesen AC/DC-Stempel. Kann ich auch verstehen. Sie haben ursprünglich auch als AC/DC-Coverband angefangen. Also die Inspiration, die hört man auf jeden Fall raus. Was sie aber trotzdem weitermachen, ist auf jedem Song einfach nur auf die Kacke hauen. Das haben ja AC/DC auch gemacht, ne? Bei Runnin' Wild, kleiner Funfact nebenbei, das ist der Song, den wir gerade gehört haben, da spielt übrigens Lemmy Kilmister von Motorhead im Musikvideo mit. Und das Album hat direkt auch eine kleine Nominierung bei den Australian Grammys noch mitgebracht. War der kleine Durchbruch und sogar als bestes Rockalbum am Ende ausgezeichnet. Wisst ihr was, ich höre jetzt auf, hier über die Platte zu schwärmen. Wir hören sie einfach mal. Das ist die Nummer, in die wir heute reinhören. Und ja, man hört die AC/DC-Einflüsse, oder? Auf jeden Fall. Es ist dieser selbe Groove, aber ist mir am Ende auch total egal. Es geht maximal nach vorne, so fertig. Der Rockharz, da sind sie dieses Wochenende am Start und sie sind unfassbar geil live. Airborne liefern uns das Album der Woche. Gleich geht's nochmal rüber ins Rockharz. Bis dahin hören wir hier eine richtig fette Nummer. Das sind Airborne mit Heartbreaker. Viel Spaß.
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7: Hallo zusammen, mein Name ist Talia Nürnberger. In Mannheim hat ein Stromausfall Teile der Innenstadt getroffen. Laut der Feuerwehr war darunter auch das Einkaufszentrum Q6, Q7.

0: schon erste gute Antworten auf Probleme finden, aber man darf eben nicht vergessen, die künstliche Intelligenz hat Halluzinationen. Das heißt, manchmal ist die Beratung dann einfach auch falsch. Ich glaube, dass es wichtig ist, sich mit dem Thema zu beschäftigen, um zukünftig im Netz sicherer unterwegs zu sein.
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2: Hier steht ihr aktuell am längsten. Auf der A65 Richtung Ludwigshafen gibt es zwischen Insheim und Landau Nord 3 Kilometer Stau. In der Gegenrichtung Richtung Karlsruhe staut es sich zwischen Landau Nord und Landau Süd auf 2 Kilometern. Auf der A6 Richtung Kaiserslautern ist die Strecke zwischen Kaiserslautern Einsiedlerhof und Kaiserslautern West wegen eines Unfalls mit mehreren Fahrzeugen blockiert. Es gibt 2 Kilometer Stau. Außerdem liegen Reifenteile auf der Fahrbahn. Auf der A48 Richtung Koblenz staut es sich zwischen Ulmen und Kaisersesch auf 2 Kilometern wegen Aufräumarbeiten auf dem rechten Fahrstreifen. Gute Fahrt!
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2: In Ladenburg zeigt das Thermometer 30 Grad, in Heddesheim ebenfalls 30 und in Ludwigshafen messen wir 31 Grad. In den nächsten Stunden ist es überwiegend bewölkt. Heute Nacht sinkt das Thermometer auf milde 19 Grad. Morgen wird es dann teils bewölkt, teils sonnig bei bis zu 29 Grad.
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0: besser Rock'n'Pop mit No Doubt. Mit Gwen Stefani und Don't Speak. Und es ist soweit, wir schalten jetzt nochmal rüber zum Rockharz.
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0: Unser Liquimoli Tourbus ist auf dem Weg zum Rockharz, inklusive Kollege Cedric Kunz und allen Gewinnern aus dem super heißen Konzertsommer. Die sind bald da. Also besser gesagt, ich kann dir das jetzt selber fragen. Die sind mir gerade zugeschaltet. Z, wie sieht's aus? Seid ihr langsam mal angekommen?
2: Noch nicht ganz, aber ich kann dir sagen, wir fahren gerade von der Autobahn runter. Du weißt Bescheid, manchmal zum Festival zu kommen, gar nicht so einfach mit Stau und der ganzen Anreise. Aber habt ihr noch Kraft? Habt ihr noch Bock?
3: Wir können noch. Alles gut.
0: Ja, das klingt doch fantastisch. So, jetzt ist natürlich die Frage, also Festival. Das Erste, was mir dazu einfällt nach der Musik, ist wahrscheinlich erstmal Bier. Was ein Zufall, dass wir gerade ein neues Bier rausgebracht haben. Oder der Crowdsurfer vom Eggers und dem Engelhardt aus dem Morning Rock Show. Da habt ihr doch bestimmt die ein oder andere Dose dabei und könnt schon mal ein bisschen vorglühen im Tourbus, oder?
2: Natürlich. Was glaubst du, sind wir denn für Gastgeber?
0: Jawohl.
2: Hat euch denn das Bier geschmeckt? Wie war's?
4: Ja, geht
5: das,
4: so.
5: Das schmeckt ja nach mehr. Also da müssen noch eine Nachlieferung kommen, finde ich.
2: Du warst ja schon ein paar Mal häufiger auf Festivals. Was war so dein lustigster Festivalmoment ever?
5: Boah, das ist eine gute Frage. Der lustigste Moment, ja, tatsächlich einer meiner Kumpels, der sich mit seinem Luftmatratzen zugedeckt und auf dem Schlafsack geschlafen hat, das war sehr lustig. Und tatsächlich, wir standen mal mitten in der Menge, alle waren am Ausflippen und 2 Meter hinter uns stand jemand, der immer sehr euphorisch "Wow" gerufen hat. Also das war auch ziemlich witzig.
2: Dani, wie sieht's bei euch aus? Wie gut seid ihr ausgestattet? Seid ihr Team Luxuscamper oder habt ihr einfach nur eine kleine Isomatte mit?
6: Nee, tatsächlich haben wir Feldbett und Isomatten und allem drum und dran dabei.
2: Oh, da lässt sich auf jeden Fall gut 5 Tage hier aushalten.
0: Das würde ich doch aber auch mal sagen, oder? Übrigens, hier, wir können noch mal ein bisschen Werbung machen. Den Crowdsurfer gibt's auf unserer Website zu bestellen. Das Bier aus der Morning Rock Show ist super geil für den Sommer. Also Cedric, klingt eigentlich für mich so, als könnte man sich gerade über nichts beschweren, oder?
7: Nein, also Stimmung war denn gut und damit zurück zu dir, Martin.
0: Jawoll, das war unser kleines Update aus dem Liquimoli Tourbus. Alles zum Rockharz findet ihr übrigens auch auf unseren Socials. Wir dokumentieren alles die gesamte Woche lang. Schaut da auf jeden Fall mal vorbei.
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3: Ich bin Thomas Bleskin. Die Spritpreise ziehen bereits vor dem Ende des Tankrabatts spürbar an. Nach Angaben des ADAC kostete ein Liter Diesel am Mittag im bundesweiten Durchschnitt 3,5 Cent mehr als am Vortag. Super E10 verteuerte sich um 3,3 Cent. Der Automobilclub hält den Anstieg angesichts sinkender Ölpreise für nicht gerechtfertigt und vermutet, dass Mineralölkonzerne, die ab Mittwoch wieder höhere Energiesteuer schon jetzt einpreisen. Auch das Bundeskartellamt kündigte eine genaue Prüfung möglicher Preisaufschläge an. Der Verfassungsschutz sieht bundesweit mehr Menschen mit extremistischen Einstellungen, vor allem im rechten Spektrum. Das geht aus dem aktuellen Verfassungsschutzbericht hervor. Demnach rechnete der Inlandsgeheimdienst im vergangenen Jahr etwa 59.000 Menschen dem rechtsextremistischen Milieu zu, gut 8.000 mehr als im Jahr davor.
4: Das große Plus im rechtsextremen Spektrum liegt auch am Mitgliederzuwachs der AfD, die der Verfassungsschutz als Verdachtsfall beobachtet. Im Herbst hatte die Partei von 70.000 Mitgliedern gesprochen. Der Geheimdienst schätzt 28.000, davon sind Rechtsextremisten. Auch bei den Linksextremisten hat der Verfassungsschutz gut 4.000 Leute mehr auf dem Schirm. Dort zählen etwa die mutmaßlichen Täter bei den Anschlägen auf die Stromversorgung dazu. Der Geheimdienst sieht einen Zusammenhang und geht davon aus, dass auch ein in der linken Szene wahrgenommener Rechtsruck der Gesellschaft für Zulauf bei Extremisten sorgt. Ursula Winkler, Berlin.
3: Zum Sportfußball. Manuel Neuer hat jetzt endgültig den Schlusspunkt gesetzt. Nach dem bitteren WM-Aus gegen Paraguay beendet der Nationaltorhüter seine Karriere im DFB-Trikot. Ob es nach dem frühen Aus auch für Bundestrainer Julian Nagelsmann weitergeht, ist dagegen noch offen.
5: Es sei extrem bitter, so aufzuhören, erklärt Neuer bei Magenta und zieht damit endgültig einen Schlussstrich unter seine Karriere in der Nationalmannschaft. Das wünschen sich immer mehr Experten auch von Julian Nagelsmann. Nicht nur Lothar Matthäus, auch Mats Hummels und vor allem Didi Hamann. Der Nagelsmann schon in der WM-Vorbereitung Fehler ankreidet. DFB-Sportdirektor Rudi Völler kündigte an, dass die DFB-Spitze in den nächsten ein, zwei Tagen beraten werde. Er selbst, so Völler, würde an Nagelsmann festhalten, aber er entscheide das nicht alleine. Thomas Thonfeld, Sportredaktion.
3: Die Fußballnationalmannschaft ist inzwischen ein letztes Mal in ihrem WM-Quartier in Winston-Salem angekommen. Die DFB-Elf muss nach dem 16. Finale nach Hause fliegen.
6: Und jetzt für euch das Südwesten-Update mit Talia Nürnberger. Nach einer tödlichen Attacke in Kassel ist ein 18-Jähriger festgenommen worden. Er soll seinen Bruder getötet und auf der Flucht weitere Menschen verletzt haben. Während der Kölner Dom Besucher ab morgen zur Kasse bittet, hält sich der Mainzer Dom zurück. Gegenüber der dpa war die Rede von erheblichen Gebühren. Trotzdem wolle man das Gotteshaus offen halten. Die Verbraucherzentrale Rheinland-Pfalz hat bei der heutigen Jahrespressekonferenz vor den Tücken von künstlicher Intelligenz gewarnt. Vorstand Heike Troh hat uns am Rockland-Mikrofon Details verraten. Mehr dazu hört ihr in den News um 9:30.
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7: Hier steht ihr aktuell am längsten. Auf der A66.1 Richtung Koblenz. Zwischen dem Kreuz Ludwigshafen und dem Kreuz Frankenthal gibt es 6 Kilometer stockenden Verkehr. Auf der A48 Richtung Koblenz zwischen Ulmen und Laubach staut es sich auf 4 Kilometern. In der Gegenrichtung Richtung Dernbach kommt ihr zwischen Koblenz Nord und Bendorf Neuwied nur langsam voran. Dort 2 Kilometer Stau. Auf der A65 Richtung Ludwigshafen zwischen Insheim und Landau Nord müsst ihr euch durch 3 Kilometer Stau kämpfen. In der Gegenrichtung Richtung Karlsruhe staut es sich ebenfalls auf 3 Kilometern zwischen Landau Nord und Landau Süd. Habt eine gute und sichere Fahrt.
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7: In Ladenburg sind es aktuell 29 Grad. Auch in Worms und Ludwigshafen messen wir 29 Grad. In der Nacht sinkt das Thermometer auf milde 21 Grad. So wird das Wetter morgen. Es erwartet euch ein Tag mit Sonne und Wolken bei anfangs 21 Grad. Im Laufe des Tages steigt das Thermometer auf angenehme 28 Grad an.
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8: Um kurz nach fünf bedeutet nicht nur bald Feierabend, sondern auch Zeit für die nächste Runde 60 Seconds. Wie viele Fragen könnt ihr in 60 Sekunden beantworten? Die aktuelle Antwort darauf ist 10 von der Katharina aus Trier. Das ist der Höchststand. Falls ihr sagt, ich schlag das, dann jetzt bitte einmal anmelden in der App. Es geht um 2000 Euro Urlaubsbonus von unserem Partner Schau ins Sandreisen. Ich bin Matten Fischer. Ihr habt wie immer drei Songs Zeit, euch anzumelden. Hier ist The Boys of Summer.
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0: schnelle Nummer von Blur Song 2. Jetzt wird es Zeit für den nächsten Wissenstest.
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0: Und mit mir spielt heute die Nadine aus Delmenhorst. Wo bist du gerade unterwegs?
2: Ich sitze gerade auf der Terrasse.
0: Oh, das ist ja perfekt.
2: Das glaube ich ja jetzt gar nicht, dass ich tatsächlich mal dabei bin.
0: Ja, du bist tatsächlich dabei. Das hier ist deine große Chance.
2: Schauen wir mal.
0: Ach, so eine entspannte Runde 60 Seconds auf der Terrasse, das kann man ja eigentlich auch mal machen, ne? An so einem Dienstagnachmittag. Finde ich super.
2: Okay.
0: Nadine, du müsstest aber natürlich, also du weißt Bescheid, es geht um 2000 Euro Urlaubsgeld von unserem Partner Schau ins Land reisen. Es gibt 10 Punkte zu schlagen von der Katharina aus Trier. Das ist der momentane Höchstwert. Das ist stark, aber es ist machbar. Also da sind wir schon öfter drüber gekommen.
2: Ja, schauen wir einfach mal, was klappt.
0: Ganz genau. Und schauen wir erstmal, was dein Wissensgebiet ist, ne? Das wäre natürlich super, das zu wissen. Wollen wir mal starten? Du sagst Stopp.
2: Ja.
1: Wissensgebiet Vermischtes.
0: Ah.
2: Aha. Ja, okay.
0: Wieso ein Wissensgebiet, wenn du direkt alle haben kannst, ne?
2: Ja, prima.
0: Also, jetzt gibt's hier eine super bunte Mischung für das absolute Allgemeinwissen. Da schauen wir mal, wo du rauskommst. Wie gesagt, 10 Punkte gibt's zu schlagen. Wenn du was nicht weißt, dann weitersagen, dann sparen wir uns ein bisschen Zeit, ne? Bist du bereit?
2: Ja.
0: Alles klar. Wahr oder falsch? Das Gefieder von Tauben hat mehr Farben, als das Auge des Menschen sehen kann.
2: Wahr.
0: Was kommt neben Parmesan in die Pasta Cacio e Pepe?
2: Was kommt wo rein?
0: Cacio e Pepe, die Pasta.
2: Weiter.
0: Welcher berühmte deutsche Autor schrieb Die Räuber?
2: Weiter.
0: Friedrich Schiller. Gibt es noch einen aktiven Vulkan in Deutschland?
2: Nein.
0: Ja, welcher Philosoph sagte, ich denke, also bin ich?
2: Oh, Goethe?
0: René Descartes. Wofür steht AC/DC ursprünglich? Die Abkürzung von der Band?
2: Oh mein Gott.
0: Weiter. Das ist ein Stromwechselstrom. Wie viele anerkannten Planeten hat unser Sonnensystem?
2: 7.
0: 8. Kommen Tomaten ursprünglich aus Europa?
2: Nein.
0: Welche Art von Wäldern werden auch als grüne Lungen der Erde bezeichnet?
2: Urwälder.
0: Die Regenwälder, nehmen wir. Wahr oder falsch? England deportierte seine Inhaftierten nach Australien?
2: Ja, wahr.
0: Wie heißt der größte Fluss innerhalb Deutschlands?
2: Der Rhein.
0: Was ist das ikonischste Tattoo von Guns N' Roses?
2: Die Rose.
0: Mit Totenkopf, ja. Wer war der letzte amerikanische Präsident, der ermordet wurde?
2: Oh mein Gott.
0: Das war auf jeden Fall mal eine bunte Mischung. Meine Güte.
2: Das war schlecht.
0: Naja, also schlecht ist ja immer so eine Sache, ne? Ich muss ganz ehrlich sagen, das war keine einfache Runde. Lili ist bei mir, wie viele haben wir denn?
3: Es waren 5 richtige.
2: Ja.
0: Hey, für die bunte Mischung muss ich ganz ehrlich sagen, Nadine, war das eine starke Leistung.
2: Okay, aber schön dabei gewesen zu sein.
0: Ja, auf jeden Fall. Und hey, melde dich nochmal an. Das ist hier keine One-Time-Show. Es gibt immer vielleicht nochmal eine zweite Chance. Weiß man ja nie. Vielleicht kriegst du nächstes Mal ein anderes Wissensgebiet. Aber trotzdem vielen lieben Dank fürs Mitmachen. Vielleicht passt ja nächstes Mal besser.
2: Bis dann. Tschüss.
0: Mach's gut. Ciao.
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0: Die Katharina aus Trier führt weiterhin mit 10 Punkten. Die nächste Runde gibt's dann wie immer morgen früh 7 bei Eggers und dem Engelhardt in der Morning Rock Show.

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6: Hallo zusammen, mein Name ist Talia Nürnberger. In Mannheim hat ein Stromausfall Teile der Innenstadt getroffen. Laut der Feuerwehr war darunter auch das Einkaufszentrum Q6, Q7. Größere Probleme gab es dort nicht. Nur ein Autofahrer kam zunächst nicht aus der Tiefgarage. Ursache war ein defektes Stromkabel. Nach knapp 2 Stunden war die Störung wieder behoben. In Ludwigshafen ist das Stadtwappen vom sogenannten Würfelbunker abgebaut worden. 2 Kräne hoben den rund 5 Tonnen schweren Würfel vom mehr als 30 Meter hohen Bunker. In den kommenden Tagen wird auch die Stahlkonstruktion entfernt. Der Bunker selbst soll ab nächster Woche abgerissen werden. Er muss der geplanten Ebenerding-Helmut-Kohl-Allee weichen. Natalia Nürnberger. Die Verbraucherzentrale Rheinland-Pfalz hat heute in Mainz ihren Jahresbericht vorgestellt. Bei der Pressekonferenz hat Vorständin Heike Truh am Rockland-Mikrofon vor allem vor künstlicher Intelligenz und den dadurch entstehenden Betrugsmaschen im Internet gewarnt.
7: Zu den wichtigsten Entwicklungen aus meiner Sicht zählt einmal die künstliche Intelligenz. Ich denke, wir haben viele VerbraucherInnen, die im Netz schon erste gute Antworten auf Probleme finden. Aber man darf eben nicht vergessen, die künstliche Intelligenz hat Halluzinationen. Das heißt, manchmal ist die Beratung dann einfach auch falsch. Ich glaube, dass es wichtig ist, sich mit dem Thema zu beschäftigen, um zukünftig im Netz sicherer unterwegs zu sein.
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8: Hier steht ihr aktuell am längsten. Auf der A60 Richtung Bingen gibt es zwischen Ingelheim West und dem Dreieck Nahetal 6 Kilometer Stau. In der Gegenrichtung, Richtung Mainz, stockt der Verkehr zwischen Hechtsheim West und dem Kreuz Mainz Süd. Auf der A643 Richtung Wiesbaden staut es sich zwischen Mainz-Mombach und dem Anschluss Schiersteiner Straße auf 2 Kilometern. In der Gegenrichtung Richtung Mainz gibt es ebenfalls 1 Kilometer Stau zwischen dem Schiersteiner Kreuz und Mainz-Mombach. Auf der A61 Richtung Koblenz stockt der Verkehr zwischen dem Kreuz Ludwigshafen und dem Kreuz Frankenthal auf 3 Kilometern. Im weiteren Verlauf gibt es zwischen dem Dreieck Nahetal und Dorsheim 1 Kilometer Stau. Habt eine gute und sichere Fahrt.
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8: In Grünstadt zeigt das Thermometer 28 Grad. Wärmer ist es in Mutterstadt mit 30 Grad. In Worms messen wir 29 Grad. In der Nacht sinkt das Thermometer auf milde 21 Grad. So wird das Wetter morgen. Es erwartet euch ein Tag mit Sonne und Wolken bei anfangs 21 Grad. Im Laufe des Tages steigt das Thermometer auf angenehme 28 Grad an.
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1: Die Ärzte gehen nächstes Jahr auf Tour, präsentiert von uns. Aber jetzt legt erstmal Sänger Farin Urlaub richtig solo los.

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1: So, und jetzt muss ich über die WM reden, ne? Nach dem Spiel gestern Abend. Bin extra aufgeblieben, bin glaube ich irgendwann dann um 3 Uhr ins Bett gegangen und das hat sich überhaupt nicht gelohnt. Für das Kackspiel, ich sag ganz ehrlich, sind wir verdient raus. Können wir sein lassen. Vielleicht brauchen wir Deutschen ja einen neuen Sport. Also beim Basketball läuft's ja eigentlich ganz gut, ne? Vielleicht sollten wir einfach eine Basketballnation werden. Also, ich möchte jetzt hier nicht zu viel haten, wie man das so schön sagt, aber die Diskussionen um Julian Nagelsmann als Bundestrainer, die gehen jetzt natürlich richtig los, ne? Kollege Philipp Detlefs berichtet aus London und ist mir hier gerade zugeschaltet. Hallihallo.
2: Guten Tag aus London.
1: Die letzte Station von Jürgen Klopp, der jetzt als großer Nachfolger gehandelt wird, die war natürlich in Liverpool. Wie hast du den da erlebt?
2: Tja, in Liverpool ist Jürgen Klopp geradezu eine Lichtgestalt und wird dort wie ein Held verehrt. Kein Wunder, er hat den Verein von Grund auf verändert. Klopp hat nicht nur Titel gewonnen, sondern eine besondere Verbindung zu Mannschaft, Fans und Stadt aufgebaut. Er kann Menschen mitreißen, er schafft eine starke Teamatmosphäre und er steht eben auch für sportlichen Erfolg. Damit hat er Liverpool über Jahre geprägt und war dabei gleichzeitig auch eine Art Botschafter für Deutschland in Großbritannien.
1: Bleibt jetzt aber natürlich die Frage, ist ein guter Vereinstrainer automatisch auch ein guter Bundestrainer, ne? Also wenn ich mir anschaue, was der da für einen Haufen Arbeit vor sich hatte bei unserer Nationalmannschaft, das ist bestimmt nicht so einfach, ne? Was sagst du?
2: Nein, das glaube ich nicht. Im Verein arbeitet ein Trainer jeden Tag mit seiner Mannschaft und er hat Einfluss auf Transfers. Als Bundestrainer hat er viel weniger Zeit, er muss schneller Lösungen finden mit den deutschen Spielern, die verfügbar sind. In Liverpool hat es ja ein paar Jahre gedauert, bis der Erfolg dann endlich kam. Aber Klopp gilt als absoluter Motivator und das war ja zum Beispiel auch Jürgen Klinsmann, der Deutschland 2006 bis ins WM-Halbfinale geführt hat. Nach 3 verkorksten Weltmeisterschaften kann man von sowas ja derzeit in Deutschland nur träumen.
1: Ja, einen Motivator brauchen wir auf jeden Fall als allererstes, wenn ich mir das Spiel gestern Abend angeschaut habe. Ne? Wir haben so unfassbar talentierte Spieler, die im Nationaltrikot aber einfach die PS nicht auf die Straße bekommen, wie man so salopp sagt. Ne? Dankeschön an den Kollegen Philipp Detlefs aus London. Jetzt wird es die nächsten Tage super viele Diskussionen geben um Trainer und alles drum und dran. Ich glaube, wir müssen jetzt alle erstmal ein bisschen runterkommen, entspannen und dann in der Woche nochmal drüber reden. Dann sind wir vielleicht alle wieder ein bisschen mehr bei der Sache.
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6: Na, wer von euch allen hat früher auch das fliegende Klassenzimmer gelesen? Der Klassiker von Erich Kästner aus dem Jahr 1933 wurde jetzt neu aufgelegt und verfilmt.
7: Meine Damen und Herren, freuen Sie sich auf das fliegende Klassenzimmer!
6: Und im Gegensatz zu den meisten Vorgängerfilmen oder auch zum Original spielt der Film in der Neuzeit und verzichtet dabei auf die großen Prügelszenen. Also, worum geht's? Als die 13-jährige Martina ein Stipendium für das begehrte Südtiroler Johann-Sigismund-Gymnasium bekommt, ist sie erstmal Feuer und Flamme. Doch kaum ist sie im idyllischen Alpenstädtchen angekommen, da wird ihr klargemacht, dass es dort eine harte Regel gibt.
8: Interne und Externe mischen sich nicht.
9: Wir, die Internen vom Internat... Und die Externen im Dorf.
8: Shit, Externe.
6: Die Stadtkinder im Internat und die Externen aus diesem ländlichen Ort, die mischen sich nicht untereinander. Ganz im Gegenteil, sie sind verfeindet und das seit Generationen.
10: Wie ihr wisst, steht unsere Abschlussfeier bevor. Und wir haben uns überlegt, dass die Externen und Internen das Stück, das fliegende Klassenzimmer, gemeinsam aufführen sollten.
9: Was?
6: Die Streitigkeiten sollen jetzt also endlich beiseite gelegt werden. Doch das Ganze gestaltet sich alles andere als einfach.
11: Schlacht.
12: Können wir nicht einfach mal Frieden schließen? Ist es so schwer?
13: Heben wir ab und wir schweben.
6: Ich weiß, meistens sind so Neuverfilmungen jetzt echt nicht so der Hit. Aber es könnte trotzdem doch mal eine ganz schöne Idee sein, den eigenen Kids zu zeigen, was man früher selbst so lesen musste.
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23: Ich bin Thomas Bleskin. Die Inflation in Deutschland hat im Juni weiter nachgelassen. Nach vorläufigen Zahlen des Statistischen Bundesamts stiegen die Verbraucherpreise im Vergleich zum Vorjahr um 2,3% nach 2,6% im Mai.
24: Vor allem an der Zapfsäule hat sich die Lage entspannt. Viele Autofahrerinnen und Autofahrer konnten deshalb zumindest etwas durchatmen. Energie hat im Juni zwar immer noch mehr gekostet als vor einem Jahr, der Anstieg fiel aber deutlich geringer aus als zuletzt. Lebensmittel und Dienstleistungen wie Restaurantbesuche oder Reisen sind dagegen noch mal teurer geworden. Experten rechnen damit, dass die Inflation schon jetzt im Juli wieder anzieht, unter anderem weil der Tankrabatt dann ausläuft. Zoe Tassovali, Redaktion.
23: Die Spritpreise haben bereits vor dem Ende des Tankrabatts spürbar angezogen. Nach Angaben des ADAC kostete ein Liter Diesel am Mittag im bundesweiten Durchschnitt 3,5 Cent mehr als am Vortag. Super E10 verteuerte sich um 3,3%. Der Automobilclub hält den Anstieg angesichts sinkender Ölpreise für nicht gerechtfertigt und vermutet, dass Mineralölkonzerne die ab morgen geltende höhere Energiesteuer schon jetzt einpreisen. Auch das Bundeskartellamt kündigte eine genaue Prüfung möglicher Preisaufschläge an. Und zum Sport. Fußball. Manuel Neuer hat jetzt endgültig den Schlusspunkt gesetzt. Nach dem bitteren WM-Aus gegen Paraguay beendet der Nationaltorhüter seine Karriere im DFB-Trikot. Ob es nach dem frühen Aus auch für Bundestrainer Julian Nagelsmann weitergeht, ist dagegen weiter offen.
0: Es sei extrem bitter, so aufzuhören, erklärt Neuer bei Magenta und zieht damit endgültig einen Schlussstrich unter seine Karriere in der Nationalmannschaft. Das wünschen sich immer mehr Experten auch von Julian Nagelsmann. Nicht nur Lothar Matthäus, auch Mats Hummels und vor allem Didi Hamann, der Nagelsmann schon in der WM-Vorbereitung Fehler ankreidet. DFB-Sportdirektor Rudi Völler kündigte an, dass die DFB-Spitze in den nächsten ein, zwei Tagen beraten werde. Er selbst, so Völler, würde an Nagelsmann festhalten, aber er entscheide das nicht alleine. Thomas Thonfeld, Sportredaktion.
23: Nach dem WM-Austritt die deutsche Fußballnationalmannschaft die Heimreise an. Die Spieler verlassen das Teamquartier in Winston-Salem nach einem letzten gemeinsamen Treffen individuell. Das DFB-Team war bei der Weltmeisterschaft im Elfmeterschießen gegen Paraguay ausgeschieden und hatte den Einzug ins Achtelfinale verpasst.
1: Und jetzt für euch das Südwesten-Update mit Talia Nürnberger. Nach einer tödlichen Attacke in Kassel ist ein 18-Jähriger festgenommen worden. Er soll seinen Bruder getötet und auf der Flucht weitere Menschen verletzt haben. Während der Kölner Dom Besucher ab morgen zur Kasse bittet, hält sich der Mainzer Dom zurück. Gegenüber der dpa war die Rede von erheblichen Gebühren. Trotzdem wolle man das Gotteshaus offen halten. Die Verbraucherzentrale Rheinland-Pfalz hat bei der heutigen Jahrespressekonferenz vor den Tücken von künstlicher Intelligenz gewarnt. Vorstand Heike Troh hat uns am Rockland-Mikrofon Details verraten. Mehr dazu hört ihr in den News um 9:30.
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4: Hier steht ihr aktuell am längsten. Auf der A60 Richtung Bingen. Zwischen Ingelheim West und Bingen Ost gibt es 4 Kilometer stockenden Verkehr. Auf der A65 Richtung Ludwigshafen zwischen Insheim und Landau Nord steht ihr auf 1 Kilometer. In der Gegenrichtung Richtung Karlsruhe gibt es 3 Kilometer Stau. Auf der A48 Richtung Dernbach zwischen Koblenz Nord und Bendorf staut es sich auf 2 Kilometern. Gute Fahrt.
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4: In Ladenburg zeigt das Thermometer 29 Grad. In Grünstadt sind es 27 Grad. Und in Eisenberg messen wir 28 Grad. In der Nacht sinkt das Thermometer auf milde 21 Grad. So wird das Wetter morgen. Es erwartet euch ein Tag mit Sonne und Wolken bei anfangs 21 Grad. Im Laufe des Tages steigt das Thermometer auf angenehme 28 Grad an.
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5: Um kurz nach 6 bedeutet, wir hören gleich nochmal rein in die wichtigste Nachrichtensendung des Tages, unsere Rock'n'Pop-News. Natürlich gleich in 3 Songs. Die gibt's von Boston, Avril Lavigne und der Bloodhound Gang mit Along Comes Mary. Ich bin Martin Fischer, wir hören uns in einer Viertelstunde wieder. Bis gleich.

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1: Los geht's mit ein paar etwas traurigeren News, muss ich sagen, von einer Band, die den Hardrock, wie wir ihn kennen, geprägt haben, und zwar Guns N' Roses. Doug Goldstein, der ehemalige Manager der Band und fast schon Familienmitglied, muss man sagen, der ist vor kurzem verstorben. Muss ich kurz mal sagen, also Doug Goldstein ist wahrscheinlich einer der coolsten Namen, den ich jemals gehört habe. Ich glaube, wenn du so heißt und in ein Geschäft reingehst, dann kriegst du alles umsonst. Naja, also, er hat jetzt selber nicht die Bühne gerockt, war aber wohl ein wirklich wichtiger Einfluss auf die Band. Das haben die Jungs um Axl Rose immer gesagt. Er hat sie für 17 Jahre lang begleitet. Angefangen wirklich damals in der chaotischen Appetite for Destruction-Ära bis 2004. Sie sagen, der Tod hinterlässt natürlich ein großes Loch, aber er hätte ein super geiles Leben und eine schöne Zeit mit denen gehabt. Und wenn du am Ende so einen positiven Schlussstrich darunter setzen kannst, dann finde ich das Ganze doch eigentlich ganz schön, oder?
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1: Aber wir haben natürlich auch gute Neuigkeiten für euch. Das Rockhearts Festival startet morgen und bietet uns super geile Artists. Neben Bands wie Airborne oder Feuerschwanz, ich liebe den Namen immer noch, Feuerschwanz, kannst du immer sagen, ne? Airborne gibt's übrigens auch im Album der Woche. Darüber quatschen wir gleich in einer Viertelstunde. Und natürlich sind wir auch mit dabei. Ihr habt's eben schon gehört, unser Liquimoli Tourbus ist gerade auf dem Weg mit den ganzen Leuten, die Tickets im super heißen Konzertsommer gewonnen haben. Für alle von euch, die das leider nicht live miterleben können, könnt ihr auf jeden Fall auf unseren Socials vorbeischauen. Wir dokumentieren alles. Die Bands, den Spaß, das Bier, alles, was so zu einem guten Festival dazu gehört, ne? Das waren die Rock'n'Pop News für heute, den 30.06.
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3: Hallo zusammen, mein Name ist Talia Nürnberger. In Mannheim hat ein Stromausfall Teile der Innenstadt getroffen. Laut der Feuerwehr war darunter auch das Einkaufszentrum Q6, Q7. Größere Probleme gab es dort nicht. Nur ein Autofahrer kam zunächst nicht aus der Tiefgarage. Ursache war ein defektes Stromkabel. Nach knapp 2 Stunden war die Störung wieder behoben. In Ludwigshafen ist das Stadtwappen vom sogenannten Würfelbunker abgebaut worden. 2 Kräne hoben den rund 5 Tonnen schweren Würfel vom mehr als 30 Meter hohen Bunker. In den kommenden Tagen wird auch die Stahlkonstruktion entfernt. Der Bunker selbst soll ab nächster Woche abgerissen werden. Er muss der geplanten Ebenerding-Helmut-Kohl-Allee weichen. Natalia Nürnberger. Die Verbraucherzentrale Rheinland-Pfalz hat heute in Mainz ihren Jahresbericht vorgestellt. Bei der Pressekonferenz hat Vorständin Heike Truh am Rockland-Mikrofon vor allem vor künstlicher Intelligenz und den dadurch entstehenden Betrugsmaschen im Internet gewarnt.
4: Zu den wichtigsten Entwicklungen aus meiner Sicht zählt einmal die künstliche Intelligenz. Ich denke, wir haben viele VerbraucherInnen, die im Netz schon erste gute Antworten auf Probleme finden. Aber man darf eben nicht vergessen, die künstliche Intelligenz hat Halluzinationen. Das heißt, manchmal ist die Beratung dann einfach auch falsch. Ich glaube, dass es wichtig ist, sich mit dem Thema zu beschäftigen, um zukünftig im Netz sicherer unterwegs zu sein.
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5: Hier steht ihr aktuell am längsten. Auf der A65 Richtung Landau gibt es zwischen Landau Süd und Landau Zentrum 1 Kilometer Stau. Ihr verliert dort mindestens 3 Minuten. Auf der A643 Richtung Mainz steht ihr zwischen dem Schiersteiner Kreuz und Mainz-Mombach auf 1 Kilometer. Auch hier müsst ihr mit mindestens 3 Minuten Verzögerung rechnen. Gute Fahrt.
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5: In Bürstadt zeigt das Thermometer aktuell 31 Grad. In Viernheim ebenfalls 31. In Eisenberg messen wir derzeit 30 Grad. In der Nacht sinkt das Thermometer auf milde 21 Grad. So wird das Wetter morgen. Es erwartet euch ein Tag mit Sonne und Wolken bei anfangs 21 Grad. Im Laufe des Tages steigt das Thermometer auf angenehme 28 Grad an.
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Marketing-Experten sagen, die nächsten 3 Sekunden entscheiden, ob du dran bleibst oder nicht. 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Metallica.

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1: Remembrance, I'll be there for you. Na, wer von euch denkt auch jedes Mal an das Friends-Intro, wenn er den Song hört? Weiß ehrlich gesagt nicht, ob man den irgendwo sonst herkennt. Ich glaube, das ist der einzige Grund, wieso man den kennt, oder? Naja, ist trotzdem ein schöner Song. Hier, könnte ich eigentlich auch mal wieder schauen. Friends? Ja, wisst ihr was? Mache ich heute Abend. Gute Idee. Sowas kommt auch nur hier während der Nachmittagsshow. Ich bin Martin Fischer. Ich wünsche euch noch einen wunderschönen Dienstagabend. Hier gibt's jetzt einen Rockklassiker, wie er im Buche steht. Hier sind Journey, Any Way You Want It.

0: ich bin's nochmal, der Eggers aus der Morning Rock Show. 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
4: Ich bin Thomas Bleskin. Die Inflation in Deutschland hat sich im Juni abgeschwächt. Nach vorläufigen Angaben des Statistischen Bundesamts stiegen die Verbraucherpreise im Vergleich zum Vorjahresmonat um 2,3%. Im Mai hatte die Teuerungsrate noch bei 2,6% gelegen. Ausschlaggebend waren demnach vor allem gesunkene Ölpreise und der Tankrabatt. Dagegen verteuerten sich Lebensmittel und Dienstleistungen. Die Spritpreise ziehen bereits vor dem Ende des Tankrabatts spürbar an. Nach Angaben des ADAC kostete ein Liter Diesel am Mittag im bundesweiten Durschnitt 3,5 Cent mehr als am Vortag. E10 verteuerte sich um 3,3 Cent.
5: Gerechtfertigt sind diese Preiserhöhungen nicht, sagt der ADAC. Und dennoch an vielen Zapfsäulen, da stehen die Autofahrer Schlange. Viele wollen einfach nochmal voll tanken, denn der Countdown läuft. Und gut möglich, dass es ab morgen Mittag noch einmal einen Preissprung nach oben gibt. Zwar haben die Mineralölkonzerne den Tankrabatt in den vergangenen 2 Monaten nicht immer komplett weitergegeben, aber vielen Autofahrern hat er geholfen. Claudia Wächter, Nachrichtenredaktion.
4: Der oberste Gerichtshof der USA hat Präsident Trump im Streit um das Geburtsrecht eine Niederlage zugefügt. Der Supreme Court entschied, dass in den Vereinigten Staaten geborene Kinder weiterhin automatisch die US-Staatsbürgerschaft erhalten, auch wenn ihre Eltern sich illegal oder nur vorübergehend im Land aufhalten.
6: Es war eine von Präsident Trumps wichtigsten Herzensangelegenheiten, das sogenannte Geburtsrecht abzuschaffen. Ein verfassungsmäßig verankertes Gesetz, das Babys, die in den USA geboren werden, automatisch die amerikanische Staatsbürgerschaft zuerkennt. Für Trump ist das eine herbe Niederlage, denn nach seiner Meinung wird diese Regelung von illegalen Einwanderern und Asylsuchenden ausgenutzt. Daher wollte Trump die Anordnung massiv einschränken und damit den sogenannten Geburtstourismus stoppen. Tina Eck, USA.
4: Und zum Sportfußball. Nach dem WM aus hat der Deutsche Fußballbund eine Entscheidung über die Zukunft von Bundestrainer Julian Nagelsmann vertagt. DFB-Präsident Bernd Neuendorf kündigte an, die Gründe für das Ausscheiden gemeinsam mit der sportlichen Leitung in Ruhe aufzuarbeiten. Das Abschneiden bei der Weltmeisterschaft genüge nicht den eigenen Ansprüchen. Nagelsmann hatte nach dem verlorenen Elfmeterschießen gegen Paraguay seine Bereitschaft erklärt, im Amt zu bleiben.
7: Und jetzt für euch das Südwesten-Update mit Talia Nürnberger. Nach einer tödlichen Attacke in Kassel ist ein 18-Jähriger festgenommen worden. Er soll seinen Bruder getötet und auf der Flucht weitere Menschen verletzt haben. Während der Kölner Dom Besucher ab morgen zur Kasse bittet, hält sich der Mainzer Dom zurück. Gegenüber der dpa war die Rede von erheblichen Gebühren. Trotzdem wolle man das Gotteshaus offen halten. Die Verbraucherzentrale Rheinland-Pfalz hat bei der heutigen Jahrespressekonferenz vor den Tücken von künstlicher Intelligenz gewarnt. Vorstand Heike Troh hat uns am Rockland-Mikrofon Details verraten. Mehr dazu hört ihr in den News um 9:30.
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8: Hallo auf die Straßen. Aktuell liegen uns keine Meldungen vor. Ihr habt freie Fahrt. In 30 Minuten gibt es hier das nächste Update. Kommt gut und sicher an euer Ziel.
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8: Bei euch in Gernsheim sind es aktuell 26 Grad. In Neustadt an der Weinstraße messen wir 28 und Bürstadt meldet 27 Grad. In der Nacht sinkt das Thermometer auf milde 21 Grad. So wird das Wetter morgen. Es erwartet euch ein Tag mit Sonne und Wolken bei anfangs 21 Grad. Im Laufe des Tages steigt das Thermometer auf angenehme 28 Grad an.

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1: Kurz nach sieben. Heute dreht sich ja alles bei uns ums Rockhard. Also ich sag heute, eigentlich auch noch die nächsten Tage. Morgen Abend geht's ja los und deswegen gibt's passenderweise dazu gleich nochmal eine Runde Original oder Cover mit einem von den Rockhard Artists. Erstmal muss ich euch aber natürlich das Original vorstellen. Das kennt ihr alle. Judas Priest, Living After Midnight. Riesenklassiker und jetzt ist die Frage, wer hat das gecovert? Ja, das war Doro Pesch und zwar zusammen mit Rob Halford, also dem Sänger von Judas Priest. Also so richtig ist es eigentlich kein Cover, sondern so eine Art Neuinterpretation. Das klingt so. So, und jetzt ist wie immer die Frage, was sollen wir spielen? Das Ergebnis, das gibt's gleich in einer Viertelstunde. Bis dahin gibt's hier noch einen Riesenrock-Klassiker, eigentlich aus derselben Ära, ne? Van Halen, Why Can't This Be Love? Ich bin Martin Fischer, wir hören uns gleich wieder.

0: R.E.M. Losing My Religion. Viertel nach sieben haben wir es. Heißt Zeit für die nächste Runde Original oder Cover hier bei uns. Und genau das Gitarrenriff, das erkennt ihr alle. Es geht um einen riesen Rockklassiker heute. Das sind natürlich Judas Priest, Living After Midnight. So, jetzt sind wir aber natürlich in der besonderen Situation, dass das Rockharz ist. Das heißt, bei Original oder Cover gibt es jeden Tag einen von den Artists, die auf dem Rockharz dabei sind. Was jetzt natürlich im Umkehrschluss heißt, wir haben jetzt, jemand hat das gecovert, der auch am Wochenende auf dem Rockharz ist. Jetzt fragt ihr euch wer und ich sage, das war unsere Metal Queen, Doro Pesch. Und das hat sie gemacht zusammen mit dem Sänger von Judas Priest, Rob Halford. Also nicht wirklich ein Cover, sondern eher so eine Art Neuinterpretation, könnte man sagen. Ne? Ist aber auch ein richtig geiles Ding. Und ich sag euch ganz ehrlich, wir können das Voting heute relativ skippen, weil ist ja klar, wir feiern das Rockharz, der Liquimoli-Tourbus ist unterwegs. Und deswegen gibt's hier gar keine andere Wahl, außer das Cover zu spielen. Ist ja eigentlich auch von Judas Priest, ne? Wenn der Rob Halford dabei ist. Also, Cover schlägt Original vor heute. Hier ist Doro Pesch zusammen mit Rob Halford, Living After Midnight.
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1: Hallo zusammen, mein Name ist Talia Nürnberger. In Mannheim hat ein Stromausfall Teile der Innenstadt getroffen. Laut der Feuerwehr war darunter auch das Einkaufszentrum Q6, Q7. Größere Probleme gab es dort nicht. Nur ein Autofahrer kam zunächst nicht aus der Tiefgarage. Ursache war ein defektes Stromkabel. Nach knapp 2 Stunden war die Störung wieder behoben. In Ludwigshafen ist das Stadtwappen vom sogenannten Würfelbunker abgebaut worden. 2 Kräne hoben den rund 5 Tonnen schweren Würfel vom mehr als 30 Meter hohen Bunker. In den kommenden Tagen wird auch die Stahlkonstruktion entfernt. Der Bunker selbst soll ab nächster Woche abgerissen werden. Er muss der geplanten Ebenerding-Helmut-Kohl-Allee weichen. Natalia Nürnberger. Die Verbraucherzentrale Rheinland-Pfalz hat heute in Mainz ihren Jahresbericht vorgestellt. Bei der Pressekonferenz hat Vorständin Heike Truh am Rockland-Mikrofon vor allem vor künstlicher Intelligenz und den dadurch entstehenden Betrugsmaschen im Internet gewarnt.
2: Zu den wichtigsten Entwicklungen aus meiner Sicht zählt einmal die künstliche Intelligenz. Ich denke, wir haben viele VerbraucherInnen, die im Netz schon erste gute Antworten auf Probleme finden. Aber man darf eben nicht vergessen, die künstliche Intelligenz hat Halluzinationen. Das heißt, manchmal ist die Beratung dann einfach auch falsch. Ich glaube, dass es wichtig ist, sich mit dem Thema zu beschäftigen, um zukünftig im Netz sicherer unterwegs zu sein.
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3: Auf der A63 Richtung Kaiserslautern zwischen Winnweiler und Sembach rollt der Verkehr nur stockend. Rechnet mit mindestens 1 Minute Verzögerung. Gute Fahrt.
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3: In Osthofen haben wir aktuell 28 Grad, in Neustadt an der Weinstraße ebenfalls 28 Grad, Mutterstadt meldet 29 Grad. In der Nacht sinkt das Thermometer auf milde 21 Grad. So wird das Wetter morgen. Es erwartet euch ein Tag mit Sonne und Wolken bei anfangs 21 Grad. Im Laufe des Tages steigt das Thermometer auf angenehme 28 Grad an.
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0: haben nicht nur die Verbindung, dass sie Simple Man von ihren großen Vorbildern grandios gecovert haben. Ihr Originalgitarrist Jason Todd, der ist auch noch mit der Tochter von Lynyrd Skynyrd-Sänger Ronnie Van Zandt, Melody, verheiratet.
1: Großartig.
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1: Geile Kombo, geiler Südstaaten-Rock. Hier sind Shinedown mit ihrer neuen Scheibe Young Again.
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1: So, und jetzt muss ich über die WM reden, ne? Nach dem Spiel gestern Abend. Bin extra aufgeblieben, bin glaube ich irgendwann dann um 3 Uhr ins Bett gegangen und das hat sich überhaupt nicht gelohnt. Für das Kackspiel, ich sag ganz ehrlich, sind wir verdient raus. Können wir sein lassen. Vielleicht brauchen wir Deutschen ja einen neuen Sport. Also beim Basketball läuft's ja eigentlich ganz gut, ne? Vielleicht sollten wir einfach eine Basketballnation werden. Also, ich möchte jetzt hier nicht zu viel haten, wie man das so schön sagt, aber die Diskussionen um Julian Nagelsmann als Bundestrainer, die gehen jetzt natürlich richtig los, ne? Kollege Philipp Detlefs berichtet aus London und ist mir hier gerade zugeschaltet. Hallihallo.
2: Guten Tag aus London.
1: Die letzte Station von Jürgen Klopp, der jetzt als großer Nachfolger gehandelt wird, die war natürlich in Liverpool. Wie hast du den da erlebt?
2: Tja, in Liverpool ist Jürgen Klopp geradezu eine Lichtgestalt und wird dort wie ein Held verehrt. Kein Wunder, er hat den Verein von Grund auf verändert. Klopp hat nicht nur Titel gewonnen, sondern eine besondere Verbindung zu Mannschaft, Fans und Stadt aufgebaut. Er kann Menschen mitreißen, er schafft eine starke Teamatmosphäre und er steht eben auch für sportlichen Erfolg. Damit hat er Liverpool über Jahre geprägt und war dabei gleichzeitig auch eine Art Botschafter für Deutschland in Großbritannien.
1: Bleibt jetzt aber natürlich die Frage, ist ein guter Vereinstrainer automatisch auch ein guter Bundestrainer, ne? Also wenn ich mir anschaue, was der da für einen Haufen Arbeit vor sich hätte bei unserer Nationalmannschaft, das ist bestimmt nicht so einfach, ne? Was sagst du?
2: Nein, das glaube ich nicht. Im Verein arbeitet ein Trainer jeden Tag mit seiner Mannschaft und er hat Einfluss auf Transfers. Als Bundestrainer hat er viel weniger Zeit, er muss schneller Lösungen finden mit den deutschen Spielern, die verfügbar sind. In Liverpool hat es ja ein paar Jahre gedauert, bis der Erfolg dann endlich kam. Aber Klopp gilt als absoluter Motivator und das war ja zum Beispiel auch Jürgen Klinsmann, der Deutschland 2006 bis ins WM-Halbfinale geführt hat. Nach 3 verkorksten Weltmeisterschaften kann man von sowas ja derzeit in Deutschland nur träumen.
1: Ja, einen Motivator brauchen wir auf jeden Fall als allererstes, wenn ich mir das Spiel gestern Abend angeschaut habe. Ne? Wir haben so unfassbar talentierte Spieler, die im Nationaltrikot aber einfach die PS nicht auf die Straße bekommen, wie man so salopp sagt. Ne? Dankeschön an den Kollegen Philipp Detlefs aus London. Jetzt wird es die nächsten Tage super viele Diskussionen geben um Trainer und alles drum und dran. Ich glaube, wir müssen jetzt alle erstmal ein bisschen runterkommen, entspannen und dann in der Woche nochmal drüber reden. Dann sind wir vielleicht alle wieder ein bisschen mehr bei der Sache.

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1: Ich bin Thomas Bleskin. Die Inflation in Deutschland hat im Juni weiter nachgelassen. Nach vorläufigen Zahlen des Statistischen Bundesamts stiegen die Verbraucherpreise im Vergleich zum Vorjahr um 2,3% nach 2,6% im Mai.
2: Vor allem an der Zapfsäule hat sich die Lage entspannt. Viele Autofahrerinnen und Autofahrer konnten deshalb zumindest etwas durchatmen. Energie hat im Juni zwar immer noch mehr gekostet als vor einem Jahr, der Anstieg fiel aber deutlich geringer aus als zuletzt. Lebensmittel und Dienstleistungen wie Restaurantbesuche oder Reisen sind dagegen noch mal teurer geworden. Experten rechnen damit, dass die Inflation schon jetzt im Juli wieder anzieht, unter anderem weil der Tankrabatt dann ausläuft. So, Itasso Wali, Redaktion.
1: Die Spritpreise haben bereits vor dem Ende des Tankrabatts spürbar angezogen. Nach Angaben des ADAC kostete ein Liter Diesel am Mittag im bundesweiten Durchschnitt 3,5 Cent mehr als am Vortag. Super E10 verteuerte sich um 3,3%. Der Automobilclub hält den Anstieg angesichts sinkender Ölpreise für nicht gerechtfertigt und vermutet, dass Mineralölkonzerne die ab morgen geltende höhere Energiesteuer schon jetzt einpreisen. Auch das Bundeskartellamt kündigte eine genaue Prüfung möglicher Preisaufschläge an. Und zum Sport. Fußball. Manuel Neuer hat jetzt endgültig den Schlusspunkt gesetzt. Nach dem bitteren WM-Aus gegen Paraguay beendet der Nationaltorhüter seine Karriere im DFB-Trikot. Ob es nach dem frühen Aus auch für Bundestrainer Julian Nagelsmann weitergeht, ist dagegen weiter offen.
3: Es sei extrem bitter, so aufzuhören, erklärt Neuer bei Magenta und zieht damit endgültig einen Schlussstrich unter seine Karriere in der Nationalmannschaft. Das wünschen sich immer mehr Experten auch von Julian Nagelsmann. Nicht nur Lothar Matthäus, auch Mats Hummels und vor allem Didi Hamann, der Nagelsmann schon in der WM Vorbereitung Fehler ankreidet. DFB-Sportdirektor Rudi Völler kündigte an, dass die DFB-Spitze in den nächsten ein, zwei Tagen beraten werde. Er selbst, so Völler, würde an Nagelsmann festhalten, aber er entscheide das nicht alleine. Thomas Thonfeld, Sportredaktion.
1: Nach dem WM-Austritt die deutsche Fußballnationalmannschaft die Heimreise an. Die Spieler verlassen das Teamquartier in Winston-Salem nach einem letzten gemeinsamen Treffen individuell. Das DFB-Team war bei der Weltmeisterschaft im Elfmeterschießen gegen Paraguay ausgeschieden und hatte den Einzug ins Achtelfinale verpasst.
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4: Hallo auf die Straßen. Aktuell liegen uns keine Meldungen vor. Ihr habt freie Fahrt. In 30 Minuten gibt es hier das nächste Update. Kommt gut und sicher an euer Ziel.
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4: In Mannheim zeigt das Thermometer derzeit 27 Grad. In Heppenheim sind es 26 Grad, während Eisenberg aktuell 25 Grad meldet. In der Nacht sinkt das Thermometer auf milde 21 Grad. So wird das Wetter morgen. Ihr könnt euch auf einen wechselhaften Start mit teils bewölktem Himmel am Morgen freuen. Am Nachmittag klart es dann auf, bei anfangs 21 Grad. Im Laufe des Tages steigt das Thermometer auf angenehme 27 Grad an.

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1: Und jetzt präsentieren wir euch eine geile Kombo aus der Wiege des New Metal, nämlich aus Los Angeles, Kalifornien.

0: Hollywood Undead, das nicht nur Linkin Park New Metal aus Kalifornien in die Welt getragen haben. Und diese Jungs haben damals, 2005, ich lieb's, ihre Mucke noch über MySpace verbreitet.
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1: Hier sind Hollywood Undead aus L.A. mit ihrer neuen Scheibe 4.

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2: Ich bin Thomas Bliskin. Die Inflation in Deutschland hat sich im Juni abgeschwächt. Nach vorläufigen Angaben des Statistischen Bundesamts stiegen die Verbraucherpreise im Vergleich zum Vorjahresmonat um 2,3%. Im Mai hatte die Teuerungsrate noch bei 2,6% gelegen. Ausschlaggebend waren demnach vor allem gesunkene Ölpreise und der Tankrabatt. Dagegen verteuerten sich Lebensmittel und Dienstleistungen. Die Spritpreise ziehen bereits vor dem Ende des Tankrabatts spürbar an. Nach Angaben des ADAC kostete ein Liter Diesel am Mittag im bundesweiten Durchschnitt 3,5 Cent mehr als am Vortag. E10 verteuerte sich um 3,3 Cent.
3: Gerechtfertigt sind diese Preiserhöhungen nicht, sagt der ADAC. Und dennoch an vielen Zapfsäulen, da stehen die Autofahrer Schlange. Viele wollen einfach nochmal voll tanken, denn der Countdown läuft. Und gut möglich, dass es ab morgen Mittag noch einmal einen Preissprung nach oben gibt. Zwar haben die Mineralölkonzerne den Tankrabatt in den vergangenen 2 Monaten nicht immer komplett weitergegeben, aber vielen Autofahrern hat er geholfen. Claudia Wächter, Nachrichtenredaktion.
2: Der oberste Gerichtshof der USA hat Präsident Trump im Streit um das Geburtsrecht eine Niederlage zugefügt. Der Supreme Court entschied, dass in den Vereinigten Staaten geborene Kinder weiterhin automatisch die US-Staatsbürgerschaft erhalten, auch wenn ihre Eltern sich illegal oder nur vorübergehend im Land aufhalten.
4: Es war eine von Präsident Trumps wichtigsten Herzensangelegenheiten, das sogenannte Geburtsrecht abzuschaffen. Ein verfassungsmäßig verankertes Gesetz, das Babys, die in den USA geboren werden, automatisch die amerikanische Staatsbürgerschaft zuerkennt. Für Trump ist das eine herbe Niederlage, denn nach seiner Meinung wird diese Regelung von illegalen Einwanderern und Asylsuchenden ausgenutzt. Daher wollte Trump die Anordnung massiv einschränken und damit den sogenannten Geburtstourismus stoppen. Tina Eck, USA.
2: Und zum Sportfußball. Nach dem WM-Aus hat der Deutsche Fußballbund eine Entscheidung über die Zukunft von Bundestrainer Julian Nagelsmann vertagt. DFB-Präsident Bernd Neuendorf kündigte an, die Gründe für das Ausscheiden gemeinsam mit der sportlichen Leitung in Ruhe aufzuarbeiten. Das Abschneiden bei der Weltmeisterschaft genüge nicht den eigenen Ansprüchen. Nagelsmann hatte nach dem verlorenen Elfmeterschießen gegen Paraguay seine Bereitschaft erklärt, im Amt zu bleiben.
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5: Auf der A60 Richtung Mainz zwischen Heidesheim und dem Dreieck Mainz ist nach einem Unfall der rechte Fahrstreifen gesperrt. Im weiteren Verlauf zwischen dem Dreieck Mainz und Mainz-Finden kommt es zu dichtem Verkehr mit etwa 4 Minuten Zeitverlust. Gute Fahrt.
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5: In Bad Dürkheim haben wir aktuell 25 Grad, in Heddesheim und Viernheim jeweils 24 Grad. In der Nacht sinkt das Thermometer auf milde 21 Grad. So wird das Wetter morgen. Ihr könnt euch auf einen wechselhaften Start mit teils bewölktem Himmel am Morgen freuen. Am Nachmittag klart es dann auf, bei anfangs 21 Grad. Im Laufe des Tages steigt das Thermometer auf angenehme 27 Grad an.
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1: Ich bin Katrin Müller. Wer noch günstig tanken will, sollte nicht mehr lange warten. Kurz vor dem Ende des Tankrabatts ziehen die Spritpreise bereits kräftig an. Nach Angaben des ADAC ist Super E10 zur Mittagszeit im Schnitt um mehr als 20% pro Liter nach oben gegangen. Diesel sogar um 24 Cent.
2: Gerechtfertigt sind diese Preiserhöhungen nicht, sagt der ADAC. Und dennoch an vielen Zapfsäulen, da stehen die Autofahrer Schlange. Viele wollen einfach nochmal voll tanken, denn der Countdown läuft. Zwar haben die Mineralölkonzerne den Tankrabatt in den vergangenen 2 Monaten nicht immer komplett weitergegeben, aber vielen Autofahrern hat er geholfen. Claudia Wächter, Nachrichtenredaktion.
1: Nach den tödlichen Schüssen in einer Jugendhilfeeinrichtung in Stade sitzt der mutmaßliche Täter jetzt in Untersuchungshaft. Das Amtsgericht hat Haftbefehl gegen den 45-Jährigen erlassen. Die Staatsanwaltschaft wirft ihm 6-fachen Mord vor.
3: Die Ermittler gehen davon aus, dass der Mann während eines Termins zum Sorgerecht plötzlich das Feuer eröffnete. Es ging um die 3 Monate alte Tochter. 3 Beschäftigte des Jugendamts und 3 Mitarbeitende der Jugendhilfeeinrichtung kamen dabei ums Leben. Die Staatsanwaltschaft sieht Anzeichen für Heimtücke und niedrige Beweggründe. Die Mutter des gemeinsamen Kindes und eine weitere Frau sind inzwischen wieder auf freiem Fuß. Auch sie wurden zunächst festgehalten. Gegen sie wird aber derzeit kein Haftbefehl beantragt. Zoe Tassovali, Nachrichtenredaktion.
1: Der oberste Gerichtshof der USA hat Präsident Trump im Streit um das Geburtsrecht eine Niederlage zugefügt. Das Supreme Court entschied, dass in den Vereinigten Staaten geborene Kinder weiterhin automatisch die US-Staatsbürgerschaft erhalten, auch wenn ihre Eltern sich illegal oder nur vorübergehend im Land aufhalten. Die Richter beriefen sich auf den 14. Verfassungszusatz sowie ein Grundsatzurteil aus dem Jahr 1898. Nach dem WM aus hat der Deutsche Fußballbund eine Entscheidung über die Zukunft von Bundestrainer Julian Nagelsmann vertagt. DFB-Präsident Bernd Neuendorf kündigte an, die Gründe für das Ausscheiden gemeinsam mit der sportlichen Leitung in Ruhe aufzuarbeiten. Das Abschneiden bei der Weltmeisterschaft genüge nicht den eigenen Ansprüchen. Nagelsmann hatte nach dem verlorenen Elfmeterschießen gegen Paraguay seine Bereitschaft erklärt, im Amt zu bleiben.
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4: Auf der A60 Richtung Mainz, zwischen Heidesheim und dem Dreieck Mainz, ist nach einem Unfall der rechte Fahrstreifen gesperrt. Gute Fahrt.
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4: In Ladenburg zeigt das Thermometer 25 Grad. In Mannheim ebenfalls 25. In Bürstadt sind es aktuell 24 Grad. In der Nacht sinkt das Thermometer auf milde 21 Grad. So wird das Wetter morgen. Ihr könnt euch auf einen wechselhaften Start mit teils bewölktem Himmel am Morgen freuen. Am Nachmittag klart es dann auf, bei anfangs 21 Grad. Im Laufe des Tages steigt das Thermometer auf angenehme 27 Grad an.
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1: Die Toten Hosen haben ihr letztes Album draußen und daraus gibt's jetzt

0: Da hört man ja alle Seiten der Hosen, jede Facette. Und bei dieser Nummer wagen sie einen gespannten Blick in die etwas unsichere Zukunft.
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0: Hier ist die dritte Single-Auskopplung aus dem letzten Hosenalbum. Trink aus, wir müssen gehen. Hier ist nur nach vorn.
1: Jetzt.

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1: Ich bin Katrin Müller. Wer noch günstig tanken will, sollte sich beeilen. Kurz vor dem Ende des Tankrabatts ziehen die Spritpreise bereits kräftig an. Nach Angaben des ADAC ist Super E10 zwischenzeitlich bereits im Schnitt um mehr als 20 Cent pro Liter nach oben gegangen. Diese sogar um 24 Cent.
2: Viele Autofahrer haben die letzten Stunden des Tankrabatts noch genutzt. An manchen Tankstellen gab es teils riesige Schlangen. Der ADAC hält die aktuellen Preisaufschläge trotzdem für nicht gerechtfertigt. Die Ölpreise seien zuletzt gesunken. Trotzdem hätten die Mineralölkonzerne die höhere Steuer offenbar schon vor dem offiziellen Ende des Tankrabatts eingepreist. Für Mittwochmittag rechnen Experten damit, dass die Spritpreise noch stärker steigen. Das Bundeskartellamt hat angekündigt, überzogene Erhöhungen genau zu prüfen. Zoe Tassovali, Nachrichtenredaktion.
1: Nach den tödlichen Schüssen in einer Jugendhilfeeinrichtung in Stade sitzt der mutmaßliche Täter in Untersuchungshaft. Das Amtsgericht erließ Haftbefehl wegen des Verdachts des sechsfachen Mordes. Nach Angaben der Staatsanwaltschaft soll der 45-Jährige während eines Termins zum Sorgerecht für seine 3 Monate alte Tochter plötzlich das Feuer auf Mitarbeiter der Einrichtung und des Jugendamts eröffnet haben. US-Präsident Donald Trump wollte das automatische Geburtsrecht in den USA abschaffen. Jetzt hat ihn das oberste Gericht gestoppt. Kinder, die in den Vereinigten Staaten geboren werden, erhalten damit weiterhin automatisch die amerikanische Staatsbürgerschaft.
3: Es war eine von Präsident Trumps wichtigsten Herzensangelegenheiten, das sogenannte Geburtsrecht abzuschaffen. Ein verfassungsmäßig verankertes Gesetz, das Babys, die in den USA geboren werden, automatisch die amerikanische Staatsbürgerschaft zuerkennt. Für Trump ist das eine herbe Niederlage, denn nach seiner Meinung wird diese Regelung von illegalen Einwanderern und Asylsuchenden ausgenutzt. Aus den USA, Tina Eck.
1: Zum Fußball. Bei der Weltmeisterschaft hat Norwegen den ersten Einzug in ein WM-Achtelfinale seit 28 Jahren gefeiert. In der ersten K.O.-Runde gewannen die Norweger 2:1 gegen die Elfenbeinküste. Und nach dem WM-Aus für die deutsche Mannschaft hat der DFB eine Entscheidung über die Zukunft von Bundestrainer Nagelsmann vertagt. DFB-Präsident Neuendorf kündigte an, die Gründe für das Ausscheiden gemeinsam mit der sportlichen Leitung in Ruhe aufzuarbeiten.
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4: Auf der A60 Richtung Mainz, zwischen Heidesheim und dem Dreieck Mainz, ist nach einem Unfall der rechte Fahrstreifen gesperrt. Gute Fahrt.
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4: Bei euch in Bad Dürkheim sind es aktuell 25 Grad. In Heppenheim und Gernsheim messen wir jeweils 23 Grad. In der Nacht sinkt das Thermometer auf milde 20 Grad. So wird das Wetter morgen. Es erwartet euch ein Tag mit teils bewölktem Himmel und Regen bei anfangs 20 Grad. Im Laufe des Tages steigt das Thermometer auf bis zu warme 29 Grad an.
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1: Die Foo Fighters pushen ihr neues Album Your Favorite Toy schön weiter, jetzt mit Window. Der eher ruhigeren Nummern aus einer ansonsten ja voll bratzenden, lauten Powerscheibe, das Vorzeigeexemplar einer Powerballade.
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1: Hier sind die Foo Fighters mit Window.
0: Jetzt.

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1: Ich bin Katrin Müller. Wer noch günstig tanken will, sollte sich beeilen. Kurz vor dem Ende des Tankrabatts ziehen die Spritpreise bereits kräftig an. Nach Angaben des ADAC ist Super E10 zwischenzeitlich bereits im Schnitt um mehr als 20 Cent pro Liter nach oben gegangen. Diesel sogar um 24 Cent.
2: Gerechtfertigt sind diese Preiserhöhungen nicht, sagt der ADAC. Und dennoch an vielen Zapfsäulen, da stehen die Autofahrer Schlange. Viele wollen einfach nochmal voll tanken, denn der Countdown läuft. Zwar haben die Mineralölkonzerne den Tankrabatt in den vergangenen 2 Monaten nicht immer komplett weitergegeben, aber vielen Autofahrern hat er geholfen. Claudia Wächter, Nachrichtenredaktion.
1: Nach den tödlichen Schüssen in einer Jugendhilfeeinrichtung in Stade sitzt der mutmaßliche Täter jetzt in Untersuchungshaft. Das Amtsgericht hat Haftbefehl gegen den 45-Jährigen erlassen. Die Staatsanwaltschaft wirft ihm 6-fachen Mord vor.
3: Die Ermittler gehen davon aus, dass der Mann während eines Termins zum Sorgerecht plötzlich das Feuer eröffnete. Es ging um die 3 Monate alte Tochter. 3 Beschäftigte des Jugendamts und 3 Mitarbeitende der Jugendhilfeeinrichtung kamen dabei ums Leben. Die Staatsanwaltschaft sieht Anzeichen für Heimtücke und niedrige Beweggründe. Die Mutter des gemeinsamen Kindes und eine weitere Frau sind inzwischen wieder auf freiem Fuß. Auch sie wurden zunächst festgehalten. Gegen sie wird aber derzeit kein Haftbefehl beantragt. Zoe Tassovali, Nachrichtenredaktion.
1: Der oberste Gerichtshof der USA hat Präsident Trump im Streit um das Geburtsrecht eine Niederlage zugefügt. Der Supreme Court entschied, dass in den Vereinigten Staaten geborene Kinder weiterhin automatisch die US-Staatsbürgerschaft erhalten, auch wenn ihre Eltern sich illegal oder nur vorübergehend im Land aufhalten. Die Richter beriefen sich auf den 14. Verfassungszusatz sowie ein Grundsatzurteil aus dem Jahr 1898. Zum Fußball. Bei der Weltmeisterschaft hat Norwegen den ersten Einzug in ein WM-Achtelfinale seit 28 Jahren gefeiert. In der ersten K.O.-Runde gewannen die Norweger 2:1 gegen die Elfenbeinküste. Und nach dem WM-Aus für die deutsche Mannschaft hat der DFB eine Entscheidung über die Zukunft von Bundestrainer Nagelsmann vertagt. DFB-Präsident Neuendorf kündigte an, die Gründe für das Ausscheiden gemeinsam mit der sportlichen Leitung in Ruhe aufzuarbeiten.
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4: Hallo auf die Straßen. Aktuell liegen uns keine Meldungen vor. Ihr habt freie Fahrt. In 30 Minuten gibt's hier das nächste Update. Kommt gut und sicher an euer Ziel.
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4: In Heddesheim zeigt das Thermometer gerade 24 Grad. Worms meldet 23 Grad, während es in Grünstadt etwas kühler ist mit 22 Grad. In der Nacht sinkt das Thermometer auf milde 20 Grad. So wird das Wetter morgen. Es erwartet euch ein Tag mit teils bewölktem Himmel und Regen bei anfangs 20 Grad. Im Laufe des Tages steigt das Thermometer auf bis zu warme 29 Grad an.
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Marketing-Experten sagen, die nächsten 3 Sekunden entscheiden, ob du dranbleibst oder nicht. Und, hat's funktioniert? Dann gleich weiter so. Metallica.

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1: Kombiniere Rock, Pop, Indie, Emo und Post-Grunge mit ein bisschen Elektro und du hast lieb. Die noch alles komplett selber macht. Singen, spielen, abmischen, produzieren und rausbringen. Sehr geiler Vibe.
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1: Hier sind Lieb mit Energies.
0: Jetzt. Yes.

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1: Ich bin Katrin Müller. Wer noch günstig tanken will, sollte sich beeilen. Kurz vor dem Ende des Tankrabatts ziehen die Spritpreise bereits kräftig an. Nach Angaben des ADAC ist Super E10 zwischenzeitlich bereits im Schnitt um mehr als 20 Cent pro Liter nach oben gegangen. Diese sogar um 24 Cent.
2: Viele Autofahrer haben die letzten Stunden des Tankrabatts noch genutzt. An manchen Tankstellen gab es teils riesige Schlangen. Der ADAC hält die aktuellen Preisaufschläge trotzdem für nicht gerechtfertigt. Die Ölpreise seien zuletzt gesunken. Trotzdem hätten die Mineralölkonzerne die höhere Steuer offenbar schon vor dem offiziellen Ende des Tankrabatts eingepreist. Für Mittwochmittag rechnen Experten damit, dass die Spritpreise noch stärker steigen. Das Bundeskartellamt hat angekündigt, überzogene Erhöhungen genau zu prüfen. Zoeta Sovali, Nachrichtenredaktion.
1: Nach den tödlichen Schüssen in einer Jugendhilfeeinrichtung in Stade sitzt der mutmaßliche Täter in Untersuchungshaft. Das Amtsgericht erließ Haftbefehl wegen des Verdachts des sechsfachen Mordes. Nach Angaben der Staatsanwaltschaft soll der 45-Jährige während eines Termins zum Sorgerecht für seine 3 Monate alte Tochter plötzlich das Feuer auf Mitarbeiter der Einrichtung und des Jugendamts eröffnet haben. US-Präsident Donald Trump wollte das automatische Geburtsrecht in den USA abschaffen. Jetzt hat ihn das oberste Gericht gestoppt. Kinder, die in den Vereinigten Staaten geboren werden, erhalten damit weiterhin automatisch die amerikanische Staatsbürgerschaft.
3: Es war eine von Präsident Trumps wichtigsten Herzensangelegenheiten, das sogenannte Geburtsrecht abzuschaffen. Ein verfassungsmäßig verankertes Gesetz, das Babys, die in den USA geboren werden, automatisch die amerikanische Staatsbürgerschaft zuerkennt. Für Trump ist das eine herbe Niederlage, denn nach seiner Meinung wird diese Regelung von illegalen Einwanderern und Asylsuchenden ausgenutzt. Aus den USA, Tina Eck.
1: Zum Fußball. Bei der Weltmeisterschaft hat Norwegen den ersten Einzug in ein WM-Achtelfinale seit 28 Jahren gefeiert. In der ersten K.O.-Runde gewannen die Norweger 2:1 gegen die Elfenbeinküste. Und nach dem WM-Aus für die deutsche Mannschaft hat der DFB eine Entscheidung über die Zukunft von Bundestrainer Nagelsmann vertagt. DFB-Präsident Neuendorf kündigte an, die Gründe für das Ausscheiden gemeinsam mit der sportlichen Leitung in Ruhe aufzuarbeiten.
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4: Hallo auf die Straßen. Aktuell liegen uns keine Meldungen vor. Ihr habt freie Fahrt. In 30 Minuten gibt es hier das nächste Update. Kommt gut und sicher an euer Ziel.
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4: In Grünstadt sind es aktuell 21 Grad. In Mannheim haben wir 22 Grad. In Worms ebenfalls 22. In der Nacht sinkt das Thermometer auf milde 20 Grad. So wird das Wetter morgen. Es erwartet euch ein Tag mit teils bewölktem Himmel und Regen bei anfangs 20 Grad. Im Laufe des Tages steigt das Thermometer auf bis zu warme 29 Grad an.
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1: Die Ärzte gehen nächstes Jahr auf Tour, präsentiert von uns. Aber jetzt legt erstmal Sänger Farin Urlaub richtig solo los.

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1: Ich bin Katrin Müller. Rente, Steuern, Gesundheit, Pflege. Die schwarz-rote Bundesregierung will in dieser Woche ein großes Reformpaket schnüren. Dazu gibt es allerdings noch